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1: Nachrichten. Die erste Tarifrunde für rund 155.000 Beschäftigte der sächsischen Metall- und Elektroindustrie ist ohne Ergebnis geblieben. Die Arbeitgeber legten kein Angebot vor. Die IG Metall fordert 5% mehr Lohn für 12 Monate sowie Gespräche über die Sicherung von Arbeitsplätzen. Der Arbeitgeberverband VSME hält die Forderungen angesichts der wirtschaftlichen Lage für überzogen. Rund 100 Beschäftigte demonstrierten zum Verhandlungsauftakt in Chemnitz. Die nächste Verhandlungsrunde findet am 27. Oktober in Dresden statt. Wegen des Verdachts auf millionenschweren Betrug mit Corona-Tests hat die Polizei Wohnungen in mehreren Bundesländern durchsucht, darunter auch in Zittau. Ein 62-Jähriger und eine 28-Jährige sollen zwischen 2021 und 2023 Testzentren in Görlitz und Zittau betrieben und nicht durchgeführte Tests abgerechnet haben. Die Kassenärztliche Vereinigung Sachsen zahlte insgesamt rund 1,35 Millionen Euro aus. Gegen die Verdächtigen wird unter anderem wegen 58-fachen schweren Betrugs ermittelt. Ein Mann sitzt in Untersuchungshaft. Der Sächsische Handwerkstag fordert, die E-Rechnungspflicht für Unternehmen mit mehr als 800.000 Euro Jahresumsatz um ein Jahr auf 2028 zu verschieben. Grund seien technische Probleme und fehlende einheitliche Vorgaben. Fehlerhafte Rechnungen führten zu aufwendigen Korrekturen und verzögerten Zahlungen. Besonders im Baugewerbe drohten dadurch finanzielle Belastungen. Seit 2025 müssen Unternehmen elektronische Rechnungen empfangen können. Ab 2027 soll für größere Betriebe auch der Versand verpflichtend werden. Die Volleyballerinnen des Dresdner SC müssen mehrere Monate auf Kapitänin Patricia Nestler verzichten. Die 25-jährige Nationalspielerin zog sich beim Bundesliga-Auftakt gegen Stuttgart einen Teilriss des vorderen Kreuzbandes im rechten Knie zu. Ihr Ausfall trifft den sechsmaligen deutschen Meister schwer. Vorerst übernimmt Nachwuchsspielerin Emilia Scharschmidt die Position der Libera. Gleichzeitig prüft der Verein mögliche Verstärkungen auf dem Transfermarkt, um den längerfristigen Ausfall

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1: Erster Wecker klingelt früh und dann drücke ich da bestimmt so 5-6 Mal drauf, bis ich dann aufstehe.
2: Der Tag beginnt für manche also erstmal mit Verlängerung. Eine aktuelle repräsentative Forsa-Umfrage im Auftrag der AOK Plus zeichnet für Sachsen ein ziemlich müdes Bild. 71% schlafen weniger als 7 Stunden pro Nacht. 3 von 5 Befragten hatten in den vergangenen 3 Monaten wiederholt Schlafprobleme. Aber wie gut schläft eigentlich Leipzig? Bei der Schlafdauer liegen unsere Leipziger Befragten gar nicht so weit auseinander.
3: 7 bis 9.
4: Zwischen 8 und 10.
5: Meistens so zwischen 6 und 8 Stunden, je nachdem wie viel ich halt abends noch im Haushalt machen muss.
2: Manchmal liegt der Körper längst im Bett, nur der Kopf ist noch wach, wie auch bei diesem Befragten.
3: Einfach Gedanken, die mir dann spontan kommen, über Job nachdenken.
2: Damit findet er sich ziemlich genau in den Forsa-Zahlen wieder. 63% der Befragten mit Schlafproblemen nennen Stress im Alltag oder Beruf als Belastungsfaktor. Auch bei einer jungen Leipzigerin arbeitet der Tag manchmal noch bis in die Nacht nach.
5: Das sind tatsächlich meistens dann eher so Konfrontationen, die ich am Tag habe. Gerade wenn was Blödes auf der Arbeit passiert ist oder ich einen Streit mit einer Freundin oder mit meinen Eltern habe, dann geht mir das halt abends auf den Kopf dann eben durch.
2: Doch besonders beim Thema Handy treffen Wissen und Gewohnheit aufeinander. 67% wissen, dass bildschirmfreie Zeit den Schlaf positiv beeinflussen kann. Trotzdem nutzen 81% kurz vor dem Schlafengehen regelmäßig digitale Geräte. Dieser Widerspruch zeigt sich auch bei unserer Befragten.
5: Das sind dann meistens so zwischen 1 bis 2 Stunden. Ich weiß, man soll es eigentlich nicht machen wegen dem Blaulicht und so, aber manchmal braucht man das halt wirklich auch einfach, um dann abzuschalten. Und da scrollt man halt eben ein bisschen. Man will ja auch informiert werden, was halt so in der Welt passiert ist.
2: Bewusst weniger Medien vor dem Schlafengehen nutzen laut Studie dagegen nur 27%. Von unseren 4 Befragten hat genau einer das bereits für sich umgesetzt.
6: Vor allem so Instagram Reels und TikToks ist, glaube ich, ein Zeitfresser, den viele junge Leute haben. Und als ich das so für mich eliminiert habe und vielleicht mal ein Buch lesen oder so vorm Einschlafen, hat mir sehr geholfen.
2: Ins Bett kommen ist das eine, wieder rauskommen offenbar das andere. Denn auch die sogenannte Snooze- oder Schlummertaste ist bei mehreren unserer Befragten fest in die Morgenroutine integriert.
1: Erster Wecker klingelt früh und dann drücke ich da bestimmt so 5-6 Mal drauf.
5: Ich habe mich aber jetzt schon so weit entwickelt, dass ich tatsächlich bei meinem Wecker dann immer schon so einen Puffer mit einbaue. Also ich stelle ihn mir dann schon immer so 15 Minuten früher, einfach damit ich noch weiß, nee, du kannst jetzt noch mal auf Schlummern drücken, du musst noch nicht aufstehen.
2: Die Forsa-Zahlen für Sachsen und unsere Leipziger Umfrage zeigen also ein ähnliches Bild. Stress, Bildschirm und feste Gewohnheiten bringen viele um die Ruhe. Für erholsamen Schlaf sollte also nicht nur das Handy, sondern auch der Kopf in den Nachtmodus schalten.

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1: Für die Brücke an der Hainstraße in Chemnitz ist endgültig Schluss. Ab sofort ist die Fußgängerbrücke über den Bahngleisen gesperrt. In den kommenden Wochen soll das gesamte Bauwerk verschwinden. Der Grund: die Brücke ist marode und ihre Konstruktion birgt ein besonderes Risiko. Denn beim Bau wurde sogenannter Hennigsdorfer Spannstahl verwendet. Ein Material, das als anfällig für gefährliche Spannungsrisse gilt. Auch die eingestürzte Carola-Brücke in Dresden besaß eine vergleichbare Konstruktion. Hinzu kommt, wichtige Teile der Chemnitzer Brücke sind für Kontrollen nicht zugänglich. Ein plötzliches Versagen des Bauwerks konnte deshalb nicht sicher ausgeschlossen werden. Eine Sanierung kam für die Stadt nicht mehr in Frage. Der Abriss selbst ist aufwendig. Zunächst wird die Brücke in einzelne Segmente zerlegt, die anschließend mit einem Kran über den Bahngleisen ausgehoben werden. Danach verschwinden auch die Stützen und Teile der Zugänge. Die frei werdenden Flächen sollen renaturiert werden. Rund 480.000 Euro kostet der Rückbau. Eine neue Brücke ist vorerst nicht geplant. Dafür fehlt aktuell das Geld im städtischen Haushalt. Fußgänger müssen deshalb künftig einen Umweg über den Dresdner Platz nehmen. Barrierefreie Alternativen führen unter anderem über die Sonnenstraße und Martinstraße. Bis voraussichtlich 13. November sollen die Abrissarbeiten abgeschlossen sein. Dann wird die bisherige Verbindung über die Gleise endgültig Geschichte sein.

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2: Dichter Qualm aus den Fenstern, das gesamte Treppenhaus verraucht. Dramatische Szenen am Dienstagabend in Chemnitz-Gablenz. In einem Hochhaus an der Karl-von-Ossietzky-Straße war im Keller ein Feuer ausgebrochen. Gegen 7:30 rückten Feuerwehr und Rettungsdienste an. Was die Einsatzkräfte vor Ort erwartete, schilderte Jan Ziller, Einsatzleiter der Berufsfeuerwehr Chemnitz.
3: Vor Ort haben wir festgestellt, einen Feuerschein und eine starke Verrauchung im Kellerbereich und eine Verrauchung im kompletten Treppenhaus des Hochhauses.
2: Für die Bewohner wurde das eigene Treppenhaus zur Gefahr. Während die Feuerwehr gegen die Flammen kämpfte,

0: Der leitende Notarzt wurde zur Einsatzstelle gerufen, weshalb die Rettungskräfte bei diesem Einsatz besondere Vorkehrungen trafen, erklärte Jan Ziller von der Berufsfeuerwehr Chemnitz.
1: Der leitende Notarzt wurde alarmiert, weil laut unseren internen Regelungen ab 5 betroffenen Personen ein sogenannter Manf ausgelöst wird, ein Massenanfall von Verletzten. Und da bei einem Hochhaus mit diesen vielen Mietparteien nicht ausgeschlossen werden kann, dass in den Wohnungen noch Personen mit Beschwerden aufgrund des Brandes zugegen sind, wurde der leitende Notarzt alarmiert und wird sich jetzt um die betroffenen Personen kümmern und sichten.
0: Die Flammen konnten schließlich schnell gelöscht werden, doch in Teilen des Gebäudes war zunächst die Stromversorgung unterbrochen. Dann wurde klar, das Feuer war offenbar absichtlich gelegt worden. Unbekannte hatten im Keller Kleidungsstücke angezündet. Auch ein Kinderwagen war von den Flammen betroffen. Die Polizei nahm Ermittlungen wegen Brandstiftung auf. Von den Tätern fehlte zunächst jede Spur. Bereits am Sonntagabend hatte es in Chemnitz einen ähnlichen Vorfall gegeben. Im Stadtteil Markersdorf hatten Jugendliche in einer Turnhalle Sportgeräte angezündet. Der Schaden ging wohl in die Tausende. Ob beide Taten miteinander zusammenhängen, ist zunächst unklar.

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1: Die erste Tarifrunde für rund 155.000 Beschäftigte der sächsischen Metall- und Elektroindustrie ist ohne Ergebnis geblieben. Die Arbeitgeber legten kein Angebot vor. Die IG Metall fordert 5% mehr Lohn für 12 Monate sowie Gespräche über die Sicherung von Arbeitsplätzen. Der Arbeitgeberverband VSME hält die Forderungen angesichts der wirtschaftlichen Lage für überzogen. Rund 100 Beschäftigte demonstrierten zum Verhandlungsauftakt in Chemnitz. Die nächste Verhandlungsrunde findet am 27. Oktober in Dresden statt. Wegen des Verdachts auf millionenschweren Betrug mit Corona-Tests hat die Polizei Wohnungen in mehreren Bundesländern durchsucht, darunter auch in Zittau. Ein 62-Jähriger und eine 28-Jährige sollen zwischen 2021 und 2023 Testzentren in Görlitz und Zittau betrieben und nicht durchgeführte Tests abgerechnet haben. Die Kassenärztliche Vereinigung Sachsen zahlte insgesamt rund 1,35 Millionen Euro aus. Gegen die Verdächtigen wird unter anderem wegen 58-fachen schweren Betrugs ermittelt. Ein Mann sitzt in Untersuchungshaft. Der Sächsische Handwerkstag fordert, die E-Rechnungspflicht für Unternehmen mit mehr als 800.000 Euro Jahresumsatz um ein Jahr auf 2028 zu verschieben. Grund seien technische Probleme und fehlende einheitliche Vorgaben. Fehlerhafte Rechnungen führten zu aufwendigen Korrekturen und verzögerten Zahlungen. Besonders im Baugewerbe drohten dadurch finanzielle Belastungen. Seit 2025 müssen Unternehmen elektronische Rechnungen empfangen können. Ab 2027 soll für größere Betriebe auch der Versand verpflichtend werden. Die Volleyballerinnen des Dresdner SC müssen mehrere Monate auf Kapitänin Patricia Nestler verzichten. Die 25-jährige Nationalspielerin zog sich beim Bundesliga-Auftakt gegen Stuttgart einen Teilriss des vorderen Kreuzbandes im rechten Knie zu. Ihr Ausfall trifft den sechsmaligen deutschen Meister schwer. Vorerst übernimmt Nachwuchsspielerin Emilia Scharschmidt die Position der Libera. Gleichzeitig prüft der Verein mögliche Verstärkungen auf dem Transfermarkt, um den längerfristigen Ausfall auszugleichen.

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2: Noch bis zum 1. November dreht sich auf der Pieschner Allee wieder alles um Rummel, Fahrgeschäfte und Jahrmarktstimmung. Kelly Walz betreibt selbst zwei Geschäfte auf dem Platz und kennt das Herbstvolksfest aus der Schaustellerperspektive.
3: Zum diesjährigen Herbstvolksfest haben wir wirklich viele Attraktionen mit dabei. Das allergrößte, was wahrscheinlich die meisten Dresdner schon gesehen haben, ist unser 55 Meter hohes Riesenrad. Dann haben wir noch das Lachfreuhaus wieder da, ist ein Laufgeschäft mit sehr viel Spaß und Action drin. Das ist auch seit langer Zeit mal wieder da. Ein hoher Kettenflieger ist mit dabei, eine Schaukel, aber auch viele Kinderfahrgeschäfte, viel zum Essen, zum Trinken. Also die Auswahl ist wieder sehr groß zum Herbstvolksfest.
2: Wo sich täglich zahlreiche Besucher in die Fahrgeschäfte setzen, schwingt nach den jüngsten Unfällen auf den Münchner Wiesen vielleicht auch ein bitterer Beigeschmack in puncto Sicherheit mit. Dazu Olaf Liebold, zweiter Vorsitzender des Dresdner Schaustellerverbandes.
4: Das ist relativ gut einzuordnen. München ist nun mal Blickpunkt der Welt. Ja? Da schaut die Welt hin und wenn sich dort einer einen Fußnagel umknickt, dann wird dann natürlich ein Riesenelefant rausgebastelt. Wir haben das Glück, hier in Sachsen zu sein, in Dresden zu sein. Wir haben das Sächsische Bauordnungsamt hier. Wir haben den TÜV Sachsen hier vor Ort in Dresden. Wir haben den direkten Weg. Die Jungs können eigentlich herlaufen und sie machen es auch. Ja? Also wir werden hier ständig und immer überwacht. Zu jeder Veranstaltung kommt die Bauordnahme, macht das Bauordnungsamt, nimmt diese Geschäfte ab, überprüft die Aufbauten, überprüft diese Anlagen, ob sie regelkonform aufgestellt wurden.
2: Damit auf dem Rummel am Ende nicht nur die Fahrgeschäfte überzeugen, muss auch das Gesamtpaket stimmen. Dazu gehören für Kelly Walz auch feste Aktionstage. Und genau die machen den Besuch unter der Woche noch einmal besonders attraktiv.
3: Und Donnerstag immer unsere Attraktionstage. Das ist einmal der Familientag am Mittwoch, Donnerstag der Doppeldeckertag. Da können halt auch gerade die Familien, die jungen Leute echt enorm viel Geld sparen.
2: Für die Schausteller steckt hinter diesen wenigen Minuten Nervenkitzel deutlich mehr Arbeit. Ob sich der Aufwand lohnt, zeigt sich für Kelly Walz und Olaf Liebold deshalb vor allem an den Reaktionen der Besucher.
3: Eigentlich jedes Lächeln, was einem entgegentritt, egal ob es die Kinder sind, egal ob es die Erwachsenen sind, die einfach Spaß haben. Wir beobachten natürlich auch unsere Kundschaft hier, wie sie hier langlaufen. Und ja, das ist einfach das Schönste, wenn die voller Lachen und mit viel Spaß hier von dem Volksfestgelände weggehen.
4: Das ist die größtmögliche Bestätigung, die wir haben können als Veranstalter. Das ist das Beste, was man haben können. Lächelnde Gesichter, vor Freude schreiende Kinder. Das ist das, was uns immer wieder dazu motiviert.
2: Am Ende bleibt vor allem das, was einen guten Rummel ausmacht. Ein bisschen Nervenkitzel, natürlich Sicherheit, viel Spaß und jede Menge Eindrücke.

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1: Eine Stadtratsmehrheit aus CDU, AfD und Konsorten hat mit aller Gewalt eine Lösung durchgesetzt, von der sie die Vierspurigkeit dieser Brücke erwartet.
2: Der Streit um Dresdens neue Carola-Brücke ist zurück. Kaum beschlossen, gibt es die ersten Abweichungen vom Siegerentwurf.
3: Diese Führung, wie sie jetzt vorgestellt oder vorliegt, ist keine attraktive Alternative für eine Verbindung, zum Beispiel, wie sie aktuell über der Hauptstraße besteht.
2: Kritik gibt es jetzt vor allem an zwei Punkten. Die Brücke wird zum einen breiter und die Radverkehrsführung sorgt erneut für Ärger.
3: Wenn das so bleibt, soll sich bitte nachher niemand beschweren, wenn die Hauptstraße als Fußgängerachse vom Radverkehr nicht entlastet wird.
2: Erst Anfang September hatte sich der Dresdner Stadtrat für den Entwurf von FEKO und TSSB entschieden. Vorgesehen war eine Brückenbreite von 32,50 Metern. Nun soll sie nach aktuellem Planungsstand 33,95 Meter messen, also knapp 1,5 Meter mehr. Grund dafür sind unter anderem Vorgaben für die Breite von Radwegen und zusätzliche Sicherheitstrennstreifen. Auch beim Radverkehr gibt es entscheidende Änderungen. Jonas Geier vom Allgemeinen Deutschen Fahrradclub ist verärgert.
3: Ist halt für uns nicht verständlich, warum der Radweg in Richtung Altstädt in der Seitenlage verbleibt, wie im TSSB-Entwurf vorgestellt. Wir haben uns von Anfang an dafür eingesetzt, dass wenn TSSB aus dem Planungsprozess als Sieger hervorgeht, dass dieser Radweg in die Mittellage verschoben werden muss. Und uns wurde von allen Seiten zugesichert, dass das gar kein Problem sei. Und ja, jetzt sind wir ein bisschen verwundert, dass das auf einmal nicht mehr gehen soll.
2: Aus Sicht des ADFC sollte der Radweg Richtung Altstadt deshalb zwischen Straßenbahn und Autoverkehr verlaufen, weil dadurch die zusätzlichen Gleisquerungen vermieden werden könnten, die bereits bei der alten Carola-Brücke für Kritik sorgten. Bleibt der Radweg stattdessen außen, müssten Radfahrer die Straßenbahngleise auch künftig zweimal kreuzen.
3: Zum einen haben wir diese zwei zusätzlichen Gleisquerungen, die an sich schon ein Riesensturzrisiko und Sicherheitsrisiko für Radfahrende sind. Die Dunkelziffer für Alleinunfälle bei Gleisstürzen ist unglaublich hoch in Deutschland. Also da holt man sich wirklich eine riesige Gefahrenstelle ins Haus bei einem Neubau.
2: Für den ADFC geht es aber nicht nur um die Gleise. Bleibt der Radweg an der Seite, teilen sich Fußgänger und Radfahrer dort weiterhin Flächen.
3: Man hat eine deutliche Verringerung der Aufenthaltsqualität auf der Brücke, weil, wie gesagt, Fuß- und Radverkehr gemeinsam geführt werden. Das wird zu Konflikten führen. Nicht nur bei Veranstaltungen am Elbufer, wenn auch die Brücke als Aufenthaltsort genutzt werden wird, sondern generell. Und ganz klar ist auch, dass die Leistungsfähigkeit für diese Strecke von Albertplatz bis zum Hauptbahnhof für den Radverkehr beeinträchtigt ist. Und das widerspricht halt ganz klar auch dem Stadtratsbeschluss aus dem letzten Jahr, wo gesagt wurde, dass Verkehrskonflikte und Konfliktpunkte aufgelöst werden sollen und dass die Brücke am Ende eine leistungsfähige Verkehrsanlage für alle Verkehrsträger sein soll.
2: Die Mehrheitsvertreter im Dresdner Stadtrat sehen die Entwicklung dagegen deutlich gelassener. Die vier eingereichten Varianten seien damals lediglich Vorentwürfe gewesen und hätten in der weiteren Planung ohnehin angepasst werden müssen. Verkehrspolitiker Veit Böhm von der CDU-Fraktion äußerte sich auf unsere Anfrage schriftlich.
4: Der Anpassungsbedarf galt für alle vorgelegten Entwürfe. Für die CDU-Fraktion war bereits im Vorfeld der Entwurfserstellung wichtig, dass die neue Brücke mehr Sicherheit für Radfahrerinnen und Radfahrer bieten muss. Dazu gehören regelkonforme und getrennte Rad- und Fußwege sowie eine bedarfsgerechte Anbindung an den Elbradweg. Unabhängig davon zeigt der Entwurf von FEKO TSSB bereits eine gute Lösung für die Anbindung des Elbradwegs.
2: Die SPD-Fraktion bewertet die Entwicklung dagegen wesentlich kritischer. Sie gehörte bereits vor der Abstimmung zu den Gegnern des FEKO-TSSB-Entwurfs und favorisierte gemeinsam mit Grünen und Linken eine andere zweispurige Variante.
1: Die Argumente, die in der Öffentlichkeit vorgestellt wurden, das heißt schmale Brücke auf der einen Seite und auch die Option einer guten Radweglösung, die sind jetzt verschwunden.

0: Behörden an der Reihe. Es ist jetzt im Vergabeverfahren zu sehen, was mit diesen Neuigkeiten geschieht. Das liegt nicht mehr in der Hand des Stadtrates und schon gar nicht in der Hand der SPD. Es ist in der Verantwortung der Stadtratsmehrheit aus CDU, AfD zu sehen, dass diese Planungssicherheit jetzt gefährdet ist.
1: Die Planung Dresdens neuer Carola-Brücke steht damit erst am Anfang ihrer nächsten Phase. Die Detailplanung läuft weiter, der politische Streit wohl gleich mit. Denn mit jeder weiteren Änderung dürfte die Frage am Ende lauter werden. Ist das noch der Entwurf, für den sich der Stadtrat entschieden hat?

0: Jeder kennt es. Man liegt im Bett, kann nicht einschlafen, weil der Kopf einfach nicht abschalten kann. Und ja, auch ich merke persönlich gerade, dass wenn die Tage kürzer werden, dass ich zunehmend auch immer schwerer aus dem Bett komme. Und anscheinend geht es auch nicht nur mir so, denn laut einer aktuellen Forsa-Studie, die im Auftrag der AOK Plus angegeben wurde, schlafen sogar 60% der Menschen in Sachsen nicht besonders gut. Neben mir ist Herr Dr. Christian Sander. Er ist Psychotherapeut an der Universitätsklinik in Leipzig. Und ja, zusammen räumen wir mit allen Mythen rund um Schlafkultur und was wir auch zusätzlich noch machen könnten, um unseren Schlaf zu verbessern. Ab wo ziehen wir die Grenze zwischen Schlafproblemen und richtigen Schlafstörungen, Herr Sander?
1: Ja, das ist eine ganz wichtige Frage, die wir eben auch oft, wenn Patienten oder Menschen zu uns kommen, erstmal klären müssen. Ein großer Teil hat Schlafstörungen. Aber es gibt auch sehr viele Menschen, die bloß gestörten Schlaf haben, wo man eben trotzdem sagen muss, da kann man sicher was tun. Und da empfiehlt es sich dann eben eher an Verhaltensweisen zu gucken. Und wenn wir jetzt mal die typischste Schlafstörung, die Insomnie, heranzieht, da muss also über einen Zeitraum von mindestens 3 Monaten, mindestens 3-mal in der Woche Einschlafstörung, Durchschlafstörung oder morgendliches Früherwachen vorliegen. Und da von Einschlafstörungen reden wir eigentlich immer erst, wenn es ja länger als eine halbe Stunde dauert. Auch Durchschlafstörungen, dass man nachts mal aufwacht und aufs Klo muss, ist ja völlig normal und nicht pathologisch. Also es gibt auch viele Menschen, die schlafen nicht besonders gut ein, aber sie kriegen dann doch genug Schlaf und fühlen sich am nächsten Morgen wieder wohl. Und dann würde man auch nicht sagen, dass da jetzt eine Erkrankung vorliegt.
0: Warum schlafen denn die Menschen so schlecht und gibt es immer wieder Gründe, die Ihnen im Alltag begegnen?
1: Also man muss es ja unterscheiden an den Ursachen. Es gibt natürlich diverse Krankheitszustände. Das können psychische Erkrankungen sein, das können auch genauso gut somatische Erkrankungen sein, Schmerzerkrankungen und so, die den Schlaf beeinträchtigen. Dann sind natürlich auch einfach im Laufe der letzten Jahre ein paar technische Dinge dazugekommen, also Smartphones, Social Media. Vor 50 Jahren, da war Fernsehprogramm irgendwann zu Ende und da sind Menschen ins Bett gegangen, weil nichts mehr lief. Jetzt ist ja rund um die Uhr eigentlich die Möglichkeit gegeben, sich zu beschäftigen und mit irgendetwas aktiv zu bleiben. Kommt dazu, dass die Algorithmen natürlich auf Aufmerksamkeit aus sind und deswegen einem natürlich meistens Inhalte präsentieren, die einen emotional irgendwie bewegen. Das kann positiv sein, dass man sich amüsiert und unterhalten fühlt, kann aber natürlich auch negativ sein, ne? Dass man also mit angstmachenden Dingen oder auch Ärger aktivierenden Dingen konfrontiert wird. Aber selbst wenn man dann aufgehört hat, die Vorstellung, dass man dann einfach sich umdreht und einschläft, ist leider eben auch so etwas naiv gedacht. Also wir brauchen zwischen mentaler Aktivität, aufgeregtem Tun und Handeln und dem Schlafen brauchen wir so eine Phase, wo wir wieder zur Ruhe können. Und die setzen wir eigentlich immer so mit 2-3 Stunden an, wo man graduell zur Ruhe kommen kann.
0: Ja, Stichpunkt, der Körper muss zur Ruhe kommen. Was können wir persönlich tun, damit unser Körper besser zur Ruhe kommt? Sie hatten von einer 1-2-stündigen Phase gesprochen, gut wäre, um runterzuschalten. Haben Sie da irgendwelche Tipps? Oder gibt es vielleicht auch Tipps, die im Internet kursieren, aber vielleicht gar nicht mal so hilfreich sind?
1: Der Tipp, der immer funktioniert, den wünschen sich natürlich alle. Den einen Tipp, den kann man nicht geben, weil Schlaf so individuell ist. Aber wir empfehlen immer, von all den Dingen, die man so findet, es mal auszuprobieren. Nicht von Anfang an zu sagen, nee, am Kaffee liegt es bei mir nicht, habe schon immer Kaffee getrunken. Sondern mal auszuprobieren. Wenn ich einen Kaffee sein lasse, schlafe ich dann besser oder schlafe ich nicht besser? Und wenn es eine Entwicklung in die richtige Richtung geht, dann weiß man, dass das schon mal ein bisschen was gewesen ist. Schlafzeiten anzupassen, all diese Dinge, das wird meistens, wenn Sie sich in Behandlung begeben, das wird individuell angeschaut. Na, was ist jetzt das Richtige für den einen? Es ist wichtig, dass man, sagen wir mal, eine gute Schlafumgebung hat. Auch wann die Nahrung eingenommen wird, ob man jetzt, sagen wir mal, um 22 Uhr isst man noch schwer Abendbrot und um 22.30 Uhr möchte man ins Bett gehen, das ist biologisch schwierig. Also wir empfehlen immer, sich den ganzen Tagesablauf anzuschauen, was kann man verteilen, dass man sagt, man hat also wirklich vor dem Moment, wo man schlafen möchte, wirkliche Phasen, wo man zur Ruhe kommen kann. Dann haben wir auch noch die anderen, wo man sagt, die kommen morgens schlecht raus. Wenn der Wecker klingelt, sollte man dann auch aufstehen. Also sich nicht so nach und nach in den Tag machen. Wir haben ja biologische Rhythmen, die uns ablaufen. Und im Aufwachvorgang wird meistens erstmal eine schöne Brise Stresshormone durch den Körper geschickt, die uns aktivieren sollen. Wenn man immer zur selben Zeit aufsteht, weiß der Körper auch, wann er das machen soll. Wenn man sich aber nur so ins Nuseln angewohnt hat und es klingelt zwar hier der Wecker, aber da stehe ich auf oder nicht auf, dann weiß der Körper gar nicht so richtig, wann soll er denn jetzt eigentlich diesen Weckimpuls durch den Körper bringen. Und dann erleben wir bei Patienten, gibt es auch Untersuchungen dazu, bei Patienten mit Schlafstörungen, da kommt schon irgendwie dieselbe Menge Stresshormonen irgendwann an, aber über einen längeren Zeitraum und nie so richtig pointiert. Wir empfehlen also da am Morgen, oder ich empfehle immer am Morgen, Wecker klingeln, dann wirklich aufstehen, ins Bad gehen, sich waschen, frische Luft atmen, erstmal in Helligkeit kommen, nicht so im Dämmerigen brauchen. Und dann lieber, wenn man sagt, ich möchte dann Zeitung lesen oder möchte Handy anschauen, dann zu machen, wenn man also wach ist und am Frühstückstisch sitzt und nicht im Bett noch erstmal Handy oder irgendwelche anderen Dinge, sondern ein klares Aufstehen.
0: Vielen Dank, Herr Sander, für den interessanten Einblick und an alle Zuschauer und ZuschauerInnen. Nun habt ihr ganz, ganz viele Tipps, was ihr selber an eurem Schlaf besser machen könnt. Genau. Ich danke Ihnen auf jeden Fall für das Gespräch und freue mich sehr.
1: Na klar, vielen Dank.

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2: 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Die erste Tarifrunde für rund 155.000 Beschäftigte der sächsischen Metall- und Elektroindustrie ist ohne Ergebnis geblieben. Die Arbeitgeber legten kein Angebot vor. Die IG Metall fordert 5% mehr Lohn für 12 Monate sowie Gespräche über die Sicherung von Arbeitsplätzen. Der Arbeitgeberverband VSME hält die Forderungen angesichts der wirtschaftlichen Lage für überzogen. Rund 100 Beschäftigte demonstrierten zum Verhandlungsauftakt in Chemnitz. Die nächste Verhandlungsrunde findet am 27. Oktober in Dresden statt. Wegen des Verdachts auf millionenschweren Betrug mit Corona-Tests hat die Polizei Wohnungen in mehreren Bundesländern durchsucht, darunter auch in Zittau. Ein 62-Jähriger und eine 28-Jährige sollen zwischen 2021 und 2023 Testzentren in Görlitz und Zittau betrieben und nicht durchgeführte Tests abgerechnet haben. Die Kassenärztliche Vereinigung Sachsen zahlte insgesamt rund 1,35 Millionen Euro aus. Gegen die Verdächtigen wird unter anderem wegen 58-fachen schweren Betrugs ermittelt. Ein Mann sitzt in Untersuchungshaft. Der Sächsische Handwerkstag fordert, die E-Rechnungspflicht für Unternehmen mit mehr als 800.000 Euro Jahresumsatz um ein Jahr auf 2028 zu verschieben. Grund seien technische Probleme und fehlende einheitliche Vorgaben. Fehlerhafte Rechnungen führten zu aufwendigen Korrekturen und verzögerten Zahlungen. Besonders im Baugewerbe drohten dadurch finanzielle Belastungen. Seit 2025 müssen Unternehmen elektronische Rechnungen empfangen können. Ab 2027 soll für größere Betriebe auch der Versand verpflichtend werden. Die Volleyballerinnen des Dresdner SC müssen mehrere Monate auf Kapitänin Patricia Nestler verzichten. Die 25-jährige Nationalspielerin zog sich beim Bundesliga-Auftakt gegen Stuttgart einen Teilriss des vorderen Kreuzbandes im rechten Knie zu. Ihr Ausfall trifft den sechsmaligen deutschen Meister schwer. Vorerst übernimmt Nachwuchsspielerin Emilia Scharschmidt die Position der Libera. Gleichzeitig prüft der Verein mögliche Verstärkungen auf dem Transfermarkt, um den längerfristigen Ausfall auszugleichen.

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1: Erster Wecker klingelt früh und dann drücke ich da bestimmt so 5-6 Mal drauf, bis ich dann aufstehe.
2: Der Tag beginnt für manche also erstmal mit Verlängerung. Eine aktuelle repräsentative Forsa-Umfrage im Auftrag der AOK Plus zeichnet für Sachsen ein ziemlich müdes Bild. 71% schlafen weniger als 7 Stunden pro Nacht. 3 von 5 Befragten hatten in den vergangenen 3 Monaten wiederholt Schlafprobleme. Aber wie gut schläft eigentlich Leipzig? Bei der Schlafdauer liegen unsere Leipziger Befragten gar nicht so weit auseinander.
3: 7 bis 9.
4: Zwischen 8 und 10.
5: Meistens so zwischen 6 und 8 Stunden, je nachdem, wie viel ich halt abends noch im Haushalt machen muss.
2: Manchmal liegt der Körper längst im Bett, nur der Kopf ist noch wach, wie auch bei diesem Befragten.
3: Einfach Gedanken, die mir dann spontan kommen, über Job nachdenken.
2: Damit findet er sich ziemlich genau in den Forsa-Zahlen wieder. 63% der Befragten mit Schlafproblemen nennen Stress im Alltag oder Beruf als Belastungsfaktor. Auch bei einer jungen Leipzigerin arbeitet der Tag manchmal noch bis in die Nacht nach.
5: Das sind tatsächlich meistens dann eher so Konfrontationen, die ich am Tag habe. Gerade wenn was Blödes auf der Arbeit passiert ist oder ich einen Streit mit einer Freundin oder mit meinen Eltern habe, dann geht mir das halt abends oft im Kopf dann eben durch.
2: Doch besonders beim Thema Handy treffen Wissen und Gewohnheit aufeinander. 67% wissen, dass bildschirmfreie Zeit den Schlaf positiv beeinflussen kann. Trotzdem nutzen 81% kurz vor dem Schlafengehen regelmäßig digitale Geräte. Dieser Widerspruch zeigt sich auch bei unserer Befragten.
5: Das sind dann meistens so zwischen 1 bis 2 Stunden. Ich weiß, man soll es eigentlich nicht machen wegen dem Blaulicht und so, aber manchmal braucht man das halt wirklich auch einfach, um dann abzuschalten. Und da scrollt man halt eben ein bisschen. Man will ja auch informiert werden, was halt so in der Welt passiert ist.
2: Bewusst weniger Medien vor dem Schlafengehen nutzen laut Studie dagegen nur 27%. Von unseren 4 Befragten hat genau einer das bereits für sich umgesetzt.
6: Vor allem so Instagram Reels und TikToks ist, glaube ich, ein Zeitfresser, den viele junge Leute haben. Und als ich das so für mich eliminiert habe und vielleicht mal ein Buch lesen oder so vorm Einschlafen, hat mir sehr geholfen.
2: Ins Bett kommen ist das eine, wieder rauskommen offenbar das andere. Denn auch die sogenannte Snooze- oder Schlummertaste ist bei mehreren unserer Befragten fest in die Morgenroutine integriert.
1: Erster Wecker klingelt früh und dann drücke ich da bestimmt so 5-6 Mal drauf.
5: Ich habe mich aber jetzt schon so weit entwickelt, dass ich tatsächlich bei meinem Wecker dann immer schon so einen Puffer mit einbaue. Also ich stelle ihn mir dann schon immer so 15 Minuten früher, einfach damit ich noch weiß, nee, du kannst jetzt noch mal auf Schlummern drücken, du musst noch nicht aufstehen.
2: Die Forsa-Zahlen für Sachsen und unsere Leipziger Umfrage zeigen also ein ähnliches Bild. Stress, Bildschirm und feste Gewohnheiten bringen viele um die Ruhe. Für erholsamen Schlaf sollte also nicht nur das Handy, sondern auch der Kopf in den Nachtmodus schalten.

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1: Für die Brücke an der Hainstraße in Chemnitz ist endgültig Schluss. Ab sofort ist die Fußgängerbrücke über den Bahngleisen gesperrt. In den kommenden Wochen soll das gesamte Bauwerk verschwinden. Der Grund: die Brücke ist marode und ihre Konstruktion birgt ein besonderes Risiko. Denn beim Bau wurde sogenannter Hennigsdorfer Spannstahl verwendet. Ein Material, das als anfällig für gefährliche Spannungsrisse gilt. Auch die eingestürzte Carola-Brücke in Dresden besaß eine vergleichbare Konstruktion. Hinzu kommt, wichtige Teile der Chemnitzer Brücke sind für Kontrollen nicht zugänglich. Ein plötzliches Versagen des Bauwerks konnte deshalb nicht sicher ausgeschlossen werden. Eine Sanierung kam für die Stadt nicht mehr in Frage. Der Abriss selbst ist aufwendig. Zunächst wird die Brücke in einzelne Segmente zerlegt, die anschließend mit einem Kran über den Bahngleisen ausgehoben werden. Danach verschwinden auch die Stützen und Teile der Zugänge. Die frei werdenden Flächen sollen renaturiert werden. Und 480.000 Euro kostet der Rückbau. Eine neue Brücke ist vorerst nicht geplant. Dafür fehlt aktuell das Geld im städtischen Haushalt. Fußgänger müssen deshalb künftig einen Umweg über den Dresdner Platz nehmen. Barrierefreie Alternativen führen unter anderem über die Sonnenstraße und Martinstraße. Bis voraussichtlich 13. November sollen die Abrissarbeiten abgeschlossen sein. Dann wird die bisherige Verbindung über die Gleise endgültig Geschichte sein.

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1: Die erste Tarifrunde für rund 155.000 Beschäftigte der sächsischen Metall- und Elektroindustrie ist ohne Ergebnis geblieben. Die Arbeitgeber legten kein Angebot vor. Die IG Metall fordert 5% mehr Lohn für 12 Monate sowie Gespräche über die Sicherung von Arbeitsplätzen. Der Arbeitgeberverband VSME hält die Forderungen angesichts der wirtschaftlichen Lage für überzogen. Rund 100 Beschäftigte demonstrierten zum Verhandlungsauftakt in Chemnitz. Die nächste Verhandlungsrunde findet am 27. Oktober in Dresden statt. Wegen des Verdachts auf millionenschweren Betrug mit Corona-Tests hat die Polizei Wohnungen in mehreren Bundesländern durchsucht, darunter auch in Zittau. Ein 62-Jähriger und eine 28-Jährige sollen zwischen 2021 und 2023 Testzentren in Görlitz und Zittau betrieben und nicht durchgeführte Tests abgerechnet haben. Die Kassenärztliche Vereinigung Sachsen zahlte insgesamt rund 1,35 Millionen Euro aus. Gegen die Verdächtigen wird unter anderem wegen 58-fachen schweren Betrugs ermittelt. Ein Mann sitzt in Untersuchungshaft. Der Sächsische Handwerkstag fordert, die E-Rechnungspflicht für Unternehmen mit mehr als 800.000 Euro Jahresumsatz um ein Jahr auf 2028 zu verschieben. Grund seien technische Probleme und fehlende einheitliche Vorgaben. Fehlerhafte Rechnungen führten zu aufwendigen Korrekturen und verzögerten Zahlungen. Besonders im Baugewerbe drohten dadurch finanzielle Belastungen. Seit 2025 müssen Unternehmen elektronische Rechnungen empfangen können. Ab 2027 soll für größere Betriebe auch der Versand verpflichtend werden. Die Volleyballerinnen des Dresdner SC müssen mehrere Monate auf Kapitänin Patricia Nestler verzichten. Die 25-jährige Nationalspielerin zog sich beim Bundesliga-Auftakt gegen Stuttgart einen Teilriss des vorderen Kreuzbandes im rechten Knie zu. Ihr Ausfall trifft den sechsmaligen deutschen Meister schwer. Vorerst übernimmt Nachwuchsspielerin Emilia Scharschmidt die Position der Libera. Gleichzeitig prüft der Verein mögliche Verstärkungen auf dem Transfermarkt, um den längerfristigen Ausfall auszugleichen.

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1: Noch bis zum 1. November dreht sich auf der Pieschner Allee wieder alles um Rummel, Fahrgeschäfte und Jahrmarktstimmung. Kelly Walz betreibt selbst zwei Geschäfte auf dem Platz und kennt das Herbstvolksfest aus der Schaustellerperspektive.
2: Zum diesjährigen Herbstvolksfest haben wir wirklich viele Attraktionen mit dabei. Das allergrößte, was wahrscheinlich die meisten Dresdner schon gesehen haben, ist unser 55 Meter hohes Riesenrad. Dann haben wir noch das Lachfreuhaus wieder da, ist ein Laufgeschäft mit sehr viel Spaß und Action drin. Das ist auch seit langer Zeit mal wieder da. Ein hoher Kettenflieger ist mit dabei, eine Schaukel, aber auch viele Kinderfahrgeschäfte, viel zum Essen, zum Trinken. Also die Auswahl ist wieder sehr groß zum Herbstvolksfest.
1: Wo sich täglich zahlreiche Besucher in die Fahrgeschäfte setzen, schwingt nach den jüngsten Unfällen auf den Münchner Wiesen vielleicht auch ein bitterer Beigeschmack in puncto Sicherheit mit. Dazu Olaf Liebold, zweiter Vorsitzender des Dresdner Schaustellerverbandes.
3: Das ist relativ gut einzuordnen. München ist nun mal Blickpunkt der Welt. Ja? Da schaut die Welt hin und wenn sich dort einer einen Fußnagel umknickt, dann wird dann natürlich ein Riesenelefant rausgebastelt. Wir haben das Glück, hier in Sachsen zu sein, in Dresden zu sein. Wir haben das sächsische Bauordnungsamt hier. Wir haben den TÜV Sachsen hier vor Ort in Dresden. Wir haben den direkten Weg. Die Jungs können eigentlich herlaufen und sie machen es auch. Ja? Also wir werden hier ständig und immer überwacht. Zu jeder Veranstaltung kommt die Bauabnahme, macht das Bauordnungsamt, nimmt diese Geschäfte ab, überprüft die Aufbauten, überprüft diese Anlagen, ob sie regelkonform aufgestellt wurden.
1: Damit auf dem Rummel am Ende nicht nur die Fahrgeschäfte überzeugen, muss auch das Gesamtpaket stimmen. Dazu gehören für Kelly Walz auch feste Aktionstage. Und genau die machen den Besuch unter der Woche noch einmal besonders attraktiv.
2: Und Donnerstag immer unsere Attraktionstage. Das ist einmal der Familientag am Mittwoch, Donnerstag der Doppeldeckertag. Da können halt auch gerade die Familien, die jungen Leute echt enorm viel Geld sparen.
1: Für die Schausteller steckt hinter diesen wenigen Minuten Nervenkitzel deutlich mehr Arbeit. Ob sich der Aufwand lohnt, zeigt sich für Kelly Walz und Olaf Liebold deshalb vor allem an den Reaktionen der Besucher.
2: Eigentlich jedes Lächeln, was einem entgegentritt, egal ob es die Kinder sind, egal ob es die Erwachsenen sind, die einfach Spaß haben. Wir beobachten natürlich auch unsere Kundschaft hier, wie sie hier langlaufen. Und ja, das ist einfach das Schönste, wenn die voller Lachen und mit viel Spaß hier von dem Volksfestgelände weggehen.
3: Das ist die größtmögliche Bestätigung, die wir haben können als Veranstalter. Das ist das Beste, was man haben können. Lächelnde Gesichter, vor Freude schreiende Kinder. Das ist das, was uns immer wieder dazu motiviert.
1: Am Ende bleibt vor allem das, was einen guten Rummel ausmacht. Ein bisschen Nervenkitzel, natürlich Sicherheit, viel Spaß und jede Menge Eindrücke.

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2: Eine Stadtratsmehrheit aus CDU, AfD und Konsorten hat mit aller Gewalt eine Lösung durchgesetzt, von der sie die Vierspurigkeit dieser Brücke erwartet.
3: Der Streit um Dresdens neue Carola-Brücke ist zurück. Kaum beschlossen, gibt es die ersten Abweichungen vom Siegerentwurf.
4: Diese Führung, wie sie jetzt vorgestellt oder vorliegt, ist keine attraktive Alternative für eine Verbindung, zum Beispiel, wie sie aktuell über der Hauptstraße besteht.
3: Kritik gibt es jetzt vor allem an zwei Punkten. Die Brücke wird zum einen breiter und die Radverkehrsführung sorgt erneut für Ärger.
4: Wenn das so bleibt, soll sich bitte nachher niemand beschweren, wenn die Hauptstraße als Fußgängerachse vom Radverkehr nicht entlastet wird.
3: Erst Anfang September hatte sich der Dresdner Stadtrat für den Entwurf von FEKO und TSSB entschieden. Vorgesehen war eine Brückenbreite von 32,50 Metern. Nun soll sie nach aktuellem Planungsstand 33,95 Meter messen, also knapp 1,5 Meter mehr. Grund dafür sind unter anderem Vorgaben für die Breite von Radwegen und zusätzliche Sicherheitstrennstreifen. Auch beim Radverkehr gibt es entscheidende Änderungen. Jonas Geier vom Allgemeinen Deutschen Fahrradclub ist verärgert.
4: Ist halt für uns nicht verständlich, warum der Radweg in Richtung Altstädt in der Seitenlage verbleibt, wie im TSSB-Entwurf vorgestellt. Wir haben uns von Anfang an dafür eingesetzt, dass wenn TSSB aus dem Planungsprozess als Sieger hervorgeht, dass dieser Radweg in die Mittellage verschoben werden muss. Und uns wurde von allen Seiten zugesichert, dass das gar kein Problem sei. Und ja, jetzt sind wir ein bisschen verwundert, dass das auf einmal nicht mehr gehen soll.
3: Aus Sicht des ADFC sollte der Radweg Richtung Altstadt deshalb zwischen Straßenbahn und Autoverkehr verlaufen, weil dadurch die zusätzlichen Gleisquerungen vermieden werden könnten, die bereits bei der alten Carola-Brücke für Kritik sorgten. Bleibt der Radweg stattdessen außen, müssten Radfahrer die Straßenbahngleise auch künftig zweimal kreuzen.
4: Zum einen haben wir diese zwei zusätzlichen Gleisquerungen, die an sich schon ein Riesensturzrisiko und Sicherheitsrisiko für Radfahrende sind. Die Dunkelziffer für Alleinunfälle bei Gleisstürzen ist unglaublich hoch in Deutschland. Also da holt man sich wirklich eine riesige Gefahrenstelle ins Haus bei einem Neubau.
3: Für den ADFC geht es aber nicht nur um die Gleise. Bleibt der Radweg an der Seite, teilen sich Fußgänger und Radfahrer dort weiterhin Flächen.
4: Man hat eine deutliche Verringerung der Aufenthaltsqualität auf der Brücke, weil, wie gesagt, Fuß- und Radverkehr gemeinsam geführt werden. Das wird zu Konflikten führen. Nicht nur bei Veranstaltungen am Elbufer, wenn auch die Brücke als Aufenthaltsort genutzt werden wird, sondern generell. Und ganz klar ist auch, dass die Leistungsfähigkeit für diese Strecke von Albertplatz bis zum Hauptbahnhof für den Radverkehr beeinträchtigt ist. Und das widerspricht halt ganz klar auch dem Stadtratsbeschluss aus dem letzten Jahr, wo gesagt wurde, dass Verkehrskonflikte und Konfliktpunkte aufgelöst werden sollen und dass die Brücke am Ende eine leistungsfähige Verkehrsanlage für alle Verkehrsträger sein soll.
3: Die Mehrheitsvertreter im Dresdner Stadtrat sehen die Entwicklung dagegen deutlich gelassener. Die vier eingereichten Varianten seien damals lediglich Vorentwürfe gewesen und hätten in der weiteren Planung ohnehin angepasst werden müssen. Verkehrspolitiker Veit Böhm von der CDU-Fraktion äußerte sich auf unsere Anfrage schriftlich.
5: Der Anpassungsbedarf galt für alle vorgelegten Entwürfe. Für die CDU-Fraktion war bereits im Vorfeld der Entwurfserstellung wichtig, dass die neue Brücke mehr Sicherheit für Radfahrerinnen und Radfahrer bieten muss. Dazu gehören regelkonforme und getrennte Rad- und Fußwege sowie eine bedarfsgerechte Anbindung an den Elbradweg. Unabhängig davon zeigt der Entwurf von FEKO TSSB bereits eine gute Lösung für die Anbindung des Elbradwegs.
3: Die SPD-Fraktion bewertet die Entwicklung dagegen wesentlich kritischer. Sie gehörte bereits vor der Abstimmung zu den Gegnern des FEKO-TSSB-Entwurfs und favorisierte gemeinsam mit Grünen und Linken eine andere zweispurige Variante.
2: Die Argumente, die in der Öffentlichkeit vorgestellt wurden, das heißt schmale Brücke auf der einen Seite und auch die Option einer guten Radweglösung, die sind jetzt verschwunden und Dresden muss am Ende mit dem leben, was übrig bleibt.
3: Sagt Dr. Peter Lames von der SPD-Fraktion im Dresdner Stadtrat. Wie weit sich der Entwurf im weiteren Planungsverlauf noch verändert, ist damit eine der entscheidenden Fragen. Gleichzeitig dürfe die notwendige Geschwindigkeit aus Sicht der SPD nicht dazu führen, dass neue Planungsrisiken entstehen.
2: Das werden wir uns aus dem Stadtrat anzuschauen haben. Es sind jetzt die Behörden an der Reihe. Es ist jetzt im Vergabeverfahren zu sehen, was mit diesen Neuigkeiten geschieht. Das liegt nicht mehr in der Hand des Stadtrates und schon gar nicht in der Hand der SPD. Es ist in der Verantwortung der Stadtratsmehrheit aus CDU, AfD zu sehen, dass diese Planungssicherheit jetzt gefährdet ist.
3: Die Planung Dresdens neuer Carola-Brücke steht damit erst am Anfang ihrer nächsten Phase. Die Detailplanung läuft weiter, der politische Streit wohl gleich mit. Denn mit jeder weiteren Änderung dürfte die Frage am Ende lauter werden. Ist das noch der Entwurf, für den sich der Stadtrat entschieden hat?

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2: 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Die erste Tarifrunde für rund 155.000 Beschäftigte der sächsischen Metall- und Elektroindustrie ist ohne Ergebnis geblieben. Die Arbeitgeber legten kein Angebot vor. Die IG Metall fordert 5% mehr Lohn für 12 Monate sowie Gespräche über die Sicherung von Arbeitsplätzen. Der Arbeitgeberverband VSME hält die Forderungen angesichts der wirtschaftlichen Lage für überzogen. Rund 100 Beschäftigte demonstrierten zum Verhandlungsauftakt in Chemnitz. Die nächste Verhandlungsrunde findet am 27. Oktober in Dresden statt. Wegen des Verdachts auf millionenschweren Betrug mit Corona-Tests hat die Polizei Wohnungen in mehreren Bundesländern durchsucht, darunter auch in Zittau. Ein 62-Jähriger und eine 28-Jährige sollen zwischen 2021 und 2023 Testzentren in Görlitz und Zittau betrieben und nicht durchgeführte Tests abgerechnet haben. Die Kassenärztliche Vereinigung Sachsen zahlte insgesamt rund 1,35 Millionen Euro aus. Gegen die Verdächtigen wird unter anderem wegen 58-fachen schweren Betrugs ermittelt. Ein Mann sitzt in Untersuchungshaft. Der Sächsische Handwerkstag fordert, die E-Rechnungspflicht für Unternehmen mit mehr als 800.000 Euro Jahresumsatz um ein Jahr auf 2028 zu verschieben. Grund seien technische Probleme und fehlende einheitliche Vorgaben. Fehlerhafte Rechnungen führten zu aufwendigen Korrekturen und verzögerten Zahlungen. Besonders im Baugewerbe drohten dadurch finanzielle Belastungen. Seit 2025 müssen Unternehmen elektronische Rechnungen empfangen können. Ab 2027 soll für größere Betriebe auch der Versand verpflichtend werden. Die Volleyballerinnen des Dresdner SC müssen mehrere Monate auf Kapitänin Patricia Nestler verzichten. Die 25-jährige Nationalspielerin zog sich beim Bundesliga-Auftakt gegen Stuttgart einen Teilriss des vorderen Kreuzbandes im rechten Knie zu. Ihr Ausfall trifft den sechsmaligen deutschen Meister schwer. Vorerst übernimmt Nachwuchsspielerin Emilia Scharschmidt die Position der Libera. Gleichzeitig prüft der Verein mögliche Verstärkungen auf dem Transfermarkt, um den längerfristigen Ausfall auszugleichen.

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1: Erster Wecker klingelt früh und dann drücke ich da bestimmt so 5-6 Mal drauf, bis ich dann aufstehe.
2: Der Tag beginnt für manche also erstmal mit Verlängerung. Eine aktuelle repräsentative Forsa-Umfrage im Auftrag der AOK Plus zeichnet für Sachsen ein ziemlich müdes Bild. 71% schlafen weniger als 7 Stunden pro Nacht. 3 von 5 Befragten hatten in den vergangenen 3 Monaten wiederholt Schlafprobleme. Aber wie gut schläft eigentlich Leipzig? Bei der Schlafdauer liegen unsere Leipziger Befragten gar nicht so weit auseinander.
3: 7 bis 9.
4: Zwischen 8 und 10.
5: Meistens so zwischen 6 und 8 Stunden, je nachdem, wie viel ich halt abends noch im Haushalt machen muss.
2: Manchmal liegt der Körper längst im Bett, nur der Kopf ist noch wach, wie auch bei diesem Befragten.
3: Einfach Gedanken, die mir dann spontan kommen, über Job nachdenken.
2: Damit findet er sich ziemlich genau in den Forsa-Zahlen wieder. 63% der Befragten mit Schlafproblemen nennen Stress im Alltag oder Beruf als Belastungsfaktor. Auch bei einer jungen Leipzigerin arbeitet der Tag manchmal noch bis in die Nacht nach.
5: Das sind tatsächlich meistens dann eher so Konfrontationen, die ich am Tag habe. Gerade wenn was Blödes auf der Arbeit passiert ist oder ich einen Streit mit einer Freundin oder mit meinen Eltern habe, dann geht mir das halt abends oft im Kopf dann eben durch.
2: Doch besonders beim Thema Handy treffen Wissen und Gewohnheit aufeinander. 67% wissen, dass bildschirmfreie Zeit den Schlaf positiv beeinflussen kann. Trotzdem nutzen 81% kurz vor dem Schlafengehen regelmäßig digitale Geräte. Dieser Widerspruch zeigt sich auch bei unserer Befragten.
5: Das sind dann meistens so zwischen 1 bis 2 Stunden. Ich weiß, man soll es eigentlich nicht machen wegen dem Blaulicht und so, aber manchmal braucht man das halt wirklich auch einfach, um dann abzuschalten. Und da scrollt man halt eben ein bisschen. Man will ja auch informiert werden, was halt so in der Welt passiert ist.
2: Bewusst weniger Medien vor dem Schlafengehen nutzen laut Studie dagegen nur 27%. Von unseren 4 Befragten hat genau einer das bereits für sich umgesetzt.
6: Vor allem so Instagram Reels und TikToks ist, glaube ich, ein Zeitfresser, den viele junge Leute haben. Und als ich das so für mich eliminiert habe und vielleicht mal ein Buch lesen oder so vorm Einschlafen, hat mir sehr geholfen.
2: Ins Bett kommen ist das eine, wieder rauskommen offenbar das andere. Denn auch die sogenannte Snooze- oder Schlummertaste ist bei mehreren unserer Befragten fest in die Morgenroutine integriert.
1: Erster Wecker klingelt früh und dann drücke ich da bestimmt so 5-6 Mal drauf.
5: Ich habe mich aber jetzt schon so weit entwickelt, dass ich tatsächlich bei meinem Wecker dann immer schon so einen Puffer mit einbaue. Also ich stelle den mir dann schon immer so 15 Minuten früher, einfach damit ich noch weiß, nee, du kannst jetzt noch mal auf Schlummern drücken, du musst noch nicht aufstehen.
2: Die Forsa-Zahlen für Sachsen und unsere Leipziger Umfrage zeigen also ein ähnliches Bild. Stress, Bildschirm und feste Gewohnheiten bringen viele um die Ruhe. Für erholsamen Schlaf sollte also nicht nur das Handy, sondern auch der Kopf in den Nachtmodus schalten.

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1: Für die Brücke an der Hainstraße in Chemnitz ist endgültig Schluss. Ab sofort ist die Fußgängerbrücke über den Bahngleisen gesperrt. In den kommenden Wochen soll das gesamte Bauwerk verschwinden. Der Grund: Die Brücke ist marode und ihre Konstruktion birgt ein besonderes Risiko. Denn beim Bau wurde sogenannter Hennigsdorfer Spannstahl verwendet. Ein Material, das als anfällig für gefährliche Spannungsrisse gilt. Auch die eingestürzte Carola-Brücke in Dresden besaß eine vergleichbare Konstruktion. Hinzu kommt, wichtige Teile der Chemnitzer Brücke sind für Kontrollen nicht zugänglich. Ein plötzliches Versagen des Bauwerks konnte deshalb nicht sicher ausgeschlossen werden. Eine Sanierung kam für die Stadt nicht mehr in Frage. Der Abriss selbst ist aufwendig. Zunächst wird die Brücke in einzelne Segmente zerlegt, die anschließend mit einem Kran über den Bahngleisen ausgehoben werden. Danach verschwinden auch die Stützen und Teile der Zugänge. Die frei werdenden Flächen sollen renaturiert werden. Rund 480.000 Euro kostet der Rückbau. Eine neue Brücke ist vorerst nicht geplant. Dafür fehlt aktuell das Geld im städtischen Haushalt. Fußgänger müssen deshalb künftig einen Umweg über den Dresdner Platz nehmen. Barrierefreie Alternativen führen unter anderem über die Sonnenstraße und Martinstraße. Bis voraussichtlich 13. November sollen die Abrissarbeiten abgeschlossen sein. Dann wird die bisherige Verbindung über die Gleise endgültig Geschichte sein.

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1: Nachrichten. Die erste Tarifrunde für rund 155.000 Beschäftigte der sächsischen Metall- und Elektroindustrie ist ohne Ergebnis geblieben. Die Arbeitgeber legten kein Angebot vor. Die IG Metall fordert 5% mehr Lohn für 12 Monate sowie Gespräche über die Sicherung von Arbeitsplätzen. Der Arbeitgeberverband VSME hält die Forderungen angesichts der wirtschaftlichen Lage für überzogen. Rund 100 Beschäftigte demonstrierten zum Verhandlungsauftakt in Chemnitz. Die nächste Verhandlungsrunde findet am 27. Oktober in Dresden statt. Wegen des Verdachts auf millionenschweren Betrug mit Corona-Tests hat die Polizei Wohnungen in mehreren Bundesländern durchsucht, darunter auch in Zittau. Ein 62-Jähriger und eine 28-Jährige sollen zwischen 2021 und 2023 Testzentren in Görlitz und Zittau betrieben und nicht durchgeführte Tests abgerechnet haben. Die Kassenärztliche Vereinigung Sachsen zahlte insgesamt rund 1,35 Millionen Euro aus. Gegen die Verdächtigen wird unter anderem wegen 58-fachen schweren Betrugs ermittelt. Ein Mann sitzt in Untersuchungshaft. Der Sächsische Handwerkstag fordert, die E-Rechnungspflicht für Unternehmen mit mehr als 800.000 Euro Jahresumsatz um ein Jahr auf 2028 zu verschieben. Grund seien technische Probleme und fehlende einheitliche Vorgaben. Fehlerhafte Rechnungen führten zu aufwendigen Korrekturen und verzögerten Zahlungen. Besonders im Baugewerbe drohten dadurch finanzielle Belastungen. Seit 2025 müssen Unternehmen elektronische Rechnungen empfangen können. Ab 2027 soll für größere Betriebe auch der Versand verpflichtend werden. Die Volleyballerinnen des Dresdner SC müssen mehrere Monate auf Kapitänin Patricia Nestler verzichten. Die 25-jährige Nationalspielerin zog sich beim Bundesliga-Auftakt gegen Stuttgart einen Teilriss des vorderen Kreuzbandes im rechten Knie zu. Ihr Ausfall trifft den sechsmaligen deutschen Meister schwer. Vorerst übernimmt Nachwuchsspielerin Emilia Scharschmidt die Position der Libera. Gleichzeitig prüft der Verein mögliche Verstärkungen auf dem Transfermarkt, um den längerfristigen Ausfall auszugleichen.

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2: Noch bis zum 1. November dreht sich auf der Pieschner Allee wieder alles um Rummel, Fahrgeschäfte und Jahrmarktstimmung. Kelly Walz betreibt selbst zwei Geschäfte auf dem Platz und kennt das Herbstvolksfest aus der Schaustellerperspektive.
3: Zum diesjährigen Herbstvolksfest haben wir wirklich viele Attraktionen mit dabei. Das allergrößte, was wahrscheinlich die meisten Dresdner schon gesehen haben, ist unser 55 Meter hohes Riesenrad. Dann haben wir noch das Lachfreuhaus wieder da, ist ein Laufgeschäft mit sehr viel Spaß und Action drin. Das ist auch seit langer Zeit mal wieder da. Ein hoher Kettenflieger ist mit dabei, eine Schaukel, aber auch viele Kinderfahrgeschäfte, viel zum Essen, zum Trinken. Also die Auswahl ist wieder sehr groß zum Herbstvolksfest.
2: Wo sich täglich zahlreiche Besucher in die Fahrgeschäfte setzen, schwingt nach den jüngsten Unfällen auf den Münchner Wiesen vielleicht auch ein bitterer Beigeschmack in puncto Sicherheit mit. Dazu Olaf Liebold, zweiter Vorsitzender des Dresdner Schaustellerverbandes.
4: Das ist relativ gut einzuordnen. München ist nun mal Blickpunkt der Welt. Ja? Da schaut die Welt hin und wenn sich dort einer einen Fußnagel umknickt, dann wird dann natürlich ein riesen Elefant rausgebastelt. Wir haben das Glück, hier in Sachsen zu sein, in Dresden zu sein. Wir haben das Sächsische Bauordnungsamt hier. Wir haben den TÜV Sachsen hier vor Ort in Dresden. Wir haben den direkten Weg. Die Jungs können eigentlich herlaufen und sie machen es auch. Ja? Also wir werden hier ständig und immer überwacht. Zu jeder Veranstaltung kommt die Bauabnahme, macht das Bauordnungsamt, nimmt diese Geschäfte ab, überprüft die Aufbauten, überprüft diese Anlagen, ob sie regelkonform aufgestellt wurden.
2: Damit auf dem Rummel am Ende nicht nur die Fahrgeschäfte überzeugen, muss auch das Gesamtpaket stimmen. Dazu gehören für Kelly Walz auch feste Aktionstage. Und genau die machen den Besuch unter der Woche noch einmal besonders attraktiv.
3: Und Donnerstag haben wir unsere Attraktionstage. Das ist einmal der Familientag am Mittwoch, Donnerstag der Doppeldeckertag. Da können halt auch gerade die Familien, die jungen Leute echt enorm viel Geld sparen.
2: Für die Schausteller steckt hinter diesen wenigen Minuten Nervenkitzel deutlich mehr Arbeit. Ob sich der Aufwand lohnt, zeigt sich für Kelly Walz und Olaf Liebold deshalb vor allem an den Reaktionen der Besucher.
3: Eigentlich jedes Lächeln, was einem entgegentritt, egal ob es die Kinder sind, egal ob es die Erwachsenen sind, die einfach Spaß haben. Wir beobachten natürlich auch unsere Kundschaft hier, wie sie hier langlaufen. Und ja, das ist einfach das Schönste, wenn die voller Lachen und mit viel Spaß hier von dem Volksfestgelände weggehen.
4: Das ist die größtmögliche Bestätigung, die wir haben können als Veranstalter. Das ist das Beste, was man haben können. Lächelnde Gesichter, vor Freude schreiende Kinder. Das ist das, was uns immer wieder dazu motiviert.
2: Am Ende bleibt vor allem das, was einen guten Rummel ausmacht. Ein bisschen Nervenkitzel, natürlich Sicherheit, viel Spaß und jede Menge Eindrücke.

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2: Eine Stadtratsmehrheit aus CDU, AfD und Konsorten hat mit aller Gewalt eine Lösung durchgesetzt, von der sie die Vierspurigkeit dieser Brücke erwartet.
3: Der Streit um Dresdens neue Carola-Brücke ist zurück. Kaum beschlossen, gibt es die ersten Abweichungen vom Siegerentwurf.
4: Diese Führung, wie sie jetzt vorgestellt oder vorliegt, ist keine attraktive Alternative für eine Verbindung, zum Beispiel wie sie aktuell über der Hauptstraße besteht.
3: Kritik gibt es jetzt vor allem an zwei Punkten. Die Brücke wird zum einen breiter und die Radverkehrsführung sorgt erneut für Ärger.
4: Wenn das so bleibt, soll sich bitte nachher niemand beschweren, wenn die Hauptstraße als Fußgängerachse vom Radverkehr nicht entlastet wird.
3: Erst Anfang September hatte sich der Dresdner Stadtrat für den Entwurf von FEKO und TSSB entschieden. Vorgesehen war eine Brückenbreite von 32,50 Metern. Nun soll sie nach aktuellem Planungsstand 33,95 Meter messen, also knapp 1,5 Meter mehr. Grund dafür sind unter anderem Vorgaben für die Breite von Radwegen und zusätzliche Sicherheitstrennstreifen. Auch beim Radverkehr gibt es entscheidende Änderungen. Jonas Geier vom Allgemeinen Deutschen Fahrradclub ist verärgert.
4: Ist halt für uns nicht verständlich, warum der Radweg in Richtung Altstädt in der Seitenlage verbleibt, wie im TSSB-Entwurf vorgestellt. Wir haben uns von Anfang an dafür eingesetzt, dass wenn TSSB aus dem Planungsprozess als Sieger hervorgeht, dass dieser Radweg in die Mittellage verschoben werden muss. Und uns wurde von allen Seiten zugesichert, dass das gar kein Problem sei. Und ja, jetzt sind wir ein bisschen verwundert, dass das auf einmal nicht mehr gehen soll.
3: Aus Sicht des ADFC sollte der Radweg Richtung Altstadt deshalb zwischen Straßenbahn und Autoverkehr verlaufen, weil dadurch die zusätzlichen Gleisquerungen vermieden werden könnten, die bereits bei der alten Carola-Brücke für Kritik sorgten. Bleibt der Radweg stattdessen außen, müssten Radfahrer die Straßenbahngleise auch künftig zweimal kreuzen.
4: Zum einen haben wir diese zwei zusätzlichen Gleisquerungen, die an sich schon ein Riesensturzrisiko und Sicherheitsrisiko für Radfahrende sind. Die Dunkelziffer für Alleinunfälle bei Gleisstürzen ist unglaublich hoch in Deutschland. Also da holt man sich wirklich eine riesige Gefahrenstelle ins Haus bei einem Neubau.
3: Für den ADFC geht es aber nicht nur um die Gleise. Bleibt der Radweg an der Seite, teilen sich Fußgänger und Radfahrer dort weiterhin Flächen.
4: Man hat eine deutliche Verringerung der Aufenthaltsqualität auf der Brücke, weil, wie gesagt, Fuß- und Radverkehr gemeinsam geführt werden. Das wird zu Konflikten führen. Nicht nur bei Veranstaltungen am Elbufer, wenn auch die Brücke als Aufenthaltsort genutzt werden wird, sondern generell. Und ganz klar ist auch, dass die Leistungsfähigkeit für diese Strecke von Albertplatz bis zum Hauptbahnhof für den Radverkehr beeinträchtigt ist. Und das widerspricht halt ganz klar auch dem Stadtratsbeschluss aus dem letzten Jahr, wo gesagt wurde, dass Verkehrskonflikte und Konfliktpunkte aufgelöst werden sollen und dass die Brücke am Ende eine leistungsfähige Verkehrsanlage für alle Verkehrsträger sein soll.
3: Die Mehrheitsvertreter im Dresdner Stadtrat sehen die Entwicklung dagegen deutlich gelassener. Die 4 eingereichten Varianten seien damals lediglich Vorentwürfe gewesen und hätten in der weiteren Planung ohnehin angepasst werden müssen. Verkehrspolitiker Veit Böhm von der CDU-Fraktion äußerte sich auf unsere Anfrage schriftlich.
5: Der Anpassungsbedarf galt für alle vorgelegten Entwürfe. Für die CDU-Fraktion war bereits im Vorfeld der Entwurfserstellung wichtig, dass die neue Brücke mehr Sicherheit für Radfahrerinnen und Radfahrer bieten muss. Dazu gehören regelkonforme und getrennte Rad- und Fußwege sowie eine bedarfsgerechte Anbindung an den Elbradweg. Unabhängig davon zeigt der Entwurf von FEKO TSSB bereits eine gute Lösung für die Anbindung des Elbradwegs.
3: Die SPD-Fraktion bewertet die Entwicklung dagegen wesentlich kritischer. Sie gehörte bereits vor der Abstimmung zu den Gegnern des FEKO-TSSB-Entwurfs und favorisierte gemeinsam mit Grünen und Linken eine andere zweispurige Variante.
2: Die Argumente, die in der Öffentlichkeit vorgestellt wurden, das heißt schmale Brücke auf der einen Seite und auch die Option einer guten Radweglösung, die sind jetzt verschwunden und Dresden muss am Ende mit dem leben, was übrig bleibt.
3: Sagt Dr. Peter Lames von der SPD-Fraktion im Dresdner Stadtrat. Wie weit sich der Entwurf im weiteren Planungsverlauf noch verändert, ist damit eine der entscheidenden Fragen. Gleichzeitig dürfe die notwendige Geschwindigkeit aus Sicht der SPD nicht dazu führen, dass neue Planungsrisiken entstehen.
2: Das werden wir uns aus dem Stadtrat anzuschauen haben. Es sind jetzt die Behörden an der Reihe. Es ist jetzt im Vergabeverfahren zu sehen, was mit diesen Neuigkeiten geschieht. Das liegt nicht mehr in der Hand des Stadtrates und schon gar nicht in der Hand der SPD. Es ist in der Verantwortung der Stadtratsmehrheit aus CDU, AfD zu sehen, dass diese Planungssicherheit jetzt gefährdet ist.
3: Die Planung Dresdens neuer Carola-Brücke steht damit erst am Anfang ihrer nächsten Phase. Die Detailplanung läuft weiter, der politische Streit wohl gleich mit. Denn mit jeder weiteren Änderung dürfte die Frage am Ende lauter werden. Ist das noch der Entwurf, für den sich der Stadtrat entschieden hat?

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2: Nachrichten. Die erste Tarifrunde für rund 155.000 Beschäftigte der sächsischen Metall- und Elektroindustrie ist ohne Ergebnis geblieben. Die Arbeitgeber legten kein Angebot vor. Die IG Metall fordert 5% mehr Lohn für 12 Monate sowie Gespräche über die Sicherung von Arbeitsplätzen. Der Arbeitgeberverband VSME hält die Forderungen angesichts der wirtschaftlichen Lage für überzogen. Rund 100 Beschäftigte demonstrierten zum Verhandlungsauftakt in Chemnitz. Die nächste Verhandlungsrunde findet am 27. Oktober in Dresden statt. Wegen des Verdachts auf millionenschweren Betrug mit Corona-Tests hat die Polizei Wohnungen in mehreren Bundesländern durchsucht, darunter auch in Zittau. Ein 62-Jähriger und eine 28-Jährige sollen zwischen 2021 und 2023 Testzentren in Görlitz und Zittau betrieben und nicht durchgeführte Tests abgerechnet haben. Die Kassenärztliche Vereinigung Sachsen zahlte insgesamt rund 1,35 Millionen Euro aus. Gegen die Verdächtigen wird unter anderem wegen 58-fachen schweren Betrugs ermittelt. Ein Mann sitzt in Untersuchungshaft. Der Sächsische Handwerkstag fordert, die E-Rechnungspflicht für Unternehmen mit mehr als 800.000 Euro Jahresumsatz um ein Jahr auf 2028 zu verschieben. Grund seien technische Probleme und fehlende einheitliche Vorgaben. Fehlerhafte Rechnungen führten zu aufwendigen Korrekturen und verzögerten Zahlungen. Besonders im Baugewerbe drohten dadurch finanzielle Belastungen. Seit 2025 müssen Unternehmen elektronische Rechnungen empfangen können. Ab 2027 soll für größere Betriebe auch der Versand verpflichtend werden. Die Volleyballerinnen des Dresdner SC müssen mehrere Monate auf Kapitänin Patricia Nestler verzichten. Die 25-jährige Nationalspielerin zog sich beim Bundesliga-Auftakt gegen Stuttgart einen Teilriss des vorderen Kreuzbandes im rechten Knie zu. Ihr Ausfall trifft den sechsmaligen deutschen Meister schwer. Vorerst übernimmt Nachwuchsspielerin Emilia Scharschmidt die Position der Libera. Gleichzeitig prüft der Verein mögliche Verstärkungen auf dem Transfermarkt, um den längerfristigen Ausfall auszugleichen.

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1: Erster Wecker klingelt früh und dann drücke ich da bestimmt so 5-6 Mal drauf, bis ich dann aufstehe.
2: Der Tag beginnt für manche also erstmal mit Verlängerung. Eine aktuelle repräsentative Forsa-Umfrage im Auftrag der AOK Plus zeichnet für Sachsen ein ziemlich müdes Bild. 71% schlafen weniger als 7 Stunden pro Nacht. 3 von 5 Befragten hatten in den vergangenen 3 Monaten wiederholt Schlafprobleme. Aber wie gut schläft eigentlich Leipzig? Bei der Schlafdauer liegen unsere Leipziger Befragten gar nicht so weit auseinander.
3: 7 bis 9.
4: Zwischen 8 und 10.
5: Meistens so zwischen 6 und 8 Stunden, je nachdem wie viel ich halt abends noch im Haushalt machen muss.
2: Manchmal liegt der Körper längst im Bett, nur der Kopf ist noch wach, wie auch bei diesem Befragten.
3: Einfach Gedanken, die mir dann spontan kommen, über Job nachdenken.
2: Damit findet er sich ziemlich genau in den Forsa-Zahlen wieder. 63% der Befragten mit Schlafproblemen nennen Stress im Alltag oder Beruf als Belastungsfaktor. Auch bei einer jungen Leipzigerin arbeitet der Tag manchmal noch bis in die Nacht nach.
5: Das sind tatsächlich meistens dann eher so Konfrontationen, die ich am Tag habe. Gerade wenn was Blödes auf der Arbeit passiert ist oder ich einen Streit mit einer Freundin oder mit meinen Eltern habe, dann geht mir das halt abends auf dem Kopf dann eben durch.
2: Doch besonders beim Thema Handy treffen Wissen und Gewohnheit aufeinander. 67% wissen, dass bildschirmfreie Zeit den Schlaf positiv beeinflussen kann. Trotzdem nutzen 81% kurz vor dem Schlafengehen regelmäßig digitale Geräte. Dieser Widerspruch zeigt sich auch bei unserer Befragten.
5: Das sind dann meistens so zwischen 1 bis 2 Stunden. Ich weiß, man soll es eigentlich nicht machen wegen dem Blaulicht und so, aber manchmal braucht man das halt wirklich auch einfach, um dann abzuschalten. Und da scrollt man halt eben ein bisschen. Man will ja auch informiert werden, was halt so in der Welt passiert ist.
2: Bewusst weniger Medien vor dem Schlafengehen nutzen laut Studie dagegen nur 27%. Von unseren 4 Befragten hat genau einer das bereits für sich umgesetzt.
6: Vor allem so Instagram Reels und TikToks ist, glaube ich, ein Zeitfresser, den viele junge Leute haben. Und als ich das so für mich eliminiert habe und vielleicht mal ein Buch lesen oder so vorm Einschlafen, hat mir sehr geholfen.
2: Ins Bett kommen ist das eine, wieder rauskommen offenbar das andere. Denn auch die sogenannte Snooze- oder Schlummertaste ist bei mehreren unserer Befragten fest in die Morgenroutine integriert.
1: Erster Wecker klingelt früh und dann drücke ich da bestimmt so 5-6 Mal drauf.
5: Ich habe mich aber jetzt schon so weit entwickelt, dass ich tatsächlich bei meinem Wecker dann immer schon so einen Puffer mit einbaue. Also ich stelle ihn mir dann schon immer so 15 Minuten früher, einfach damit ich noch weiß, nee, du kannst jetzt noch mal auf Schlummern drücken, du musst noch nicht aufstehen.
2: Die Forsa-Zahlen für Sachsen und unsere Leipziger Umfrage zeigen also ein ähnliches Bild. Stress, Bildschirm und feste Gewohnheiten bringen viele um die Ruhe. Für erholsamen Schlaf sollte also nicht nur das Handy, sondern auch der Kopf in den Nachtmodus schalten.

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2: Für die Brücke an der Hainstraße in Chemnitz ist endgültig Schluss. Ab sofort ist die Fußgängerbrücke über den Bahngleisen gesperrt. In den kommenden Wochen soll das gesamte Bauwerk verschwinden. Der Grund: die Brücke ist marode und ihre Konstruktion birgt ein besonderes Risiko. Denn beim Bau wurde sogenannter Hennigsdorfer Spannstahl verwendet. Ein Material, das als anfällig für gefährliche Spannungsrisse gilt. Auch die eingestürzte Carola-Brücke in Dresden besaß eine vergleichbare Konstruktion. Hinzu kommt, wichtige Teile der Chemnitzer Brücke sind für Kontrollen nicht zugänglich. Ein plötzliches Versagen des Bauwerks konnte deshalb nicht sicher ausgeschlossen werden. Eine Sanierung kam für die Stadt nicht mehr in Frage. Der Abriss selbst ist aufwendig. Zunächst wird die Brücke in einzelne Segmente zerlegt, die anschließend mit einem Kran über den Bahngleisen ausgehoben werden. Danach verschwinden auch die Stützen und Teile der Zugänge. Die frei werdenden Flächen sollen renaturiert werden. Rund 480.000 Euro kostet der Rückbau. Eine neue Brücke ist vorerst nicht geplant. Dafür fehlt aktuell das Geld im städtischen Haushalt. Fußgänger müssen deshalb künftig einen Umweg über den Dresdner Platz nehmen. Barrierefreie Alternativen führen unter anderem über die Sonnenstraße und Martinstraße. Bis voraussichtlich 13. November sollen die Abrissarbeiten abgeschlossen sein. Dann wird die bisherige Verbindung über die Gleise endgültig Geschichte sein.

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2: 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Die erste Tarifrunde für rund 155.000 Beschäftigte der sächsischen Metall- und Elektroindustrie ist ohne Ergebnis geblieben. Die Arbeitgeber legten kein Angebot vor. Die IG Metall fordert 5% mehr Lohn für 12 Monate sowie Gespräche über die Sicherung von Arbeitsplätzen. Der Arbeitgeberverband VSME hält die Forderungen angesichts der wirtschaftlichen Lage für überzogen. Rund 100 Beschäftigte demonstrierten zum Verhandlungsauftakt in Chemnitz. Die nächste Verhandlungsrunde findet am 27. Oktober in Dresden statt. Wegen des Verdachts auf millionenschweren Betrug mit Corona-Tests hat die Polizei Wohnungen in mehreren Bundesländern durchsucht, darunter auch in Zittau. Ein 62-Jähriger und eine 28-Jährige sollen zwischen 2021 und 2023 Testzentren in Görlitz und Zittau betrieben und nicht durchgeführte Tests abgerechnet haben. Die Kassenärztliche Vereinigung Sachsen zahlte insgesamt rund 1,35 Millionen Euro aus. Gegen die Verdächtigen wird unter anderem wegen 58-fachen schweren Betrugs ermittelt. Ein Mann sitzt in Untersuchungshaft. Der Sächsische Handwerkstag fordert, die E-Rechnungspflicht für Unternehmen mit mehr als 800.000 Euro Jahresumsatz um ein Jahr auf 2028 zu verschieben. Grund seien technische Probleme und fehlende einheitliche Vorgaben. Fehlerhafte Rechnungen führten zu aufwendigen Korrekturen und verzögerten Zahlungen. Besonders im Baugewerbe drohten dadurch finanzielle Belastungen. Seit 2025 müssen Unternehmen elektronische Rechnungen empfangen können. Ab 2027 soll für größere Betriebe auch der Versand verpflichtend werden. Die Volleyballerinnen des Dresdner SC müssen mehrere Monate auf Kapitänin Patricia Nestler verzichten. Die 25-jährige Nationalspielerin zog sich beim Bundesliga-Auftakt gegen Stuttgart einen Teilriss des vorderen Kreuzbandes im rechten Knie zu. Ihr Ausfall trifft den sechsmaligen deutschen Meister schwer. Vorerst übernimmt Nachwuchsspielerin Emilia Scharschmidt die Position der Libera. Gleichzeitig prüft der Verein mögliche Verstärkungen auf dem Transfermarkt, um den längerfristigen Ausfall auszugleichen.

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2: Erster Wecker klingelt früh und dann drücke ich da bestimmt so 5-6 Mal drauf, bis ich dann aufstehe.
3: Der Tag beginnt für manche also erstmal mit Verlängerung. Eine aktuelle repräsentative Forsa-Umfrage im Auftrag der AOK Plus zeichnet für Sachsen ein ziemlich müdes Bild. 71% schlafen weniger als 7 Stunden pro Nacht. 3 von 5 Befragten hatten in den vergangenen 3 Monaten wiederholt Schlafprobleme. Aber wie gut schläft eigentlich Leipzig? Bei der Schlafdauer liegen unsere Leipziger Befragten gar nicht so weit auseinander.
4: 7 bis 9.
5: Zwischen 8 und 10.
6: Meistens so zwischen 6 und 8 Stunden, je nachdem wie viel ich halt abends noch im Haushalt machen muss.
3: Manchmal liegt der Körper längst im Bett, nur der Kopf ist noch wach, wie auch bei diesem Befragten.
4: Einfach Gedanken, die mir dann spontan kommen, über Job nachdenken.
3: Damit findet er sich ziemlich genau in den Forsa-Zahlen wieder. 63% der Befragten mit Schlafproblemen nennen Stress im Alltag oder Beruf als Belastungsfaktor. Auch bei einer jungen Leipzigerin arbeitet der Tag manchmal noch bis in die Nacht nach.
6: Das sind tatsächlich meistens dann eher so Konfrontationen, die ich am Tag habe. Gerade wenn was Blödes auf der Arbeit passiert ist oder ich einen Streit mit einer Freundin oder mit meinen Eltern habe, dann geht mir das halt abends auf den Kopf dann eben durch.
3: Doch besonders beim Thema Handy treffen Wissen und Gewohnheit aufeinander. 67% wissen, dass bildschirmfreie Zeit den Schlaf positiv beeinflussen kann. Trotzdem nutzen 81% kurz vor dem Schlafengehen regelmäßig digitale Geräte. Dieser Widerspruch zeigt sich auch bei unserer Befragten.
6: Das sind dann meistens so zwischen 1 bis 2 Stunden. Ich weiß, man soll es eigentlich nicht machen wegen dem Blaulicht und so, aber manchmal braucht man das halt wirklich auch einfach, um dann abzuschalten. Und da scrollt man halt eben ein bisschen. Man will ja auch informiert werden, was halt so in der Welt passiert ist.
3: Bewusst weniger Medien vor dem Schlafengehen nutzen laut Studie dagegen nur 27%. Von unseren 4 Befragten hat genau einer das bereits für sich umgesetzt.
7: Vor allem so Instagram Reels und TikToks ist, glaube ich, ein Zeitfresser, den viele junge Leute haben. Und als ich das so für mich eliminiert habe und vielleicht mal ein Buch lesen oder so vorm Einschlafen, hat mir sehr geholfen.
3: Ins Bett kommen ist das eine, wieder rauskommen offenbar das andere. Denn auch die sogenannte Snooze- oder Schlummertaste ist bei mehreren unserer Befragten fest in die Morgenroutine integriert.
2: Erster Wecker klingelt früh und dann drücke ich da bestimmt so 5-6 Mal drauf.
6: Ich habe mich aber jetzt schon so weit entwickelt, dass ich tatsächlich bei meinem Wecker dann immer schon so einen Puffer mit einbaue. Also ich stelle den mir dann schon immer so 15 Minuten früher, einfach damit ich noch weiß, nee, du kannst jetzt nochmal auf Schlummern drücken, du musst noch nicht aufstehen.
3: Die Forsa-Zahlen für Sachsen und unsere Leipziger Umfrage zeigen also ein ähnliches Bild. Stress, Bildschirm und feste Gewohnheiten bringen viele um die Ruhe. Für erholsamen Schlaf sollte also nicht nur das Handy, sondern auch der Kopf in den Nachtmodus schalten.

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1: Für die Brücke an der Hainstraße in Chemnitz ist endgültig Schluss. Ab sofort ist die Fußgängerbrücke über den Bahngleisen gesperrt. In den kommenden Wochen soll das gesamte Bauwerk verschwinden. Der Grund: die Brücke ist marode und ihre Konstruktion birgt ein besonderes Risiko. Denn beim Bau wurde sogenannter Hennigsdorfer Spannstahl verwendet. Ein Material, das als anfällig für gefährliche Spannungsrisse gilt. Auch die eingestürzte Carola-Brücke in Dresden besaß eine vergleichbare Konstruktion. Hinzu kommt, wichtige Teile der Chemnitzer Brücke sind für Kontrollen nicht zugänglich. Ein plötzliches Versagen des Bauwerks konnte deshalb nicht sicher ausgeschlossen werden. Eine Sanierung kam für die Stadt nicht mehr in Frage. Der Abriss selbst ist aufwendig. Zunächst wird die Brücke in einzelne Segmente zerlegt, die anschließend mit einem Kran über den Bahngleisen ausgehoben werden. Danach verschwinden auch die Stützen und Teile der Zugänge. Die frei werdenden Flächen sollen renaturiert werden. Rund 480.000 Euro kostet der Rückbau. Eine neue Brücke ist vorerst nicht geplant. Dafür fehlt aktuell das Geld im städtischen Haushalt. Fußgänger müssen deshalb künftig einen Umweg über den Dresdner Platz nehmen. Barrierefreie Alternativen führen unter anderem über die Sonnenstraße und Martinstraße. Bis voraussichtlich 13. November sollen die Abrissarbeiten abgeschlossen sein. Dann wird die bisherige Verbindung über die Gleise endgültig Geschichte sein.

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1: In einer leerstehenden Kaserne in Löbau im Landkreis Görlitz ist am Mittwochabend ein Feuer ausgebrochen. Gegen 18.15 Uhr wurden Einsatzkräfte zur Jägerstraße gerufen, nachdem Rauch aus dem Gebäude gemeldet worden war. Nach Polizeiangaben brannten zwei Kellerräume. Die starke Rauchentwicklung erschwerte die Löscharbeiten erheblich. Die Jägerstraße wurde im Bereich der ehemaligen Kaserne vollständig gesperrt. Verletzt wurde nach ersten Erkenntnissen niemand. Zur Brandursache liegen noch keine Informationen vor. Nach jahrelanger Sanierung soll das denkmalgeschützte Rathaus Kotta in Dresden noch im Oktober fertiggestellt werden. Allerdings wurden an einer neu errichteten Außentreppe erhebliche Baumängel festgestellt. Gutachter prüfen, ob der gesamte Treppenturm überarbeitet werden muss. Da die Treppe als zweiter Fluchtweg vorgesehen ist, können im November zunächst nur die unteren beiden Etagen bezogen werden. Dort sollen unter anderem Sozialamt, Jugendamt und Stadtbezirksamt einziehen. Wann die oberen Stockwerke genutzt werden können, ist unklar. Anlässlich des Leipziger Derbys am kommenden Samstag zwischen Lok und Chemie Leipzig bereitet die Polizei einen größeren Einsatz vor und wird dabei von der sächsischen Bereitschaftspolizei unterstützt. Zur Überwachung der Lage kommt eine Drohne mit Bildübertragung zum Einsatz. Auch Diensthunde und ein Polizeihubschrauber stehen bereit. Die Polizei arbeitet eng mit der Bundespolizei zusammen. Grund für die Maßnahmen sind Auseinandersetzungen und Ausschreitungen in den vorherigen Derbys.

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1: Noch bis zum 1. November dreht sich auf der Pieschner Allee wieder alles um Rummel, Fahrgeschäfte und Jahrmarktstimmung. Kelly Walz betreibt selbst zwei Geschäfte auf dem Platz und kennt das Herbstvolksfest aus der Schaustellerperspektive.
2: Zum diesjährigen Herbstvolksfest haben wir wirklich viele Attraktionen mit dabei. Das allergrößte, was wahrscheinlich die meisten Dresdner schon gesehen haben, ist unser 55 Meter hohes Riesenrad. Dann haben wir noch das Lachfreuhaus wieder da, ist ein Laufgeschäft mit sehr viel Spaß und Action drin. Das ist auch seit langer Zeit mal wieder da. Ein hoher Kettenflieger ist mit dabei, eine Schaukel, aber auch viele Kinderfahrgeschäfte, viel zum Essen, zum Trinken. Also die Auswahl ist wieder sehr groß zum Herbstvolksfest.
1: Wo sich täglich zahlreiche Besucher in die Fahrgeschäfte setzen, schwingt nach den jüngsten Unfällen auf den Münchner Wiesen vielleicht auch ein bitterer Beigeschmack in puncto Sicherheit mit. Dazu Olaf Liebold, zweiter Vorsitzender des Dresdner Schaustellerverbandes.
3: Das ist relativ gut einzuordnen. München ist nun mal Blickpunkt der Welt. Ja? Da schaut die Welt hin und wenn sich dort einer einen Fußnagel umknickt, dann wird dann natürlich ein Riesenelefant rausgebastelt. Wir haben das Glück, hier in Sachsen zu sein, in Dresden zu sein. Wir haben das Sächsische Bauordnungsamt hier. Wir haben den TÜV Sachsen hier vor Ort in Dresden. Wir haben den direkten Weg. Die Jungs können eigentlich herlaufen und sie machen es auch. Ja? Also wir werden hier ständig und immer überwacht. Zu jeder Veranstaltung kommt die Bauordnahme, das Bauordnungsamt nimmt diese Geschäfte ab, überprüft die Aufbauten, überprüft diese Anlagen, ob sie regelkonform aufgestellt wurden.
1: Damit auf dem Rummel am Ende nicht nur die Fahrgeschäfte überzeugen, muss auch das Gesamtpaket stimmen. Dazu gehören für Kelly Walz auch feste Aktionstage. Und genau die machen den Besuch unter der Woche noch einmal besonders attraktiv.
2: Und Donnerstag immer unsere Attraktionstage. Das ist einmal der Familientag am Mittwoch, Donnerstag der Doppeldeckertag. Da können halt auch gerade die Familien, die jungen Leute echt enorm viel Geld sparen.
1: Für die Schausteller steckt hinter diesen wenigen Minuten Nervenkitzel deutlich mehr Arbeit. Ob sich der Aufwand lohnt, zeigt sich für Kelly Walz und Olaf Liebold deshalb vor allem an den Reaktionen der Besucher.
2: Eigentlich jedes Lächeln, was einem entgegentritt, egal ob es die Kinder sind, egal ob es die Erwachsenen sind, die einfach Spaß haben. Wir beobachten natürlich auch unsere Kundschaft hier, wie sie hier langlaufen. Und ja, das ist einfach das Schönste, wenn die voller Lachen und mit viel Spaß hier von dem Volksfestgelände weggehen.
3: Das ist die größtmögliche Bestätigung, die wir haben können als Veranstalter. Das ist das Beste, was man haben können. Lächelnde Gesichter, vor Freude schreiende Kinder. Das ist das, was uns immer wieder dazu motiviert.
1: Am Ende bleibt vor allem das, was einen guten Rummel ausmacht. Ein bisschen Nervenkitzel, natürlich Sicherheit, viel Spaß und jede Menge Eindrücke.

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1: Eine Stadtratsmehrheit aus CDU, AfD und Konsorten hat mit aller Gewalt eine Lösung durchgesetzt, von der sie die Vierspurigkeit dieser Brücke erwartet.
2: Der Streit um Dresdens neue Carola-Brücke ist zurück. Kaum beschlossen, gibt es die ersten Abweichungen vom Siegerentwurf.
3: Diese Führung, wie sie jetzt vorgestellt oder vorliegt, ist keine attraktive Alternative für eine Verbindung, zum Beispiel, wie sie aktuell über der Hauptstraße besteht.
2: Kritik gibt es jetzt vor allem an zwei Punkten. Die Brücke wird zum einen breiter und die Radverkehrsführung sorgt erneut für Ärger.
3: Wenn das so bleibt, soll sich bitte nachher niemand beschweren, wenn die Hauptstraße als Fußgängerachse vom Radverkehr nicht entlastet wird.
2: Erst Anfang September hatte sich der Dresdner Stadtrat für den Entwurf von FEKO und TSSB entschieden. Vorgesehen war eine Brückenbreite von 32,50 Metern. Nun soll sie nach aktuellem Planungsstand 33,95 Meter messen, also knapp 1,5 Meter mehr. Grund dafür sind unter anderem Vorgaben für die Breite von Radwegen und zusätzliche Sicherheitstrennstreifen. Auch beim Radverkehr gibt es entscheidende Änderungen. Jonas Geier vom Allgemeinen Deutschen Fahrradclub ist verärgert.
3: Ist halt für uns nicht verständlich, warum der Radweg in Richtung Altstädt in der Seitenlage verbleibt, wie im TSSB-Entwurf vorgestellt. Wir haben uns von Anfang an dafür eingesetzt, dass wenn TSSB aus dem Planungsprozess als Sieger hervorgeht, dass dieser Radweg in die Mittellage verschoben werden muss. Und uns wurde von allen Seiten zugesichert, dass das gar kein Problem sei. Und ja, jetzt sind wir ein bisschen verwundert, dass das auf einmal nicht mehr gehen soll.
2: Aus Sicht des ADFC sollte der Radweg Richtung Altstadt deshalb zwischen Straßenbahn und Autoverkehr verlaufen, weil dadurch die zusätzlichen Gleisquerungen vermieden werden könnten, die bereits bei der alten Carola-Brücke für Kritik sorgten. Bleibt der Radweg stattdessen außen, müssten Radfahrer die Straßenbahngleise auch künftig zweimal kreuzen.
3: Zum einen haben wir diese zwei zusätzlichen Gleisquerungen, die an sich schon ein Riesensturzrisiko und Sicherheitsrisiko für Radfahrende sind. Die Dunkelziffer für Alleinunfälle bei Gleisstürzen ist unglaublich hoch in Deutschland. Also da holt man sich wirklich eine riesige Gefahrenstelle ins Haus bei einem Neubau.
2: Für den ADFC geht es aber nicht nur um die Gleise. Bleibt der Radweg an der Seite, teilen sich Fußgänger und Radfahrer dort weiterhin Flächen.
3: Man hat eine deutliche Verringerung der Aufenthaltsqualität auf der Brücke, weil, wie gesagt, Fuß- und Radverkehr gemeinsam geführt werden. Das wird zu Konflikten führen. Nicht nur bei Veranstaltungen am Elbufer, wenn auch die Brücke als Aufenthaltsort genutzt werden wird, sondern generell. Und ganz klar ist auch, dass die Leistungsfähigkeit für diese Strecke vom Albertplatz bis zum Hauptbahnhof für den Radverkehr beeinträchtigt ist. Und das widerspricht halt ganz klar auch dem Stadtratsbeschluss aus dem letzten Jahr, wo gesagt wurde, dass Verkehrskonflikte und Konfliktpunkte aufgelöst werden sollen und dass die Brücke am Ende eine leistungsfähige Verkehrsanlage für alle Verkehrsträger sein soll.
2: Die Mehrheitsvertreter im Dresdner Stadtrat sehen die Entwicklung dagegen deutlich gelassener. Die vier eingereichten Varianten seien damals lediglich Vorentwürfe gewesen und hätten in der weiteren Planung ohnehin angepasst werden müssen. Verkehrspolitiker Veit Böhm von der CDU-Fraktion äußerte sich auf unsere Anfrage schriftlich.
4: Der Anpassungsbedarf galt für alle vorgelegten Entwürfe. Für die CDU-Fraktion war bereits im Vorfeld der Entwurfserstellung wichtig, dass die neue Brücke mehr Sicherheit für Radfahrerinnen und Radfahrer bieten muss. Dazu gehören regelkonforme und getrennte Rad- und Fußwege sowie eine bedarfsgerechte Anbindung an den Elbradweg. Unabhängig davon zeigt der Entwurf von FEKO TSSB bereits eine gute Lösung für die Anbindung des Elbradwegs.
2: Die SPD-Fraktion bewertet die Entwicklung dagegen wesentlich kritischer. Sie gehörte bereits vor der Abstimmung zu den Gegnern des FEKO-TSSB-Entwurfs und favorisierte gemeinsam mit Grünen und Linken eine andere zweispurige Variante.
1: Die Argumente, die in der Öffentlichkeit vorgestellt wurden, das heißt schmale Brücke auf der einen Seite und auch die Option einer guten Radweglösung, die sind jetzt verschwunden und Dresden muss am Ende mit dem leben, was übrig bleibt.
2: Sagt Dr. Peter Lames von der SPD-Fraktion im Dresdner Stadtrat. Wie weit sich der Entwurf im weiteren Planungsverlauf noch verändert, ist damit eine der entscheidenden Fragen. Gleichzeitig dürfe die notwendige Geschwindigkeit aus Sicht der SPD nicht dazu führen, dass neue Planungsrisiken entstehen.
1: Das werden wir uns aus dem Stadtrat anzuschauen haben. Es sind jetzt die Behörden an der Reihe. Es ist jetzt im Vergabeverfahren zu sehen, was mit diesen Neuigkeiten geschieht. Das liegt nicht mehr in der Hand des Stadtrates und schon gar nicht in der Hand der SPD. Es ist in der Verantwortung der Stadtratsmehrheit aus CDU, AfD zu sehen, dass diese Planungssicherheit jetzt gefährdet ist.
2: Die Planung Dresdens neuer Carola-Brücke steht damit erst am Anfang ihrer nächsten Phase. Die Detailplanung läuft weiter, der politische Streit wohl gleich mit. Denn mit jeder weiteren Änderung dürfte die Frage am Ende lauter werden. Ist das noch der Entwurf, für den sich der Stadtrat entschieden hat?

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2: Nachrichten. In einer leerstehenden Kaserne in Löbau im Landkreis Görlitz ist am Mittwochabend ein Feuer ausgebrochen. Gegen 18.15 Uhr wurden Einsatzkräfte zur Jägerstraße gerufen, nachdem Rauch aus dem Gebäude gemeldet worden war. Nach Polizeiangaben brannten zwei Kellerräume. Die starke Rauchentwicklung erschwerte die Löscharbeiten erheblich. Die Jägerstraße wurde im Bereich der ehemaligen Kaserne vollständig gesperrt. Verletzt wurde nach ersten Erkenntnissen niemand. Zur Brandursache liegen noch keine Informationen vor.
3: Nach jahrelanger Sanierung soll das denkmalgeschützte Rathaus Kotta in Dresden noch im Oktober fertiggestellt werden. Allerdings wurden an einer neu errichteten Außentreppe erhebliche Baumängel festgestellt. Gutachter prüfen, ob der gesamte Treppenturm überarbeitet werden muss. Da die Treppe als zweiter Fluchtweg vorgesehen ist, können im November zunächst nur die unteren beiden Etagen bezogen werden. Dort sollen unter anderem Sozialamt, Jugendamt und Stadtbezirksamt einziehen. Wann die oberen Stockwerke genutzt werden können, ist unklar.
4: Anlässlich des Leipziger Derbys am kommenden Samstag zwischen Lok und Chemie Leipzig bereitet die Polizei einen größeren Einsatz vor und wird dabei von der sächsischen Bereitschaftspolizei unterstützt. Zur Überwachung der Lage kommt eine Drohne mit Bildübertragung zum Einsatz. Auch Diensthunde und ein Polizeihubschrauber stehen bereit. Die Polizei arbeitet eng mit der Bundespolizei zusammen. Grund für die Maßnahmen sind Auseinandersetzungen und Ausschreitungen in den vorherigen Derbys.

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2: Erster Wecker klingelt früh und dann drücke ich da bestimmt so 5-6 Mal drauf, bis ich dann aufstehe.
3: Der Tag beginnt für manche also erstmal mit Verlängerung. Eine aktuelle repräsentative Forsa-Umfrage im Auftrag der AOK Plus zeichnet für Sachsen ein ziemlich müdes Bild. 71% schlafen weniger als 7 Stunden pro Nacht. 3 von 5 Befragten hatten in den vergangenen 3 Monaten wiederholt Schlafprobleme. Aber wie gut schläft eigentlich Leipzig? Bei der Schlafdauer liegen unsere Leipziger Befragten gar nicht so weit auseinander.
4: 7 bis 9.
5: Zwischen 8 und 10.
6: Meistens so zwischen 6 und 8 Stunden, je nachdem wie viel ich halt abends noch im Haushalt machen muss.
3: Manchmal liegt der Körper längst im Bett, nur der Kopf ist noch wach, wie auch bei diesem Befragten.
4: Einfach Gedanken, die mir dann spontan kommen, über Job nachdenken.
3: Damit findet er sich ziemlich genau in den Forsa-Zahlen wieder. 63% der Befragten mit Schlafproblemen nennen Stress im Alltag oder Beruf als Belastungsfaktor. Auch bei einer jungen Leipzigerin arbeitet der Tag manchmal noch bis in die Nacht nach.
6: Das sind tatsächlich meistens dann eher so Konfrontationen, die ich am Tag habe. Gerade wenn was Blödes auf der Arbeit passiert ist oder ich einen Streit mit einer Freundin oder mit meinen Eltern habe, dann geht mir das halt abends auf den Kopf dann eben durch.
3: Doch besonders beim Thema Handy treffen Wissen und Gewohnheit aufeinander. 67% wissen, dass bildschirmfreie Zeit den Schlaf positiv beeinflussen kann. Trotzdem nutzen 81% kurz vor dem Schlafengehen regelmäßig digitale Geräte. Dieser Widerspruch zeigt sich auch bei unserer Befragten.
6: Das sind dann meistens so zwischen 1 bis 2 Stunden. Ich weiß, man soll es eigentlich nicht machen wegen dem Blaulicht und so, aber manchmal braucht man das halt wirklich auch einfach, um dann abzuschalten. Und da scrollt man halt eben ein bisschen. Man will ja auch informiert werden, was halt so in der Welt passiert ist.
3: Bewusst weniger Medien vor dem Schlafengehen nutzen laut Studie dagegen nur 27%. Von unseren 4 Befragten hat genau einer das bereits für sich umgesetzt.
7: Vor allem so Instagram Reels und TikToks ist, glaube ich, ein Zeitfresser, den viele junge Leute haben. Und als ich das so für mich eliminiert habe und vielleicht mal ein Buch lesen oder so vorm Einschlafen, hat mir sehr geholfen.
3: Ins Bett kommen ist das eine, wieder rauskommen offenbar das andere. Denn auch die sogenannte Snooze- oder Schlummertaste ist bei mehreren unserer Befragten fest in die Morgenroutine integriert.
2: Erster Wecker klingelt früh und dann drücke ich da bestimmt so 5-6 Mal drauf.
6: Ich habe mich aber jetzt schon so weit entwickelt, dass ich tatsächlich bei meinem Wecker dann immer schon so einen Puffer mit einbaue. Also ich stelle den mir dann schon immer so 15 Minuten früher, einfach damit ich noch weiß, nee, du kannst jetzt noch mal auf Schlummern drücken, du musst noch nicht aufstehen.
3: Die Forsa-Zahlen für Sachsen und unsere Leipziger Umfrage zeigen also ein ähnliches Bild. Stress, Bildschirm und feste Gewohnheiten bringen viele um die Ruhe. Für erholsamen Schlaf sollte also nicht nur das Handy, sondern auch der Kopf in den Nachtmodus schalten.

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1: Für die Brücke an der Hainstraße in Chemnitz ist endgültig Schluss. Ab sofort ist die Fußgängerbrücke über den Bahngleisen gesperrt. In den kommenden Wochen soll das gesamte Bauwerk verschwinden. Der Grund: die Brücke ist marode und ihre Konstruktion birgt ein besonderes Risiko. Denn beim Bau wurde sogenannter Hennigsdorfer Spannstahl verwendet. Ein Material, das als anfällig für gefährliche Spannungsrisse gilt. Auch die eingestürzte Carola-Brücke in Dresden besaß eine vergleichbare Konstruktion. Hinzu kommt, wichtige Teile der Chemnitzer Brücke sind für Kontrollen nicht zugänglich. Ein plötzliches Versagen des Bauwerks konnte deshalb nicht sicher ausgeschlossen werden. Eine Sanierung kam für die Stadt nicht mehr in Frage. Der Abriss selbst ist aufwendig. Zunächst wird die Brücke in einzelne Segmente zerlegt, die anschließend mit einem Kran über den Bahngleisen ausgehoben werden. Danach verschwinden auch die Stützen und Teile der Zugänge. Die frei werdenden Flächen sollen renaturiert werden. Und 480.000 Euro kostet der Rückbau. Eine neue Brücke ist vorerst nicht geplant. Dafür fehlt aktuell das Geld im städtischen Haushalt. Fußgänger müssen deshalb künftig einen Umweg über den Dresdner Platz nehmen. Barrierefreie Alternativen führen unter anderem über die Sonnenstraße und Martinstraße. Bis voraussichtlich 13. November sollen die Abrissarbeiten abgeschlossen sein. Dann wird die bisherige Verbindung über die Gleise endgültig Geschichte sein.

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2: Nachrichten. In einer leerstehenden Kaserne in Löbau im Landkreis Görlitz ist am Mittwochabend ein Feuer ausgebrochen. Gegen 18.15 Uhr wurden Einsatzkräfte zur Jägerstraße gerufen, nachdem Rauch aus dem Gebäude gemeldet worden war. Nach Polizeiangaben brannten 2 Kellerräume. Die starke Rauchentwicklung erschwerte die Löscharbeiten erheblich. Die Jägerstraße wurde im Bereich der ehemaligen Kaserne vollständig gesperrt. Verletzt wurde nach ersten Erkenntnissen niemand. Zur Brandursache liegen noch keine Informationen vor. Nach jahrelanger Sanierung soll das denkmalgeschützte Rathaus Kotta in Dresden noch im Oktober fertiggestellt werden. Allerdings wurden an einer neu errichteten Außentreppe erhebliche Baumängel festgestellt. Gutachter prüfen, ob der gesamte Treppenturm überarbeitet werden muss. Da die Treppe als 2. Fluchtweg vorgesehen ist, können im November zunächst nur die unteren beiden Etagen bezogen werden. Dort sollen unter anderem Sozialamt, Jugendamt und Stadtbezirksamt einziehen. Wann die oberen Stockwerke genutzt werden können, ist unklar. Anlässlich des Leipziger Derbys am kommenden Samstag zwischen Lok und Chemie Leipzig bereitet die Polizei einen größeren Einsatz vor und wird dabei von der sächsischen Bereitschaftspolizei unterstützt. Zur Überwachung der Lage kommt eine Drohne mit Bildübertragung zum Einsatz. Auch Diensthunde und ein Polizeihubschrauber stehen bereit. Die Polizei arbeitet eng mit der Bundespolizei zusammen. Grund für die Maßnahmen sind Auseinandersetzungen und Ausschreitungen in den vorherigen Derbys.

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1: Ein Erfolg, wenn man dranbleibt als Bürger und die Verwaltung lange genug nervt, dass es dann wirklich zu schaffen ist, auch etwas zu bewegen.
2: Seit 2010 ist der Wanderweg durch den Keppgrund gesperrt. Holger Friebel von der Bürgerinitiative Keppgrund gehört zu denen, die sich seit Jahren für eine Sanierung einsetzen. Gemeinsam kamen dabei 90.000 Euro an Spenden zusammen. Dresdens Umweltbürgermeisterin Eva Jänigen nahm den Spendencheck für die Stadt entgegen.
3: Die Bürgerinitiative hier vor Ort hat die Sanierung angeregt und hat dafür viel Geld gesammelt und heute einen Scheck übergeben. Gleichzeitig haben wir die notwendigen Mittel, die auch die Ortschaft Schönfeld-Weißig unterstützt hat, im Haushalt eingestellt. Die Maßnahme ist in der Vergabe und dann kann der Wanderweg bald repariert werden und wieder genutzt werden.
2: Das Geld stammt aus zahlreichen Aktionen und Einzelspenden.
1: Das Wichtigste waren eigentlich die Benefizkonzerte und die vielen Spendensammlungen, die wir zu privaten Konzerten in Gärten veranstaltet haben. Zum Beispiel bei der Familie Krutze am Eingang des Keppgrundes oder auch in der Loschwitzer Kirche, in der Hosterwitzer Kirche. Auch die Kirchgemeinde ist Mitglied in dieser Bürgerinitiative. Da gab es größere Veranstaltungen mit Tom Pauls und René Pape und viele, viele kleine Initiativen, die alle am Ende Spenden in unterschiedlicher Höhe brachten.
2: Nun nimmt das Projekt Fahrt auf. Simone Prüfer, Leiterin des Straßen- und Tiefbauamtes, kennt die Baustelle genau.
4: Wir fangen im April an nächsten Jahres und wir gehen davon aus, dass im September die Arbeiten abgeschlossen sind und dass wir dann die Treppenanlage beschreiten können und die Sperrscheibe vorne am Weg, die ja nun schon so lange steht, wegkommt.
2: Bis zur Wiederöffnung gibt es allerdings noch einiges zu tun.
4: Also wir haben an der großen Treppenanlage, die hochgeht zur alten Keppgrundmühle, die Stufen, die nicht mehr richtig liegen, die wackeln. Wir haben eine Stützwand, die nach außen sich ausbeult und dadurch die Treppe rüber rückt und dadurch ist die Treppe nicht mehr begehbar. Wir haben auf dem Weg noch einen Durchlass, der auch instand gesetzt werden muss, weil er nicht genügend Gründung hat und auch die Widerlager von diesem Durchlass sehr ausgespült sind durch das Wasser.
2: Für die Beteiligten ist die Sanierung mehr als nur die Reparatur eines Wanderwegs.
1: Das ist wohl der romantischste aller Gründe hier am Elbhang. Es gibt hier die historische Keppmühle, wo einst Wagner und Weber verkehrten und auch viele Menschen, die jetzt noch leben, haben hier als Schüler gefeiert. Heute ist es keine Gaststätte mehr, sondern ein Privatgebäude. Ein Wohnhaus. Aber trotzdem ist das eine sehr wichtige, einerseits eine emotionale Geschichte für uns und andererseits natürlich auch ein Verbindungsweg zwischen Elbhang, zwischen Loschwitz und dem Hochland.
2: Wenn alles nach Plan läuft, könnte damit im September 2027 eine Sperrung enden, die dann fast 17 Jahre bestanden hat.

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2: Ein Erfolg, wenn man dranbleibt als Bürger und die Verwaltung lange genug nervt, dass es dann wirklich zu schaffen ist, auch etwas zu bewegen.
3: Seit 2010 ist der Wanderweg durch den Keppgrund gesperrt. Holger Friebel von der Bürgerinitiative Keppgrund gehört zu denen, die sich seit Jahren für eine Sanierung einsetzen. Gemeinsam kamen dabei 90.000 Euro an Spenden zusammen. Dresdens Umweltbürgermeisterin Eva Jänigen nahm den Spendencheck für die Stadt entgegen.
4: Die Bürgerinitiative hier vor Ort hat die Sanierung angeregt und hat dafür viel Geld gesammelt und heute einen Scheck übergeben. Gleichzeitig haben wir die notwendigen Mittel, die auch die Ortschaft Schönfeld-Weißig unterstützt hat, im Haushalt eingestellt. Die Maßnahme ist in der Vergabe und dann kann der Wanderweg bald repariert werden und wieder genutzt werden.
3: Das Geld stammt aus zahlreichen Aktionen und Einzelspenden.
2: Das Wichtigste waren eigentlich die Benefizkonzerte und die vielen Spendensammlungen, die wir zu privaten Konzerten in Gärten veranstaltet haben. Zum Beispiel bei der Familie Krutze am Eingang des Keppgrundes oder auch in der Loschwitzer Kirche, in der Hosterwitzer Kirche. Auch die Kirchgemeinde ist Mitglied in dieser Bürgerinitiative. Da gab es größere Veranstaltungen mit Tom Pauls und René Pape und viele, viele kleine Initiativen, die alle am Ende Spenden in unterschiedlicher Höhe brachten.
3: Nun nimmt das Projekt Fahrt auf. Simone Prüfer, Leiterin des Straßen- und Tiefbauamtes, kennt die Baustelle genau.
5: Wir fangen im April an nächsten Jahres und wir gehen davon aus, dass im September die Arbeiten abgeschlossen sind und dass wir dann die Treppenanlage beschreiten können und die Sperrscheibe vorne am Weg, die ja nun schon so lange steht, wegkommt.
3: Bis zur Wiederöffnung gibt es allerdings noch einiges zu tun.
5: Also wir haben an der großen Treppenanlage, die hochgeht zur alten Keppgrundmühle, die Stufen, die nicht mehr richtig liegen, die wackeln. Wir haben eine Stützwand, die nach außen sich ausbeult und dadurch die Treppe rüber rückt und dadurch ist die Treppe nicht mehr begehbar. Wir haben auf dem Weg noch einen Durchlass, der auch instand gesetzt werden muss, weil er nicht genügend Gründung hat und auch die Widerlager von diesem Durchlass sehr ausgespült sind durch das Wasser.
3: Für die Beteiligten ist die Sanierung mehr als nur die Reparatur eines Wanderwegs.
2: Das ist wohl der romantischste aller Gründe hier am Elbhang. Es gibt hier die historische Keppmühle, wo einst Wagner und Weber verkehrten und auch viele Menschen, die jetzt noch leben, haben hier als Schüler gefeiert. Heute ist es keine Gaststätte mehr, sondern ein Privatgebäude, ein Wohnhaus. Aber trotzdem ist das eine sehr wichtige, einerseits eine emotionale Geschichte für uns und andererseits natürlich auch ein Verbindungsweg zwischen Elbhang, zwischen Loschwitz und dem Hochland.
3: Wenn alles nach Plan läuft, könnte damit im September 2027 eine Sperrung enden, die dann fast 17 Jahre bestanden hat.

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4: Nachrichten. In einer leerstehenden Kaserne in Löbau im Landkreis Görlitz ist am Mittwochabend ein Feuer ausgebrochen. Gegen 18.15 Uhr wurden Einsatzkräfte zur Jägerstraße gerufen, nachdem Rauch aus dem Gebäude gemeldet worden war. Nach Polizeiangaben brannten 2 Kellerräume. Die starke Rauchentwicklung erschwerte die Löscharbeiten erheblich. Die Jägerstraße wurde im Bereich der ehemaligen Kaserne vollständig gesperrt. Verletzt wurde nach ersten Erkenntnissen niemand. Zur Brandursache liegen noch keine Informationen vor.
5: Nach jahrelanger Sanierung soll das denkmalgeschützte Rathaus Kotta in Dresden noch im Oktober fertiggestellt werden. Allerdings wurden an einer neu errichteten Außentreppe erhebliche Baumängel festgestellt. Gutachter prüfen, ob der gesamte Treppenturm überarbeitet werden muss. Da die Treppe als zweiter Fluchtweg vorgesehen ist, können im November zunächst nur die unteren beiden Etagen bezogen werden. Dort sollen unter anderem Sozialamt, Jugendamt und Stadtbezirksamt einziehen. Wann die oberen Stockwerke genutzt werden können, ist unklar.
6: Anlässlich des Leipziger Derbys am kommenden Samstag zwischen Lok und Chemie Leipzig bereitet die Polizei einen größeren Einsatz vor und wird dabei von der sächsischen Bereitschaftspolizei unterstützt. Zur Überwachung der Lage kommt eine Drohne mit Bildübertragung zum Einsatz. Auch Diensthunde und ein Polizeihubschrauber stehen bereit. Die Polizei arbeitet eng mit der Bundespolizei zusammen. Grund für die Maßnahmen sind Auseinandersetzungen und Ausschreitungen in den vorherigen Derbys.

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1: Eine Stadtratsmehrheit aus CDU, AfD und Konsorten hat mit aller Gewalt eine Lösung durchgesetzt, von der sie die Vierspurigkeit dieser Brücke erwartet.
2: Der Streit um Dresdens neue Carola-Brücke ist zurück. Kaum beschlossen, gibt es die ersten Abweichungen vom Siegerentwurf.
3: Diese Führung, wie sie jetzt vorgestellt oder vorliegt, ist keine attraktive Alternative für eine Verbindung, zum Beispiel, wie sie aktuell über der Hauptstraße besteht.
2: Kritik gibt es jetzt vor allem an zwei Punkten. Die Brücke wird zum einen breiter und die Radverkehrsführung sorgt erneut für Ärger.
3: Wenn das so bleibt, soll sich bitte nachher niemand beschweren, wenn die Hauptstraße als Fußgängerachse vom Radverkehr nicht entlastet wird.
2: Erst Anfang September hatte sich der Dresdner Stadtrat für den Entwurf von FEKO und TSSB entschieden. Vorgesehen war eine Brückenbreite von 32,50 Metern. Nun soll sie nach aktuellem Planungsstand 33,95 Meter messen, also knapp 1,5 Meter mehr. Grund dafür sind unter anderem Vorgaben für die Breite von Radwegen und zusätzliche Sicherheitstrennstreifen. Auch beim Radverkehr gibt es entscheidende Änderungen. Jonas Geier vom Allgemeinen Deutschen Fahrradclub ist verärgert.
4: Ist halt für uns nicht verständlich, warum der Radweg in Richtung Altstädt in der Seitenlage verbleibt, wie im TSSB-Entwurf vorgestellt. Wir haben uns von Anfang an dafür eingesetzt, dass wenn TSSB aus dem Planungsprozess als Sieger hervorgeht, dass dieser Radweg in die Mittellage verschoben werden muss. Und uns wurde von allen Seiten zugesichert, dass das gar kein Problem sei. Und ja, jetzt sind wir ein bisschen verwundert, dass das auf einmal nicht mehr gehen soll.
2: Aus Sicht des ADFC sollte der Radweg Richtung Altstadt deshalb zwischen Straßenbahn und Autoverkehr verlaufen, weil dadurch die zusätzlichen Gleisquerungen vermieden werden könnten, die bereits bei der alten Carola-Brücke für Kritik sorgten. Bleibt der Radweg stattdessen außen, müssten Radfahrer die Straßenbahngleise auch künftig zweimal kreuzen.
3: Zum einen haben wir diese zwei zusätzlichen Gleisquerungen, die an sich schon ein Riesensturzrisiko und Sicherheitsrisiko für Radfahrende sind. Die Dunkelziffer für Alleinunfälle bei Gleisstürzen ist unglaublich hoch in Deutschland. Also da holt man sich wirklich eine riesige Gefahrenstelle ins Haus bei einem Neubau.
2: Für den ADFC geht es aber nicht nur um die Gleise. Bleibt der Radweg an der Seite, teilen sich Fußgänger und Radfahrer dort weiterhin Flächen.
3: Man hat eine deutliche Verringerung der Aufenthaltsqualität auf der Brücke, weil, wie gesagt, Fuß- und Radverkehr gemeinsam geführt werden. Das wird zu Konflikten führen. Nicht nur bei Veranstaltungen am Elbufer, wenn auch die Brücke als Aufenthaltsort genutzt werden wird, sondern generell. Und ganz klar ist auch, dass die Leistungsfähigkeit für diese Strecke von Albertplatz bis zum Hauptbahnhof für den Radverkehr beeinträchtigt ist. Und das widerspricht halt ganz klar auch dem Stadtratsbeschluss aus dem letzten Jahr, wo gesagt wurde, dass Verkehrskonflikte und Konfliktpunkte aufgelöst werden sollen und dass die Brücke am Ende eine leistungsfähige Verkehrsanlage für alle Verkehrsträger sein soll.
2: Die Mehrheitsvertreter im Dresdner Stadtrat sehen die Entwicklung dagegen deutlich gelassener. Die 4 eingereichten Varianten seien damals lediglich Vorentwürfe gewesen und hätten in der weiteren Planung ohnehin angepasst werden müssen. Verkehrspolitiker Veit Böhm von der CDU-Fraktion äußerte sich auf unsere Anfrage schriftlich.
5: Der Anpassungsbedarf galt für alle vorgelegten Entwürfe. Für die CDU-Fraktion war bereits im Vorfeld der Entwurfserstellung wichtig, dass die neue Brücke mehr Sicherheit für Radfahrerinnen und Radfahrer bieten muss. Dazu gehören regelkonforme und getrennte Rad- und Fußwege sowie eine bedarfsgerechte Anbindung an den Elbradweg. Unabhängig davon zeigt der Entwurf von FEKO TSSB bereits eine gute Lösung für die Anbindung des Elbradwegs.
2: Die SPD-Fraktion bewertet die Entwicklung dagegen wesentlich kritischer. Sie gehörte bereits vor der Abstimmung zu den Gegnern des FEKO-TSSB-Entwurfs und favorisierte gemeinsam mit Grünen und Linken eine andere zweispurige Variante.
1: Die Argumente, die in der Öffentlichkeit vorgestellt wurden, das heißt schmale Brücke auf der einen Seite und auch die Option einer guten Radweglösung, die sind jetzt verschwunden und Dresden muss am Ende mit dem leben, was übrig bleibt.
2: Sagt Dr. Peter Lames von der SPD-Fraktion im Dresdner Stadtrat. Wie weit sich der Entwurf im weiteren Planungsverlauf noch verändert, ist damit eine der entscheidenden Fragen. Gleichzeitig dürfe die notwendige Geschwindigkeit aus Sicht der SPD nicht dazu führen, dass neue Planungsrisiken entstehen.
1: Das werden wir uns aus dem Stadtrat anzuschauen haben. Es sind jetzt die Behörden an der Reihe. Es ist jetzt im Vergabeverfahren zu sehen, was mit diesen Neuigkeiten geschieht. Das liegt nicht mehr in der Hand des Stadtrates und schon gar nicht in der Hand der SPD. Es ist in der Verantwortung der Stadtratsmehrheit aus CDU, AfD zu sehen, dass diese Planungssicherheit jetzt gefährdet ist.
2: Die Planung Dresdens neuer Carola-Brücke steht damit erst am Anfang ihrer nächsten Phase. Die Detailplanung läuft weiter, der politische Streit wohl gleich mit. Denn mit jeder weiteren Änderung dürfte die Frage am Ende lauter werden. Ist das noch der Entwurf, für den sich der Stadtrat entschieden hat?

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2: Jeder kennt es. Man liegt im Bett, kann nicht einschlafen, weil der Kopf einfach nicht abschalten kann. Und ja, auch ich merke persönlich gerade, dass wenn die Tage kürzer werden, dass ich zunehmend auch immer schwerer aus dem Bett komme. Und anscheinend geht es auch nicht nur mir so, denn laut einer aktuellen Forsa-Studie, die im Auftrag der AOK Plus angegeben wurde, schlafen sogar 60% der Menschen in Sachsen nicht besonders gut. Neben mir ist Herr Dr. Christian Sander. Er ist Psychotherapeut an der Universitätsklinik in Leipzig. Und ja, zusammen räumen wir mit allen Mythen rund um Schlafkultur und was wir auch zusätzlich noch machen könnten, um unseren Schlaf zu verbessern. Ab wo ziehen wir die Grenze zwischen Schlafproblemen und richtigen Schlafstörungen, Herr Sander?
3: Ja, das ist eine ganz wichtige Frage, die wir eben auch oft, wenn Patienten oder Menschen zu uns kommen, erstmal klären müssen. Ein großer Teil hat Schlafstörungen. Aber es gibt auch sehr viele Menschen, die bloß gestörten Schlaf haben, wo man eben trotzdem sagen muss, da kann man sicher was tun. Und da empfiehlt es sich dann eben eher an Verhaltensweisen zu gucken. Und wenn wir jetzt mal die typischste Schlafstörung, die Insomnie, heranzieht, da muss also über einen Zeitraum von mindestens 3 Monaten, mindestens 3-mal in der Woche Einschlafstörung, Durchschlafstörung oder morgendliches Früherwachen vorliegen. Und da von Einschlafstörungen reden wir eigentlich immer erst, wenn es ja länger als eine halbe Stunde dauert. Auch Durchschlafstörungen, dass man nachts mal aufwacht und aufs Klo muss, ist ja völlig normal und nicht pathologisch. Also es gibt auch viele Menschen, die schlafen nicht besonders gut ein, aber sie kriegen dann doch genug Schlaf und fühlen sich am nächsten Morgen wieder wohl. Und dann würde man auch nicht sagen, dass da jetzt eine Erkrankung vorliegt.
2: Warum schlafen denn die Menschen so schlecht und gibt es immer wieder Gründe, die Ihnen im Alltag begegnen?
3: Also man muss es ja unterscheiden an den Ursachen. Es gibt natürlich diverse Krankheitszustände. Das können psychische Erkrankungen sein, das können auch genauso gut somatische Erkrankungen sein, Schmerzerkrankungen und so, die den Schlaf beeinträchtigen. Dann sind natürlich auch einfach im Laufe der letzten Jahre ein paar technische Dinge dazugekommen, also Smartphones, Social Media. Vor 50 Jahren, da war Fernsehprogramm irgendwann zu Ende und da sind Menschen ins Bett gegangen, weil nichts mehr lief. Jetzt ist ja rund um die Uhr eigentlich die Möglichkeit gegeben, sich zu beschäftigen und mit irgendetwas aktiv zu bleiben. Kommt dazu, dass die Algorithmen natürlich auf Aufmerksamkeit aus sind und deswegen einem natürlich meistens Inhalte präsentieren, die einen emotional irgendwie bewegen. Das kann positiv sein, dass man sich amüsiert und unterhalten fühlt, kann aber natürlich auch negativ sein, ne? Dass man also mit angstmachenden Dingen oder auch Ärger aktivierenden Dingen konfrontiert wird. Aber selbst wenn man dann aufgehört hat, die Vorstellung, dass man dann einfach sich umdreht und einschläft, ist leider eben auch so etwas naiv gedacht. Also wir brauchen zwischen mentaler Aktivität, aufgeregtem Tun und Handeln und dem Schlafen brauchen wir so eine Phase, wo wir wieder zur Ruhe können. Und die setzen wir eigentlich immer so mit 2-3 Stunden an, wo man graduell zur Ruhe kommen kann.
2: Ja, Stichpunkt, der Körper muss zur Ruhe kommen. Was können wir persönlich tun, damit unser Körper besser zur Ruhe kommt? Sie hatten von einer 1-2-stündigen Phase gesprochen, gut wäre, um runterzuschalten. Haben Sie da irgendwelche Tipps? Oder gibt es vielleicht auch Tipps, die im Internet kursieren, aber vielleicht gar nicht mal so hilfreich sind?
3: Der Tipp, der immer funktioniert, den wünschen sich natürlich alle. Den einen Tipp, den kann man nicht geben, weil Schlaf so individuell ist. Aber wir empfehlen immer, von all den Dingen, die man so findet, es mal auszuprobieren. Nicht von Anfang an zu sagen, nee, am Kaffee liegt es bei mir nicht, habe schon immer Kaffee getrunken. Sondern mal auszuprobieren. Wenn ich einen Kaffee sein lasse, schlafe ich dann besser oder schlafe ich nicht besser? Und wenn es eine Entwicklung in die richtige Richtung geht, dann weiß man, dass das schon mal ein bisschen was gewesen ist. Schlafzeiten anzupassen, all diese Dinge, das wird meistens, wenn Sie sich in Behandlung begeben, das wird individuell angeschaut. Na, was ist jetzt das Richtige für den einen? Es ist wichtig, dass man, sagen wir mal, eine gute Schlafumgebung hat. Auch wann die Nahrung eingenommen wird. Ob man jetzt, sagen wir mal, um 22 Uhr isst man noch schwer Abendbrot und um 22.30 Uhr möchte man ins Bett gehen. Das ist biologisch schwierig. Also wir empfehlen immer, sich den ganzen Tagesablauf anzuschauen. Und zu schauen, was kann man verteilen, dass man sagt, man hat also wirklich vor dem Moment, wo man schlafen möchte, wirkliche Phasen, wo man zur Ruhe kommen kann. Dann haben wir auch noch die anderen, wo man sagt, die kommen morgens schlecht raus. Wenn der Wecker klingelt, sollte man dann auch aufstehen, also sich nicht so nach und nach in den Tag machen. Wir haben ja biologische Rhythmen, die uns ablaufen. Und im Aufwachvorgang wird meistens erstmal eine schöne Brise Stresshormone durch den Körper geschickt, die uns aktivieren sollen. Wenn man immer zur selben Zeit aufsteht, weiß der Körper auch, wann er das machen soll. Wenn man sich aber nur so ins Snoozeln angewohnt hat und es klingelt zwar hier der Wecker, aber da stehe ich auf oder nicht auf, dann weiß der Körper gar nicht so richtig, wann soll er denn jetzt eigentlich diesen Weckimpuls durch den Körper bringen. Und dann erleben wir bei Patienten, gibt es auch Untersuchungen dazu, bei Patienten mit Schlafstörungen, da kommt schon irgendwie dieselbe Menge Stresshormon irgendwann an, aber über einen längeren Zeitraum und nie so richtig pointiert. Wir empfehlen also da am Morgen, oder ich empfehle immer am Morgen Wecker klingeln, dann wirklich aufstehen, ins Bad gehen, sich waschen, frische Luft atmen, erstmal in Helligkeit kommen, nicht so im Dämmerigen brauchen. Und dann lieber, wenn man sagt, ich möchte dann Zeitung lesen oder möchte Handy anschauen, dann zu machen, wenn man also wach ist und am Frühstückstisch sitzt und nicht im Bett noch erstmal Handy oder irgendwelche anderen Dinge, sondern ein klares Aufstehen.
2: Vielen Dank, Herr Sander, für den interessanten Einblick und an alle Zuschauer und ZuschauerInnen. Nun habt ihr ganz, ganz viele Tipps, was ihr selber an eurem Schlaf besser machen könnt. Genau. Ich danke Ihnen auf jeden Fall für das Gespräch und freue mich sehr.
3: Na klar, vielen Dank.

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4: Nachrichten. In einer leerstehenden Kaserne in Löbau im Landkreis Görlitz ist am Mittwochabend ein Feuer ausgebrochen. Gegen 18.15 Uhr wurden Einsatzkräfte zur Jägerstraße gerufen, nachdem Rauch aus dem Gebäude gemeldet worden war. Nach Polizeiangaben brannten 2 Kellerräume. Die starke Rauchentwicklung erschwerte die Löscharbeiten erheblich. Die Jägerstraße wurde im Bereich der ehemaligen Kaserne vollständig gesperrt. Verletzt wurde nach ersten Erkenntnissen niemand. Zur Brandursache liegen noch keine Informationen vor. Nach jahrelanger Sanierung soll das denkmalgeschützte Rathaus Kotter in Dresden noch im Oktober fertiggestellt werden. Allerdings wurden an einer neu errichteten Außentreppe erhebliche Baumängel festgestellt. Gutachter prüfen, ob der gesamte Treppenturm überarbeitet werden muss. Da die Treppe als 2. Fluchtweg vorgesehen ist, können im November zunächst nur die unteren beiden Etagen bezogen werden. Dort sollen unter anderem Sozialamt, Jugendamt und Stadtbezirksamt einziehen. Wann die oberen Stockwerke genutzt werden können, ist unklar. Anlässlich des Leipziger Derbys am kommenden Samstag zwischen Lok und Chemie Leipzig bereitet die Polizei einen größeren Einsatz vor und wird dabei von der sächsischen Bereitschaftspolizei unterstützt. Zur Überwachung der Lage kommt eine Drohne mit Bildübertragung zum Einsatz. Auch Diensthunde und ein Polizeihubschrauber stehen bereit. Die Polizei arbeitet eng mit der Bundespolizei zusammen. Grund für die Maßnahmen sind Auseinandersetzungen und Ausschreitungen in den vorherigen Derbys.

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1: Also es ist wie ein Puzzle und dann nimmt man so die einzelnen Puzzleteile und setzt das Puzzle zusammen, bis es dann nachher zum Schluss eine riesengroße Show ergibt.
2: Noch ist von dieser Show allerdings nicht allzu viel zu sehen. Auf dem Dresdner Zirkusplatz an der Washingtonstraße bestimmen Lastwagen, Container, schwere Technik und jede Menge Handarbeit den Alltag. Seit rund einer Woche wächst hier Stück für Stück die Zeltstadt des Dresdner Weihnachtszirkus. Laut Zirkusdirektor Sascha Kölner nimmt die inzwischen deutlich Form an.
1: Seit einer Woche sind wir am Aufbauen. Wie man so stark erkennen kann, im Hintergrund stehen schon die Zelte. Wir befinden uns jetzt mitten im Aufbau eines dritten Zeltes, unser Restaurationszelt, dort, wo das ganze Catering stattfindet. Hinter euch ist das große Zirkuszelt. Ja, also wir liegen gut im Plan, gut in der Zeit. Wir sind gut im Plan und es geht voran.
2: Doch wie entsteht aus einer zunächst freien Fläche eigentlich eine komplette Zirkusstadt? Bevor überhaupt die ersten Planen in die Höhe gezogen werden können, muss nahezu das gesamte Material aus dem Winterquartier an die Washingtonstraße gebracht werden. Anschließend wird vermessen. Denn jeder Mast und jeder einzelne Eisenanker muss exakt an seinem Platz stehen.
1: Dann kommt unsere Zeltcrew, die wir schon seit vielen Jahren haben, also jetzt mittlerweile schon 5 Jahre in Folge, immer die gleichen Jungs, die wissen ganz genau, was sie zu tun haben. Und dann wird ausgemessen, dann werden die Punkte gesetzt, wo jeder einzelne Erdnagel, also wir sagen dazu Eisenanker, da werden die die Punkte gesetzt, wo die hinkommen, die Masten werden dann gesetzt und. Und dann fängt man so langsam an, erstmal alles aufzubauen.
2: Allein das große Zirkuszelt erreicht eine Höhe von rund 22 Metern. Dafür braucht es nicht nur Erfahrung, sondern vor allem viele helfende Hände.
1: Also Personal sind wir jetzt hier auf dem Gelände, ich müsste mal ganz grob nachrechnen, so zwischen 32 und 36 Personen. Natürlich auch mit Köchin, mit allen drum und dran. Und Zeltarbeiter selbst, also meine Jungs, die jedes Jahr aus Rumänien kommen, das sind auch die Jungs, die die Requisiten während der Vorstellung rein und raus bewegen, das sind jetzt 17.
2: Ein Aufbau dieser Größenordnung läuft allerdings selten komplett ohne Probleme. In diesem Jahr sorgte zunächst ein defektes Bauteil an einem der großen Masten für Schwierigkeiten. Die Reparatur gelang kurzfristig. Hinzu kam in diesem Jahr noch ein anderes Problem. Kurz vor dem Aufbau wurden dem Weihnachtszirkus Kabel und technische Ausstattung gestohlen. Material, das jetzt dringend gebraucht wird. Unterstützung bekam das Team nach eigenen Angaben von Freunden und Partnerunternehmen, die kurzfristig Technik zur Verfügung stellten.
1: Das ist eine große Hürde für uns gewesen, aber Gott sei Dank, wir haben viele, viele Freunde, die uns natürlich auch mitgeholfen haben, wo wir uns das Material erstmal leihen konnten und wo ich auch sehr, sehr froh und stolz bin mit meinem Bruder William zusammen und mit unserer ganzen Familie.
2: Anfang Dezember beginnen die Proben. Innerhalb von kürzester Zeit wird dann aus Artisten, Technik, Musik, Licht und Requisiten ein fertiges Programm zusammengesetzt.
1: Mega, die Vorfreude ist mega. Ich kann es kaum abwarten, bis alles steht und dass die Proben losgehen. Am 1. Dezember fangen die Proben an und dann habe ich 8 Tage Zeit, mit meinen Jungs das Programm zusammenzustellen. Also die Artisten sind alle unter Vertrag und da freue ich mich dann, wenn ich dann am 1. anfangen kann.
2: Premiere feiert die 29. Saison des Dresdner Weihnachtszirkus am 10. Dezember. Bis dahin wird noch ordentlich gebaut und geschleppt.

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2: Ein Erfolg, wenn man dran bleibt als Bürger und die Verwaltung lange genug nervt, dass es dann wirklich zu schaffen ist, auch etwas zu bewegen.
3: Seit 2010 ist der Wanderweg durch den Keppgrund gesperrt. Holger Friebel von der Bürgerinitiative Keppgrund gehört zu denen, die sich seit Jahren für eine Sanierung einsetzen. Gemeinsam kamen dabei 90.000 Euro an Spenden zusammen. Dresdens Umweltbürgermeisterin Eva Jänigen nahm den Spendencheck für die Stadt entgegen.
4: Die Bürgerinitiative hier vor Ort hat die Sanierung angeregt und hat dafür viel Geld gesammelt und heute einen Scheck übergeben. Gleichzeitig haben wir die notwendigen Mittel, die auch die Ortschaft Schönfeld-Weißig unterstützt hat, im Haushalt eingestellt. Die Maßnahme ist in der Vergabe und dann kann der Wanderweg bald repariert werden und wieder genutzt werden.
3: Das Geld stammt aus zahlreichen Aktionen und Einzelspenden.
2: Das Wichtigste waren eigentlich die Benefizkonzerte und die vielen Spendensammlungen, die wir zu privaten Konzerten in Gärten veranstaltet haben. Zum Beispiel bei der Familie Krutze am Eingang des Keppgrundes oder auch in der Loschwitzer Kirche, in der Hosterwitzer Kirche. Auch die Kirchgemeinde ist Mitglied in dieser Bürgerinitiative. Da gab es größere Veranstaltungen mit Tom Pauls und René Pape und viele, viele kleine Initiativen, die alle am Ende Spenden in unterschiedlicher Höhe brachten.
3: Nun nimmt das Projekt Fahrt auf. Simone Prüfer, Leiterin des Straßen- und Tiefbauamtes, kennt die Baustelle genau.
5: Wir fangen im April an nächsten Jahres und wir gehen davon aus, dass im September die Arbeiten abgeschlossen sind und dass wir dann die Treppenanlage beschreiten können und die Sperrscheibe vorne am Weg, die ja nun schon so lange steht, wegkommt.
3: Bis zur Wiederöffnung gibt es allerdings noch einiges zu tun.
5: Also wir haben an der großen Treppenanlage, die hochgeht zur alten Keppgrundmühle, die Stufen, die nicht mehr richtig liegen, die wackeln. Wir haben eine Stützwand, die nach außen sich ausbeult und dadurch die Treppe rüber rückt und dadurch ist die Treppe nicht mehr begehbar. Wir haben auf dem Weg noch einen Durchlass, der auch instand gesetzt werden muss, weil er nicht genügend Gründung hat und auch die Widerlager von diesem Durchlass sehr ausgespült sind durch das Wasser.
3: Für die Beteiligten ist die Sanierung mehr als nur die Reparatur eines Wanderwegs.
2: Das ist wohl der romantischste aller Gründe hier am Elbhang. Es gibt hier die historische Keppmühle, wo einst Wagner und Weber verkehrten und auch viele Menschen, die jetzt noch leben, haben hier als Schüler gefeiert. Heute ist es keine Gaststätte mehr, sondern ein Privatgebäude, ein Wohnhaus. Aber trotzdem ist das eine sehr wichtige, einerseits eine emotionale Geschichte für uns und andererseits natürlich auch ein Verbindungsweg zwischen Elbhang, zwischen Loschwitz und dem Hochland.
3: Wenn alles nach Plan läuft, könnte damit im September 2027 eine Sperrung enden, die dann fast 17 Jahre bestanden hat.

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4: Nachrichten. In einer leerstehenden Kaserne in Löbau im Landkreis Görlitz ist am Mittwochabend ein Feuer ausgebrochen. Gegen 18.15 Uhr wurden Einsatzkräfte zur Jägerstraße gerufen, nachdem Rauch aus dem Gebäude gemeldet worden war. Nach Polizeiangaben brannten 2 Kellerräume. Die starke Rauchentwicklung erschwerte die Löscharbeiten erheblich. Die Jägerstraße wurde im Bereich der ehemaligen Kaserne vollständig gesperrt. Verletzt wurde nach ersten Erkenntnissen niemand. Zur Brandursache liegen noch keine Informationen vor.
5: Nach jahrelanger Sanierung soll das denkmalgeschützte Rathaus Kotter in Dresden noch im Oktober fertiggestellt werden. Allerdings wurden an einer neu errichteten Außentreppe erhebliche Baumängel festgestellt. Gutachter prüfen, ob der gesamte Treppenturm überarbeitet werden muss. Da die Treppe als zweiter Fluchtweg vorgesehen ist, können im November zunächst nur die unteren beiden Etagen bezogen werden. Dort sollen unter anderem Sozialamt, Jugendamt und Stadtbezirksamt einziehen. Wann die oberen Stockwerke genutzt werden können, ist unklar.
6: Anlässlich des Leipziger Derbys am kommenden Samstag zwischen Lok und Chemie Leipzig bereitet die Polizei einen größeren Einsatz vor und wird dabei von der sächsischen Bereitschaftspolizei unterstützt. Zur Überwachung der Lage kommt eine Drohne mit Bildübertragung zum Einsatz. Auch Diensthunde und ein Polizeihubschrauber stehen bereit. Die Polizei arbeitet eng mit der Bundespolizei zusammen. Grund für die Maßnahmen sind Auseinandersetzungen und Ausschreitungen in den vorherigen Derbys.

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1: Eine Stadtratsmehrheit aus CDU, AfD und Konsorten hat mit aller Gewalt eine Lösung durchgesetzt, von der sie die Vierspurigkeit dieser Brücke erwartet.
2: Der Streit um Dresdens neue Carola-Brücke ist zurück. Kaum beschlossen, gibt es die ersten Abweichungen vom Siegerentwurf.
3: Diese Führung, wie sie jetzt vorgestellt oder vorliegt, ist keine attraktive Alternative für eine Verbindung, zum Beispiel, wie sie aktuell über der Hauptstraße besteht.
2: Kritik gibt es jetzt vor allem an zwei Punkten. Die Brücke wird zum einen breiter und die Radverkehrsführung sorgt erneut für Ärger.
3: Wenn das so bleibt, soll sich bitte nachher niemand beschweren, wenn die Hauptstraße als Fußgängerachse vom Radverkehr nicht entlastet wird.
2: Erst Anfang September hatte sich der Dresdner Stadtrat für den Entwurf von FEKO und TSSB entschieden. Vorgesehen war eine Brückenbreite von 32,50 Metern. Nun soll sie nach aktuellem Planungsstand 33,95 Meter messen, also knapp 1,5 Meter mehr. Grund dafür sind unter anderem Vorgaben für die Breite von Radwegen und zusätzliche Sicherheitstrennstreifen. Auch beim Radverkehr gibt es entscheidende Änderungen. Jonas Geier vom Allgemeinen Deutschen Fahrradclub ist verärgert.
4: Ist halt für uns nicht verständlich, warum der Radweg in Richtung Altstädt in der Seitenlage verbleibt, wie im TSSB-Entwurf vorgestellt. Wir haben uns von Anfang an dafür eingesetzt, dass wenn TSSB aus dem Planungsprozess als Sieger hervorgeht, dass dieser Radweg in die Mittellage verschoben werden muss. Und uns wurde von allen Seiten zugesichert, dass das gar kein Problem sei. Und ja, jetzt sind wir ein bisschen verwundert, dass das auf einmal nicht mehr gehen soll.
2: Aus Sicht des ADFC sollte der Radweg Richtung Altstadt deshalb zwischen Straßenbahn und Autoverkehr verlaufen, weil dadurch die zusätzlichen Gleisquerungen vermieden werden könnten, die bereits bei der alten Carola-Brücke für Kritik sorgten. Bleibt der Radweg stattdessen außen, müssten Radfahrer die Straßenbahngleise auch künftig zweimal kreuzen.
3: Zum einen haben wir diese zwei zusätzlichen Gleisquerungen, die an sich schon ein Riesensturzrisiko und Sicherheitsrisiko für Radfahrende sind. Die Dunkelziffer für Alleinunfälle bei Gleisstürzen ist unglaublich hoch in Deutschland. Also da holt man sich wirklich eine riesige Gefahrenstelle ins Haus bei einem Neubau.
2: Für den ADFC geht es aber nicht nur um die Gleise. Bleibt der Radweg an der Seite, teilen sich Fußgänger und Radfahrer dort weiterhin Flächen.
3: Man hat eine deutliche Verringerung der Aufenthaltsqualität auf der Brücke, weil, wie gesagt, Fuß- und Radverkehr gemeinsam geführt werden. Das wird zu Konflikten führen. Nicht nur bei Veranstaltungen am Elbufer, wenn auch die Brücke als Aufenthaltsort genutzt werden wird, sondern generell. Und ganz klar ist auch, dass die Leistungsfähigkeit für diese Strecke vom Albertplatz bis zum Hauptbahnhof für den Radverkehr beeinträchtigt ist. Und das widerspricht halt ganz klar auch dem Stadtratsbeschluss aus dem letzten Jahr, wo gesagt wurde, dass Verkehrskonflikte und Konfliktpunkte aufgelöst werden sollen und dass die Brücke am Ende eine leistungsfähige Verkehrsanlage für alle Verkehrsträger sein soll.
2: Die Mehrheitsvertreter im Dresdner Stadtrat sehen die Entwicklung dagegen deutlich gelassener. Die vier eingereichten Varianten seien damals lediglich Vorentwürfe gewesen und hätten in der weiteren Planung ohnehin angepasst werden müssen. Verkehrspolitiker Veit Böhm von der CDU-Fraktion äußerte sich auf unsere Anfrage schriftlich.
5: Der Anpassungsbedarf galt für alle vorgelegten Entwürfe. Für die CDU-Fraktion war bereits im Vorfeld der Entwurfserstellung wichtig, dass die neue Brücke mehr Sicherheit für Radfahrerinnen und Radfahrer bieten muss. Dazu gehören regelkonforme und getrennte Rad- und Fußwege sowie eine bedarfsgerechte Anbindung an den Elbradweg. Unabhängig davon zeigt der Entwurf von FEKO TSSB bereits eine gute Lösung für die Anbindung des Elbradwegs.
2: Die SPD-Fraktion bewertet die Entwicklung dagegen wesentlich kritischer. Sie gehörte bereits vor der Abstimmung zu den Gegnern des FEKO-TSSB-Entwurfs und favorisierte gemeinsam mit Grünen und Linken eine andere zweispurige Variante.
1: Die Argumente, die in der Öffentlichkeit vorgestellt wurden, das heißt schmale Brücke auf der einen Seite und auch die Option einer guten Radweglösung, die sind jetzt verschwunden und Dresden muss am Ende mit dem leben, was übrig bleibt.
2: Sagt Dr. Peter Lames von der SPD-Fraktion im Dresdner Stadtrat. Wie weit sich der Entwurf im weiteren Planungsverlauf noch verändert, ist damit eine der entscheidenden Fragen. Gleichzeitig dürfe die notwendige Geschwindigkeit aus Sicht der SPD nicht dazu führen, dass neue Planungsrisiken entstehen.
1: Das werden wir uns aus dem Stadtrat anzuschauen haben. Es sind jetzt die Behörden an der Reihe. Es ist jetzt im Vergabeverfahren zu sehen, was mit diesen Neuigkeiten geschieht. Das liegt nicht mehr in der Hand des Stadtrates und schon gar nicht in der Hand der SPD. Es ist in der Verantwortung der Stadtratsmehrheit aus CDU, AfD zu sehen, dass diese Planungssicherheit jetzt gefährdet ist.
2: Die Planung Dresdens neuer Carola-Brücke steht damit erst am Anfang ihrer nächsten Phase. Die Detailplanung läuft weiter, der politische Streit wohl gleich mit. Denn mit jeder weiteren Änderung dürfte die Frage am Ende lauter werden. Ist das noch der Entwurf, für den sich der Stadtrat entschieden hat?

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4: Nachrichten. In einer leerstehenden Kaserne in Löbau im Landkreis Görlitz ist am Mittwochabend ein Feuer ausgebrochen. Gegen 18.15 Uhr wurden Einsatzkräfte zur Jägerstraße gerufen, nachdem Rauch aus dem Gebäude gemeldet worden war. Nach Polizeiangaben brannten zwei Kellerräume. Die starke Rauchentwicklung erschwerte die Löscharbeiten erheblich. Die Jägerstraße wurde im Bereich der ehemaligen Kaserne vollständig gesperrt. Verletzt wurde nach ersten Erkenntnissen niemand. Zur Brandursache liegen noch keine Informationen vor.
5: Nach jahrelanger Sanierung soll das denkmalgeschützte Rathaus Kotta in Dresden noch im Oktober fertiggestellt werden. Allerdings wurden an einer neu errichteten Außentreppe erhebliche Baumängel festgestellt. Gutachter prüfen, ob der gesamte Treppenturm überarbeitet werden muss. Da die Treppe als zweiter Fluchtweg vorgesehen ist, können im November zunächst nur die unteren beiden Etagen bezogen werden. Dort sollen unter anderem Sozialamt, Jugendamt und Stadtbezirksamt einziehen. Wann die oberen Stockwerke genutzt werden können, ist unklar.
6: Anlässlich des Leipziger Derbys am kommenden Samstag zwischen Lok und Chemie Leipzig bereitet die Polizei einen größeren Einsatz vor und wird dabei von der sächsischen Bereitschaftspolizei unterstützt. Zur Überwachung der Lage kommt eine Drohne mit Bildübertragung zum Einsatz. Auch Diensthunde und ein Polizeihubschrauber stehen bereit. Die Polizei arbeitet eng mit der Bundespolizei zusammen. Grund für die Maßnahmen sind Auseinandersetzungen und Ausschreitungen in den vorherigen Derbys.

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1: Eine Stadtratsmehrheit aus CDU, AfD und Konsorten hat mit aller Gewalt eine Lösung durchgesetzt, von der sie die Vierspurigkeit dieser Brücke erwartet.
2: Der Streit um Dresdens neue Carola-Brücke ist zurück. Kaum beschlossen, gibt es die ersten Abweichungen vom Siegerentwurf.
3: Diese Führung, wie sie jetzt vorgestellt oder vorliegt, ist keine attraktive Alternative für eine Verbindung, zum Beispiel, wie sie aktuell über der Hauptstraße besteht.
2: Kritik gibt es jetzt vor allem an zwei Punkten. Die Brücke wird zum einen breiter und die Radverkehrsführung sorgt erneut für Ärger.
3: Wenn das so bleibt, soll sich bitte nachher niemand beschweren, wenn die Hauptstraße als Fußgängerachse vom Radverkehr nicht entlastet wird.
2: Erst Anfang September hatte sich der Dresdner Stadtrat für den Entwurf von FEKO und TSSB entschieden. Vorgesehen war eine Brückenbreite von 32,50 Metern. Nun soll sie nach aktuellem Planungsstand 33,95 Meter messen, also knapp 1,5 Meter mehr. Grund dafür sind unter anderem Vorgaben für die Breite von Radwegen und zusätzliche Sicherheitstrennstreifen. Auch beim Radverkehr gibt es entscheidende Änderungen. Jonas Geier vom Allgemeinen Deutschen Fahrradclub ist verärgert.
4: Ist halt für uns nicht verständlich, warum der Radweg in Richtung Altstädt in der Seitenlage verbleibt, wie im TSSB-Entwurf vorgestellt. Wir haben uns von Anfang an dafür eingesetzt, dass wenn TSSB aus dem Planungsprozess als Sieger hervorgeht, dass dieser Radweg in die Mittellage verschoben werden muss. Und uns wurde von allen Seiten zugesichert, dass das gar kein Problem sei. Und ja, jetzt sind wir ein bisschen verwundert, dass das auf einmal nicht mehr gehen soll.
2: Aus Sicht des ADFC sollte der Radweg Richtung Altstadt deshalb zwischen Straßenbahn und Autoverkehr verlaufen, weil dadurch die zusätzlichen Gleisquerungen vermieden werden könnten, die bereits bei der alten Carola-Brücke für Kritik sorgten. Bleibt der Radweg stattdessen außen, müssten Radfahrer die Straßenbahngleise auch künftig zweimal kreuzen.
4: Zum einen haben wir diese zwei zusätzlichen Gleisquerungen, die an sich schon ein Riesensturzrisiko und Sicherheitsrisiko für Radfahrende sind. Die Dunkelziffer für Alleinunfälle bei Gleisstürzen ist unglaublich hoch in Deutschland. Also da holt man sich wirklich eine riesige Gefahrenstelle ins Haus bei einem Neubau.
2: Für den ADFC geht es aber nicht nur um die Gleise. Bleibt der Radweg an der Seite, teilen sich Fußgänger und Radfahrer dort weiterhin Flächen.
4: Man hat eine deutliche Verringerung der Aufenthaltsqualität auf der Brücke, weil, wie gesagt, Fuß- und Radverkehr gemeinsam geführt werden. Das wird zu Konflikten führen. Nicht nur bei Veranstaltungen am Elbufer, wenn auch die Brücke als Aufenthaltsort genutzt werden wird, sondern generell. Und ganz klar ist auch, dass die Leistungsfähigkeit für diese Strecke von Albertplatz bis zum Hauptbahnhof für den Radverkehr beeinträchtigt ist. Und das widerspricht halt ganz klar auch dem Stadtratsbeschluss aus dem letzten Jahr, wo gesagt wurde, dass Verkehrskonflikte und Konfliktpunkte aufgelöst werden sollen und dass die Brücke am Ende eine leistungsfähige Verkehrsanlage für alle Verkehrsträger sein soll.
2: Die Mehrheitsvertreter im Dresdner Stadtrat sehen die Entwicklung dagegen deutlich gelassener. Die vier eingereichten Varianten seien damals lediglich Vorentwürfe gewesen und hätten in der weiteren Planung ohnehin angepasst werden müssen. Verkehrspolitiker Veit Böhm von der CDU-Fraktion äußerte sich auf unsere Anfrage schriftlich.
5: Der Anpassungsbedarf galt für alle vorgelegten Entwürfe. Für die CDU-Fraktion war bereits im Vorfeld der Entwurfserstellung wichtig, dass die neue Brücke mehr Sicherheit für Radfahrerinnen und Radfahrer bieten muss. Dazu gehören regelkonforme und getrennte Rad- und Fußwege sowie eine bedarfsgerechte Anbindung an den Elbradweg. Unabhängig davon zeigt der Entwurf von FEKO TSSB bereits eine gute Lösung für die Anbindung des Elbradwegs.
2: Die SPD-Fraktion bewertet die Entwicklung dagegen wesentlich kritischer. Sie gehörte bereits vor der Abstimmung zu den Gegnern des FEKO-TSSB-Entwurfs und favorisierte gemeinsam mit Grünen und Linken eine andere zweispurige Variante.
1: Die Argumente, die in der Öffentlichkeit vorgestellt wurden, das heißt schmale Brücke auf der einen Seite und auch die Option einer guten Radweglösung, die sind jetzt verschwunden und Dresden muss am Ende mit dem leben, was übrig bleibt.
2: Sagt Dr. Peter Lames von der SPD-Fraktion im Dresdner Stadtrat. Wie weit sich der Entwurf im weiteren Planungsverlauf noch verändert, ist damit eine der entscheidenden Fragen. Gleichzeitig dürfe die notwendige Geschwindigkeit aus Sicht der SPD nicht dazu führen, dass neue Planungsrisiken entstehen.
1: Das werden wir uns aus dem Stadtrat anzuschauen haben. Es sind jetzt die Behörden an der Reihe. Es ist jetzt im Vergabeverfahren zu sehen, was mit diesen Neuigkeiten geschieht. Das liegt nicht mehr in der Hand des Stadtrates und schon gar nicht in der Hand der SPD. Es ist in der Verantwortung der Stadtratsmehrheit aus CDU, AfD zu sehen, dass diese Planungssicherheit jetzt gefährdet ist.
2: Die Planung Dresdens neuer Carola-Brücke steht damit erst am Anfang ihrer nächsten Phase. Die Detailplanung läuft weiter, der politische Streit wohl gleich mit. Denn mit jeder weiteren Änderung dürfte die Frage am Ende lauter werden. Ist das noch der Entwurf, für den sich der Stadtrat entschieden hat?

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1: Ein Erfolg, wenn man dranbleibt als Bürger und die Verwaltung lange genug nervt, dass es dann wirklich zu schaffen ist, auch etwas zu bewegen.
2: Seit 2010 ist der Wanderweg durch den Keppgrund gesperrt. Holger Friebel von der Bürgerinitiative Keppgrund gehört zu denen, die sich seit Jahren für eine Sanierung einsetzen. Gemeinsam kamen dabei 90.000 Euro an Spenden zusammen. Dresdens Umweltbürgermeisterin Eva Jänigen nahm den Spendencheck für die Stadt entgegen.
3: Die Bürgerinitiative hier vor Ort hat die Sanierung angeregt und hat dafür viel Geld gesammelt und heute einen Scheck übergeben. Gleichzeitig haben wir die notwendigen Mittel, die auch die Ortschaft Schönfeld-Weißig unterstützt hat, im Haushalt eingestellt. Die Maßnahme ist in der Vergabe und dann kann der Wanderweg bald repariert werden und wieder genutzt werden.
2: Das Geld stammt aus zahlreichen Aktionen und Einzelspenden.
1: Das Wichtigste waren eigentlich die Benefizkonzerte und die vielen Spendensammlungen, die wir zu privaten Konzerten in Gärten veranstaltet haben. Zum Beispiel bei der Familie Krutze am Eingang des Keppgrundes oder auch in der Loschwitzer Kirche, in der Hosterwitzer Kirche. Auch die Kirchgemeinde ist Mitglied in dieser Bürgerinitiative. Da gab es größere Veranstaltungen mit Tom Pauls und René Pape und viele, viele kleine Initiativen, die alle am Ende Spenden in unterschiedlicher Höhe brachten.
2: Nun nimmt das Projekt Fahrt auf. Simone Prüfer, Leiterin des Straßen- und Tiefbauamtes, kennt die Baustelle genau.
4: Wir fangen im April an nächsten Jahres und wir gehen davon aus, dass im September die Arbeiten abgeschlossen sind und dass wir dann die Treppenanlage beschreiten können und die Sperrscheibe vorne am Weg, die ja nun schon so lange steht, wegkommt.
2: Bis zur Wiederöffnung gibt es allerdings noch einiges zu tun.
4: Also wir haben an der großen Treppenanlage, die hochgeht zur alten Keppgrundmühle, die Stufen, die nicht mehr richtig liegen, die wackeln. Wir haben eine Stützwand, die nach außen sich ausbeult und dadurch die Treppe rüber rückt und dadurch ist die Treppe nicht mehr begehbar. Wir haben auf dem Weg noch einen Durchlass, der auch instand gesetzt werden muss, weil er nicht genügend Gründung hat und auch die Widerlager von diesem Durchlass sehr ausgespült sind durch das Wasser.
2: Für die Beteiligten ist die Sanierung mehr als nur die Reparatur eines Wanderwegs.
1: Das ist wohl der romantischste aller Gründe hier am Elbhang. Es gibt hier die historische Keppmühle, wo einst Wagner und Weber verkehrten und auch viele Menschen, die jetzt noch leben, haben hier als Schüler gefeiert. Heute ist es keine Gaststätte mehr, sondern ein Privatgebäude. Ein Wohnhaus. Aber trotzdem ist das eine sehr wichtige, einerseits eine emotionale Geschichte für uns und andererseits natürlich auch ein Verbindungsweg zwischen Elbhang, zwischen Loschwitz und dem Hochland.
2: Wenn alles nach Plan läuft, könnte damit im September 2027 eine Sperrung enden, die dann fast 17 Jahre bestanden hat.

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3: Nachrichten. In einer leerstehenden Kaserne in Löbau im Landkreis Görlitz ist am Mittwochabend ein Feuer ausgebrochen. Gegen 18.15 Uhr wurden Einsatzkräfte zur Jägerstraße gerufen, nachdem Rauch aus dem Gebäude gemeldet worden war. Nach Polizeiangaben brannten 2 Kellerräume. Die starke Rauchentwicklung erschwerte die Löscharbeiten erheblich. Die Jägerstraße wurde im Bereich der ehemaligen Kaserne vollständig gesperrt. Verletzt wurde nach ersten Erkenntnissen niemand. Zur Brandursache liegen noch keine Informationen vor. Nach jahrelanger Sanierung soll das denkmalgeschützte Rathaus Cotta in Dresden noch im Oktober fertiggestellt werden. Allerdings wurden an einer neu errichteten Außentreppe erhebliche Baumängel festgestellt. Gutachter prüfen, ob der gesamte Treppenturm überarbeitet werden muss. Da die Treppe als 2. Fluchtweg vorgesehen ist, können im November zunächst nur die unteren beiden Etagen bezogen werden. Dort sollen unter anderem Sozialamt, Jugendamt und Stadtbezirksamt einziehen. Wann die oberen Stockwerke genutzt werden können, ist unklar. Anlässlich des Leipziger Derbys am kommenden Samstag zwischen Lok und Chemie Leipzig bereitet die Polizei einen größeren Einsatz vor und wird dabei von der sächsischen Bereitschaftspolizei unterstützt. Zur Überwachung der Lage kommt eine Drohne mit Bildübertragung zum Einsatz. Auch Diensthunde und ein Polizeihubschrauber stehen bereit. Die Polizei arbeitet eng mit der Bundespolizei zusammen. Grund für die Maßnahmen sind Auseinandersetzungen und Ausschreitungen in den vorherigen Derbys.

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1: Ich will nicht sagen neue Rekorde, aber ich glaube Bewegungen, die man, ich glaube, nicht mal teilweise im Internet sieht.
2: Hinter dem neuen Format steckt das House of Urban Culture um unter anderem Felix Rosberg. Am 21. November treten in der Arena des Dresdner Weihnachtszirkus 16 eingeladene Breaker aus 16 Ländern gegeneinander an.
1: Die probieren teilweise Move live, Kombinationen live, die so nie gemacht werden. Beim Breaking klassisch ist es ja so, dass man dadurch alles zeigen möchte, vom Tanz, verschiedene Bereiche. Und dadurch, dass es so ein spezifischer Wettkampf ist, werden, glaube ich, extreme Sachen passieren. Kann natürlich auch passieren, dass die Leute noch ein zweites Mal probieren müssen. Und das ist natürlich, weil es einfach auch so hart und so extrem ist.
2: Bewertet werden die Auftritte von 5 international besetzten Juroren. Mit dabei ist auch Lil Amok, zweifacher Weltmeister im Breaking.
3: Also die Foundation ist halt wichtig, das Fundament und die Basics. Aber dann ist halt wichtig, dass man auch innovativ und kreativ ist mit den Sachen und einzigartig. Dass er sich nicht wiederholt, wenn er, sagen wir mal, 8 Runden tanzt, dass immer was Neues dabei rauskommt und immer für eine Überraschung gut ist. Das ist eigentlich das Wichtigste, dass man original ist und keine Kopie.
2: Einer der Athleten ist Max. Er ist der einzige direkt eingeladene Teilnehmer aus Deutschland.
4: Also an Battles fasziniert mich der mentale Zustand, den man erreicht. In Battles ist man extrem wach, extrem scharfsinnig und das Adrenalin zusammen mit dem, was man macht, seiner Kunst, so, das sind immer die intensivsten Momente.
5: Bist du denn schon aufgeregt?
4: Immer.
2: Und auch neben den Battles gibt es einiges zu erleben.
1: Wir versuchen natürlich trotzdem die Hip-Hop-Kultur zu präsentieren, weil wir als House of Culture, was unser Background ist, mit allen Elementen verbunden sind. Deswegen haben wir auch mit den 2 Containern das Thema Street Art Graffiti mit dabei. Wir haben im Vorzelt, werden Street Artists live malen, werden Bilder entstehen, es werden DJs spielen, auch eine Frau spielt, eine kleine Afterparty. Also wir wollen die Hip-Hop-Kultur trotzdem mit präsentieren, weil es ja auch ein Element davon ist.
2: Austragungsort ist die Arena des Dresdner Weihnachtszirkus an der Washingtonstraße. Für Zirkusdirektor Sascha Köllner sind passende Veranstaltungen in der Manege besonders wichtig.
6: Gerade Tanzen oder Boxgeschichten oder eine andere Veranstaltung oder das Taschenlampenkonzert, das bedeutet uns sehr, sehr viel. Denn nur so kommen auch mal die Gäste im Zirkus, die eigentlich gar nicht in den Zirkus kommen. Und dann sehen die überhaupt erstmal, was für ein Ausmaß der Dresdner Weihnachtszirkus bieten kann, ne, und bietet.
2: Und auch in Zukunft soll der Veranstaltungskalender weiter wachsen.
6: Wir möchten noch weiter gerne aufbauen und desto mehr Events. Man muss sich ja mal vorstellen, ich habe das gerade schon erzählt, wir bauen 5 Wochen die Zeltstadt auf. Es ist ja die größte Zeltstadt Europas. Und die dann nur für 3 Wochen stehen lassen und dann wieder abbauen. Dann liegt das ganze Material das ganze Jahr bei uns im Winterquartier. Ist auch nicht so schön. Also umso mehr Veranstaltungen wir bekommen, desto besser.
2: Mit der Arena of Power soll dieser Weg nun weitergehen. Die Zeltstadt könnte damit künftig noch öfter zur Bühne für Sport, Kultur und besondere Veranstaltungsformate werden.

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2: Wander, Villa und der Wandel. 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Januar zu besuchen, bei freiem Eintritt. 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
1: Keinen einzigen Euro bezahle ich für meinen Haarschnitt. Ich habe eine Haarschneidemaschine.
2: Doch das geht auch deutlich teurer.
3: Grundsätzlich sind meistens so immer so um die 50 Euro, je nachdem, ob ich halt nass wäsche oder trocken schneiden lasse.
2: Für die einen selbstverständlich, für die anderen ein teurer Luxus. Doch was ist ein Haarschnitt heute wirklich wert? Und warum zahlen Frauen häufig mehr als Männer? Waschen, schneiden, föhnen. Ein Friseurbesuch gehört für viele zum Alltag. Doch die Preise sind in den vergangenen Jahren gestiegen. Wie viel Kunden bezahlen, unterscheidet sich dabei von Salon zu Salon. Hinter den Beiträgen stehen nicht nur unterschiedliche Leistungen, sondern auch wirtschaftliche Bedingungen, unter denen die Betriebe arbeiten. Einer, der diese Entwicklungen aus seinem Berufsalltag kennt, ist Robert Groscher. Er betreibt einen Friseursalon in Leipzig. Ein Kurzhaarschnitt beginnt bei ihm bei 47 Euro.
4: Preise sind halt einfach gestiegen, weil die Kosten gestiegen sind, ja. Und natürlich auch die Mindestlöhne steigen. Meine Mitarbeiter aber nicht nur Mindestlöhne verdienen sollen, sondern mehr verdienen sollen natürlich. Und das müssen wir natürlich alles umlegen, ja.
2: Miete, Strom, Wasser und Arbeitsmaterialien gehören zu den laufenden Ausgaben. Doch vor allem die Personalkosten fallen ins Gewicht. Denn die Zahl der Termine, die ein Salon täglich anbieten kann, ist begrenzt.
4: Wir sind sehr mitarbeiterintensiv. Ne? Ich kann jetzt nicht einen Menschen reinstellen und habe dann einen Umsatz von ein paar tausend Euro, sondern jeder Mitarbeiter verkauft sich als seine Zeit. Dadurch habe ich viele Mitarbeiter, habe viele Lohnkosten.
2: Was ein Friseurbesuch kosten muss, lässt sich also nicht allein am fertigen Haarschnitt ablesen. Für die Kunden zählt allerdings vor allem, was am Ende auf der Rechnung steht. Darüber gehen die Meinungen auseinander.
3: Was ich so von manchen anderen höre, gerade was den Großstädten zahlen, das ist schon wirklich exorbitant manchmal.
2: Andere finden selbst höhere Preise angemessen, wenn das Ergebnis stimmt. Neben der Höhe der Rechnung sorgt allerdings noch etwas anderes für Diskussion. Der Unterschied zwischen Damen- und Herrenhaarschnitten.
1: Finde ich nicht gerechtfertigt. Also warum? Die Haare sind die gleichen, vielleicht etwas länger bei Frauen, aber eigentlich finde ich das nicht gerechtfertigt.
2: Dass es solche Preisunterschiede tatsächlich gibt, belegt eine Untersuchung im Auftrag der Antidiskriminierungsstelle des Bundes. Bereits 2017 mussten Frauen bei den untersuchten Angeboten selbst für vergleichbare Kurzhaarschnitte im Durchschnitt mehr bezahlen als Männer. Doch nicht jeder Salon unterscheidet bei seinen Preisen nach Geschlecht. Robert Groschop orientiert sich nach eigenen Angaben an der Dauer und am Aufwand der Behandlung.
4: Ein Mann bezahlt zum Beispiel für einen Kurzhaarschnitt jetzt 47 Euro. Wenn eine Frau zu uns kommt, die denselben Haarschnitt hat, auch so lange nur braucht, nicht aufwendig irgendwas geföhnt, bezahlt die auch 47 Euro. Aber Frauen kommen halt oft mit längeren Haaren, mit Wellen, mit Locken, mit Farbe, mit Strähnen. Und dann ist natürlich, wird aus einer halben Stunde mehr mal 3 Stunden und dann ist das natürlich teurer, ja.
2: Unterschiede in der Behandlungsdauer und beim Materialeinsatz können also zu unterschiedlichen Rechnungen führen. Ob solche Unterschiede auch tatsächlich bestehen, ist bei einem reinen Vergleich von Damen- und Herrenpreisen aber nicht immer ersichtlich. Neben dem Aufwand spielen für die Kunden auch andere Kriterien eine Rolle.
5: Also mir ist wichtig, wenn ich zum Friseur gehe, dass es halt jetzt auch jemand ist, der eine Ausbildung dafür gemacht hat.
2: Wie viel ein Haarschnitt kosten darf? Darauf gibt es also keine allgemeingültige Antwort. Steigende Betriebskosten erklären, warum Friseurbesuche teurer werden. Ob der Preis angemessen ist, hängt aber auch von der tatsächlichen Leistung ab. Und gerade beim Vergleich zwischen Frauen und Männern sollte deshalb nicht nur der Betrag auf der Preisliste zählen, sondern auch, was die Kunden dafür bekommen.

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4: Nachrichten. In einer leerstehenden Kaserne in Löbau im Landkreis Görlitz ist am Mittwochabend ein Feuer ausgebrochen. Gegen 18.15 Uhr wurden Einsatzkräfte zur Jägerstraße gerufen, nachdem Rauch aus dem Gebäude gemeldet worden war. Nach Polizeiangaben brannten 2 Kellerräume. Die starke Rauchentwicklung erschwerte die Löscharbeiten erheblich. Die Jägerstraße wurde im Bereich der ehemaligen Kaserne vollständig gesperrt. Verletzt wurde nach ersten Erkenntnissen niemand. Zur Brandursache liegen noch keine Informationen vor.
5: Nach jahrelanger Sanierung soll das denkmalgeschützte Rathaus Cotta in Dresden noch im Oktober fertiggestellt werden. Allerdings wurden an einer neu errichteten Außentreppe erhebliche Baumängel festgestellt. Gutachter prüfen, ob der gesamte Treppenturm überarbeitet werden muss. Da die Treppe als 2. Fluchtweg vorgesehen ist, können im November zunächst nur die unteren beiden Etagen bezogen werden. Dort sollen unter anderem Sozialamt, Jugendamt und Stadtbezirksamt einziehen. Wann die oberen Stockwerke genutzt werden können, ist unklar.
6: Anlässlich des Leipziger Derbys am kommenden Samstag zwischen Lok und Chemie Leipzig bereitet die Polizei einen größeren Einsatz vor und wird dabei von der sächsischen Bereitschaftspolizei unterstützt. Zur Überwachung der Lage kommt eine Drohne mit Bildübertragung zum Einsatz. Auch Diensthunde und ein Polizeihubschrauber stehen bereit. Die Polizei arbeitet eng mit der Bundespolizei zusammen. Grund für die Maßnahmen sind Auseinandersetzungen und Ausschreitungen in den vorherigen Derbys.

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2: Also es ist wie ein Puzzle und dann nimmt man so die einzelnen Puzzleteile und setzt das Puzzle zusammen, bis es dann nachher zum Schluss eine riesengroße Show ergibt.
3: Noch ist von dieser Show allerdings nicht allzu viel zu sehen. Auf dem Dresdner Zirkusplatz an der Washingtonstraße bestimmen Lastwagen, Container, schwere Technik und jede Menge Handarbeit den Alltag. Seit rund einer Woche wächst hier Stück für Stück die Zeltstadt des Dresdner Weihnachtszirkus. Laut Zirkusdirektor Sascha Kölner nimmt die inzwischen deutlich Form an.
2: Seit einer Woche sind wir am Aufbauen. Wie man so stark erkennen kann, im Hintergrund stehen schon die Zelte. Wir befinden uns jetzt mitten im Aufbau eines dritten Zeltes, unser Restaurationszelt, dort wo das ganze Catering stattfindet. Hinter euch ist das große Zirkuszelt. Ja, also wir liegen gut im Plan, gut in der Zeit. Wir sind gut im Plan und es geht voran.
3: Doch wie entsteht aus einer zunächst freien Fläche eigentlich eine komplette Zirkusstadt? Bevor überhaupt die ersten Planen in die Höhe gezogen werden können, muss nahezu das gesamte Material aus dem Winterquartier an die Washingtonstraße gebracht werden. Anschließend wird vermessen. Denn jeder Mast und jeder einzelne Eisenanker muss exakt an seinem Platz stehen.
2: Dann kommt unsere Zeltcrew, die wir schon seit vielen Jahren haben, also jetzt mittlerweile schon 5 Jahre in Folge, immer die gleichen Jungs, die wissen ganz genau, was sie zu tun haben. Und dann wird ausgemessen, dann werden die Punkte gesetzt, wo jeder einzelne Erdnagel, also wir sagen dazu Eisenanker, da werden die Punkte gesetzt, wo die hinkommen, die Masten werden dann gesetzt und. Und dann fängt man so langsam an, erstmal alles aufzubauen.
3: Allein das große Zirkuszelt erreicht eine Höhe von rund 22 Metern. Dafür braucht es nicht nur Erfahrung, sondern vor allem viele helfende Hände.
2: Also Personal sind wir jetzt hier auf dem Gelände, ich müsste mal ganz grob nachrechnen, so zwischen 32 und 36 Personen. Natürlich auch mit Köchin, mit allen drum und dran. Und Zeltarbeiter selbst, also meine Jungs, die jedes Jahr aus Rumänien kommen, das sind auch die Jungs, die die Requisiten während der Vorstellung rein und raus bewegen, das sind jetzt 17.
3: Ein Aufbau dieser Größenordnung läuft allerdings selten komplett ohne Probleme. In diesem Jahr sorgte zunächst ein defektes Bauteil an einem der großen Masten für Schwierigkeiten. Die Reparatur gelang kurzfristig. Hinzu kam in diesem Jahr noch ein anderes Problem. Kurz vor dem Aufbau wurden dem Weihnachtszirkus Kabel und technische Ausstattung gestohlen. Material, das jetzt dringend gebraucht wird. Unterstützung bekam das Team nach eigenen Angaben von Freunden und Partnerunternehmen, die kurzfristig Technik zur Verfügung stellten.
2: Das ist eine große Hürde für uns gewesen, aber Gott sei Dank, wir haben viele, viele Freunde, die uns natürlich auch mitgeholfen haben, wo wir uns das Material erstmal leihen konnten und wo ich auch sehr, sehr froh und stolz bin mit meinem Bruder William zusammen und mit unserer ganzen Familie.
3: Anfang Dezember beginnen die Proben. Innerhalb von kürzester Zeit wird dann aus Artisten, Technik, Musik, Licht und Requisiten ein fertiges Programm zusammengesetzt.
2: Mega, die Vorfreude ist mega. Ich kann es kaum abwarten, bis alles steht und dass die Proben losgehen. Am 1. Dezember fangen die Proben an und dann habe ich 8 Tage Zeit, mit meinen Jungs das Programm zusammenzustellen. Also die Artisten sind alle unter Vertrag und da freue ich mich dann, wenn ich dann am 1. anfangen kann.
3: Premiere feiert die 29. Saison des Dresdner Weihnachtszirkus am 10. Dezember. Bis dahin wird noch ordentlich gebaut und geschleppt.

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2: Ein Erfolg, wenn man dranbleibt als Bürger und die Verwaltung lange genug nervt, dass es dann wirklich zu schaffen ist, auch etwas zu bewegen.
3: Seit 2010 ist der Wanderweg durch den Keppgrund gesperrt. Holger Friebel von der Bürgerinitiative Keppgrund gehört zu denen, die sich seit Jahren für eine Sanierung einsetzen. Gemeinsam kamen dabei 90.000 Euro an Spenden zusammen. Dresdens Umweltbürgermeisterin Eva Jänigen nahm den Spendencheck für die Stadt entgegen.
4: Die Bürgerinitiative hier vor Ort hat die Sanierung angeregt und hat dafür viel Geld gesammelt und heute einen Scheck übergeben. Gleichzeitig haben wir die notwendigen Mittel, die auch die Ortschaft Schönfeld-Weißig unterstützt hat, im Haushalt eingestellt. Die Maßnahme ist in der Vergabe und dann kann der Wanderweg bald repariert werden und wieder genutzt werden.
3: Das Geld stammt aus zahlreichen Aktionen und Einzelspenden.
2: Das Wichtigste waren eigentlich die Benefizkonzerte und die vielen Spendensammlungen, die wir zu privaten Konzerten in Gärten veranstaltet haben. Zum Beispiel bei der Familie Krutze am Eingang des Keppgrundes oder auch in der Loschwitzer Kirche, in der Hosterwitzer Kirche. Auch die Kirchgemeinde ist Mitglied in dieser Bürgerinitiative. Da gab es größere Veranstaltungen mit Tom Pauls und René Pape und viele, viele kleine Initiativen, die alle am Ende Spenden in unterschiedlicher Höhe brachten.
3: Nun nimmt das Projekt Fahrt auf. Simone Prüfer, Leiterin des Straßen- und Tiefbauamtes, kennt die Baustelle genau.
5: Wir fangen im April an nächsten Jahres und wir gehen davon aus, dass im September die Arbeiten abgeschlossen sind und dass wir dann die Treppenanlage beschreiten können und die Sperrscheibe vorne am Weg, die ja nun schon so lange steht, wegkommt.
3: Bis zur Wiederöffnung gibt es allerdings noch einiges zu tun.
5: Also wir haben an der großen Treppenanlage, die hochgeht zur alten Keppgrundmühle, die Stufen, die nicht mehr richtig liegen, die wackeln. Wir haben eine Stützwand, die nach außen sich ausbeult und dadurch die Treppe rüber rückt und dadurch ist die Treppe nicht mehr begehbar. Wir haben auf dem Weg noch einen Durchlass, der auch instand gesetzt werden muss, weil er nicht genügend Gründung hat und auch die Widerlager von diesem Durchlass sehr ausgespült sind durch das Wasser.
3: Für die Beteiligten ist die Sanierung mehr als nur die Reparatur eines Wanderwegs.
2: Das ist wohl der romantischste aller Gründe hier am Elbhang. Es gibt hier die historische Keppmühle, wo einst Wagner und Weber verkehrten und auch viele Menschen, die jetzt noch leben, haben hier als Schüler gefeiert. Heute ist es keine Gaststätte mehr, sondern ein Privatgebäude. Ein Wohnhaus. Aber trotzdem ist das eine sehr wichtige, einerseits eine emotionale Geschichte für uns und andererseits natürlich auch ein Verbindungsweg zwischen Elbhang, zwischen Loschwitz und dem Hochland.
3: Wenn alles nach Plan läuft, könnte damit im September 2027 eine Sperrung enden, die dann fast 17 Jahre bestanden hat.

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2: Nachrichten. In einer leerstehenden Kaserne in Löbau im Landkreis Görlitz ist am Mittwochabend ein Feuer ausgebrochen. Gegen 18.15 Uhr wurden Einsatzkräfte zur Jägerstraße gerufen, nachdem Rauch aus dem Gebäude gemeldet worden war. Nach Polizeiangaben brannten 2 Kellerräume. Die starke Rauchentwicklung erschwerte die Löscharbeiten erheblich. Die Jägerstraße wurde im Bereich der ehemaligen Kaserne vollständig gesperrt. Verletzt wurde nach ersten Erkenntnissen niemand. Zur Brandursache liegen noch keine Informationen vor. Nach jahrelanger Sanierung soll das denkmalgeschützte Rathaus Kotta in Dresden noch im Oktober fertiggestellt werden. Allerdings wurden an einer neu errichteten Außentreppe erhebliche Baumängel festgestellt. Gutachter prüfen, ob der gesamte Treppenturm überarbeitet werden muss. Da die Treppe als 2. Fluchtweg vorgesehen ist, können im November zunächst nur die unteren beiden Etagen bezogen werden. Dort sollen unter anderem Sozialamt, Jugendamt und Stadtbezirksamt einziehen. Wann die oberen Stockwerke genutzt werden können, ist unklar. Anlässlich des Leipziger Derbys am kommenden Samstag zwischen Lok und Chemie Leipzig bereitet die Polizei einen größeren Einsatz vor und wird dabei von der sächsischen Bereitschaftspolizei unterstützt. Zur Überwachung der Lage kommt eine Drohne mit Bildübertragung zum Einsatz. Auch Diensthunde und ein Polizeihubschrauber stehen bereit. Die Polizei arbeitet eng mit der Bundespolizei zusammen. Grund für die Maßnahmen sind Auseinandersetzungen und Ausschreitungen in den vorherigen Derbys.

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2: Ich will nicht sagen neue Rekorde, aber ich glaube Bewegung, die man, ich glaube, nicht mal teilweise im Internet sieht.
1: Hinter dem neuen Format steckt das House of Urban Culture um unter anderem Felix Rosberg. Am 21. November treten in der Arena des Dresdner Weihnachtszirkus 16 eingeladene Breaker aus 16 Ländern gegeneinander an.
2: Die probieren teilweise Move live, Kombinationen live, die so nie gemacht werden. Beim Breaking klassisch ist es ja so, dass man dadurch alles zeigen möchte, vom Tanz verschiedene Bereiche, und dadurch, dass es so ein spezifischer Wettkampf ist, werden, glaube ich, extreme Sachen passieren. Kann natürlich auch passieren, dass die Leute noch ein zweites Mal probieren müssen, und das ist natürlich, weil es einfach auch so hart und so extrem ist.
1: Bewertet werden die Auftritte von 5 international besetzten Juroren. Mit dabei ist auch Lil Amok, zweifacher Weltmeister im Breaking.
3: Also die Foundation ist halt wichtig, das Fundament und die Basics. Aber dann ist halt wichtig, dass man auch innovativ und kreativ ist mit den Sachen und einzigartig. Dass er sich nicht wiederholt, wenn er, sagen wir mal, 8 Runden tanzt, dass immer was Neues dabei rauskommt und immer für eine Überraschung gut ist. Das ist eigentlich das Wichtigste, dass man original ist und keine Kopie.
1: Einer der Athleten ist Max. Er ist der einzige direkt eingeladene Teilnehmer aus Deutschland.
4: Also an Battles fasziniert mich der mentale Zustand, den man erreicht. In Battles ist man extrem wach, extrem scharfsinnig, und das Adrenalin zusammen mit dem, was man macht, seiner Kunst, so, sind immer die intensivsten Momente.
5: Bist du denn schon aufgeregt?
4: Immer.
1: Und auch neben den Battles gibt es einiges zu erleben.
2: Wir versuchen natürlich trotzdem die Hip-Hop-Kultur zu präsentieren, weil wir als House of Culture, was unser Background ist, mit allen Elementen verbunden sind. Deswegen haben wir auch mit den 2 Containern das Thema Street Art Graffiti mit dabei. Wir haben im Vorzelt, werden Street Artists live malen, werden Bilder entstehen, es werden DJs spielen, auch eine Frau spielt, eine kleine Afterparty. Also wir wollen die Hip-Hop-Kultur trotzdem mit präsentieren, weil es ja auch ein Element davon ist.
1: Austragungsort ist die Arena des Dresdner Weihnachtszirkus an der Washingtonstraße. Für Zirkusdirektor Sascha Köllner sind passende Veranstaltungen in der Manege besonders wichtig.
6: Gerade Tanzen oder Boxgeschichten oder eine andere Veranstaltung oder das Taschenlampenkonzert, das bedeutet uns sehr, sehr viel. Denn nur so sehen auch mal, die kommen auch mal die Gäste im Zirkus, die eigentlich gar nicht in den Zirkus kommen. Und dann sehen die überhaupt erstmal, was für ein Ausmaß der Dresdner Weihnachtszirkus bieten kann, ne, und bietet.
1: Und auch in Zukunft soll der Veranstaltungskalender weiter wachsen.
6: Wir möchten noch weiter gerne aufbauen und desto mehr Events. Man muss sich ja mal vorstellen, ich habe das gerade schon erzählt, wir bauen 5 Wochen die Zeltstadt auf. Es ist ja die größte Zeltstadt Europas. Und die dann nur für 3 Wochen stehen lassen und dann wieder abbauen. Dann liegt das ganze Material das ganze Jahr bei uns im Winterquartier. Ist auch nicht so schön. Also umso mehr Veranstaltungen wir bekommen, desto besser.
1: Mit der Arena of Power soll dieser Weg nun weitergehen. Die Zeltstadt könnte damit künftig noch öfter zur Bühne für Sport, Kultur und besondere Veranstaltungsformate werden.

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1: Keinen einzigen Euro bezahle ich für meinen Haarschnitt. Ich habe eine Haarschneidemaschine.
2: Doch das geht auch deutlich teurer.
3: Grundsätzlich sind meistens so immer so um die 50 Euro, je nachdem, ob ich halt nass wäsche oder trocken schneiden lasse.
2: Für die einen selbstverständlich, für die anderen ein teurer Luxus. Doch was ist ein Haarschnitt heute wirklich wert? Und warum zahlen Frauen häufig mehr als Männer? Waschen, schneiden, föhnen. Ein Friseurbesuch gehört für viele zum Alltag. Doch die Preise sind in den vergangenen Jahren gestiegen. Wie viel Kunden bezahlen, unterscheidet sich dabei von Salon zu Salon. Hinter den Beiträgen stehen nicht nur unterschiedliche Leistungen, sondern auch wirtschaftliche Bedingungen, unter denen die Betriebe arbeiten. Einer, der diese Entwicklungen aus seinem Berufsalltag kennt, ist Robert Groscher. Er betreibt einen Friseursalon in Leipzig. Ein Kurzhaarschnitt beginnt bei ihm bei 47 Euro.
4: Preise sind halt einfach gestiegen, weil die Kosten gestiegen sind, ja. Und natürlich auch die Mindestlöhne steigen. Meine Mitarbeiter aber nicht nur Mindestlöhne verdienen sollen, sondern mehr verdienen sollen natürlich. Und das müssen wir natürlich alles umlegen, ja.
2: Miete, Strom, Wasser und Arbeitsmaterialien gehören zu den laufenden Ausgaben. Doch vor allem die Personalkosten fallen ins Gewicht. Denn die Zahl der Termine, die ein Salon täglich anbieten kann, ist begrenzt.
4: Wir sind sehr mitarbeiterintensiv. Ne? Ich kann jetzt nicht einen Menschen reinstellen und habe dann einen Umsatz von ein paar tausend Euro, sondern jeder Mitarbeiter verkauft sich als seine Zeit. Dadurch habe ich viele Mitarbeiter, habe viele Lohnkosten.
2: Was ein Friseurbesuch kosten muss, lässt sich also nicht allein am fertigen Haarschnitt ablesen. Für die Kunden zählt allerdings vor allem, was am Ende auf der Rechnung steht. Darüber gehen die Meinungen auseinander.
3: Was ich so von manchen anderen höre, gerade was den Großstädten zahlen, das ist schon wirklich exorbitant manchmal.
2: Andere finden selbst höhere Preise angemessen, wenn das Ergebnis stimmt. Neben der Höhe der Rechnung sorgt allerdings noch etwas anderes für Diskussion. Der Unterschied zwischen Damen- und Herrenhaarschnitten.
1: Finde ich nicht gerechtfertigt. Also warum? Die Haare sind die gleichen, vielleicht etwas länger bei Frauen, aber eigentlich finde ich das nicht gerechtfertigt.
2: Dass es solche Preisunterschiede tatsächlich gibt, belegt eine Untersuchung im Auftrag der Antidiskriminierungsstelle des Bundes. Bereits 2017 mussten Frauen bei den untersuchten Angeboten selbst für vergleichbare Kurzhaarschnitte im Durchschnitt mehr bezahlen als Männer. Doch nicht jeder Salon unterscheidet bei seinen Preisen nach Geschlecht. Robert Groschop orientiert sich nach eigenen Angaben an der Dauer und am Aufwand der Behandlung.
4: Ein Mann bezahlt zum Beispiel für einen Kurzhaarschnitt jetzt 47 Euro. Wenn eine Frau zu uns kommt, die denselben Haarschnitt hat, auch so lange nur braucht, nicht aufwendig irgendwas geföhnt, bezahlt die auch 47 Euro. Aber Frauen kommen halt oft mit längeren Haaren, mit Wellen, mit Locken, mit Farbe, mit Strähnen. Und dann ist natürlich, wird aus einer halben Stunde mehr mal 3 Stunden und dann ist das natürlich teurer, ja.
2: Unterschiede in der Behandlungsdauer und beim Materialeinsatz können also zu unterschiedlichen Rechnungen führen. Ob solche Unterschiede auch tatsächlich bestehen, ist bei einem reinen Vergleich von Damen- und Herrenpreisen aber nicht immer ersichtlich. Neben dem Aufwand spielen für die Kunden auch andere Kriterien eine Rolle.
5: Also mir ist wichtig, wenn ich zum Friseur gehe, dass es halt jetzt auch jemand ist, der eine Ausbildung dafür gemacht hat.
2: Wie viel ein Haarschnitt kosten darf? Darauf gibt es also keine allgemeingültige Antwort. Steigende Betriebskosten erklären, warum Friseurbesuche teurer werden. Ob der Preis angemessen ist, hängt aber auch von der tatsächlichen Leistung ab. Und gerade beim Vergleich zwischen Frauen und Männern sollte deshalb nicht nur der Betrag auf der Preisliste zählen, sondern auch, was die Kunden dafür bekommen.

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Das ist Sachsen aktuell an diesem Donnerstagabend. Schön, dass Sie mit dabei sind. Ja, und das sind unsere Themen heute. Noch Baustelle, bald Manege. Aufbau für beliebtesten Zirkus in Dresden gestartet. Außerdem ein Gigant auf seiner letzten Reise. Kohlebagger verlässt Abbaufeld in Leipzig. Und 150.000 Schilder täglich. Chemnitzer Firma räumt Mittelstandspreis ab.

0: Das ist unser Nachrichtenüberblick über die Themen des Freistaats. Zunächst schauen wir in die Landeshauptstadt. An der Washingtonstraße in Dresden wächst derzeit wieder eine ganze Zirkusstadt. Mehrere Zelte stehen bereits, mehr als 60 Container müssen ihren Platz noch finden und hunderte Tonnen Material werden dabei bewegt. Der Dresdner Weihnachtszirkus bereitet sich auf seine 29. Saison vor. Wir haben beim Aufbau vorbeigeschaut.
1: Also es ist wie ein Puzzle und dann nimmt man so die einzelnen Puzzleteile und setzt das Puzzle zusammen, bis es dann nachher zum Schluss eine riesengroße Show ergibt.
2: Noch ist von dieser Show allerdings nicht allzu viel zu sehen. Auf dem Dresdner Zirkusplatz an der Washingtonstraße bestimmen Lastwagen, Container, schwere Technik und jede Menge Handarbeit den Alltag. Seit rund einer Woche wächst hier Stück für Stück die Zeltstadt des Dresdner Weihnachtszirkus. Laut Zirkusdirektor Sascha Kölner nimmt die inzwischen deutlich Form an.
1: Seit einer Woche sind wir am Aufbauen. Wie man so stark erkennen kann, im Hintergrund stehen schon die Zelte. Wir befinden uns jetzt mitten im Aufbau eines dritten Zeltes, unser Restaurationszelt, dort wo das ganze Catering stattfindet. Hinter euch ist das große Zirkuszelt. Ja, also wir liegen gut im Plan, gut in der Zeit. Wir sind gut im Plan und es geht voran.
2: Doch wie entsteht aus einer zunächst freien Fläche eigentlich eine komplette Zirkusstadt? Bevor überhaupt die ersten Planen in die Höhe gezogen werden können, muss nahezu das gesamte Material aus dem Winterquartier an die Washingtonstraße gebracht werden. Anschließend wird vermessen. Denn jeder Mast und jeder einzelne Eisenanker muss exakt an seinem Platz stehen.
1: Dann kommt unsere Zeltcrew, die wir schon seit vielen Jahren haben, also jetzt mittlerweile schon 5 Jahre in Folge immer die gleichen Jungs, die wissen ganz genau, was sie zu tun haben. Und dann wird ausgemessen, dann werden die Punkte gesetzt, wo jeder einzelne Erdnagel, also wir sagen dazu Eisenanker, da werden die Punkte gesetzt, wo die hinkommen, die Masten werden dann gesetzt und. Und dann fängt man so langsam an, erstmal alles aufzubauen.
2: Allein das große Zirkuszelt erreicht eine Höhe von rund 22 Metern. Dafür braucht es nicht nur Erfahrung, sondern vor allem viele helfende Hände.
1: Also Personal sind wir jetzt hier auf dem Gelände, ich müsste mal ganz grob nachrechnen, so zwischen 32 und 36 Personen. Natürlich auch mit Köchin, mit allen drum und dran. Und Zeltarbeiter selbst, also meine Jungs, die jedes Jahr aus Rumänien kommen, das sind auch die Jungs, die die Requisiten während der Vorstellung rein und raus bewegen, das sind jetzt 17.
2: Ein Aufbau dieser Größenordnung läuft allerdings selten komplett ohne Probleme. In diesem Jahr sorgte zunächst ein defektes Bauteil an einem der großen Masten für Schwierigkeiten. Die Reparatur gelang kurzfristig. Hinzu kam in diesem Jahr noch ein anderes Problem. Kurz vor dem Aufbau wurden dem Weihnachtszirkus Kabel und technische Ausstattung gestohlen. Material, das jetzt dringend gebraucht wird. Unterstützung bekam das Team nach eigenen Angaben von Freunden und Partnerunternehmen, die kurzfristig Technik zur Verfügung stellten.
1: Das ist eine große Hürde für uns gewesen, aber Gott sei Dank, wir haben viele, viele Freunde, die uns natürlich auch mitgeholfen haben, wo wir uns das Material erstmal leihen konnten und wo ich auch sehr, sehr froh und stolz bin mit meinem Bruder William zusammen und mit unserer ganzen Familie.
2: Anfang Dezember beginnen die Proben. Innerhalb von kürzester Zeit wird dann aus Artisten, Technik, Musik, Licht und Requisiten ein fertiges Programm zusammengesetzt.
1: Mega, die Vorfreude ist mega. Ich kann es kaum abwarten, bis alles steht und dass die Proben losgehen. Am 1. Dezember fangen die Proben an und dann habe ich 8 Tage Zeit, mit meinen Jungs das Programm zusammenzustellen. Also die Artisten sind alle unter Vertrag und da freue ich mich dann, wenn ich dann am 1. anfangen kann.
2: Premiere feiert die 29. Saison des Dresdner Weihnachtszirkus am 10. Dezember. Bis dahin wird noch ordentlich gebaut und geschleppt.
0: Spektakuläre Moves, internationale Gäste und eine ziemlich ungewöhnliche Bühne. Im November wird die Manege des Dresdner Weihnachtszirkus zum Schauplatz der Arena of Power. Beim internationalen Power Move Battle treten einige der bekanntesten Breakerinnen und Breaker der Welt gegeneinander an. Die ersten Vorbereitungen laufen bereits.
3: Ich will nicht sagen neue Rekorde, aber ich glaube Bewegungen, die man, ich glaube, nicht mal teilweise im Internet sieht.
4: Hinter dem neuen Format steckt das House of Urban Culture um unter anderem Felix Rosberg. Am 21. November treten in der Arena des Dresdner Weihnachtszirkus 16 eingeladene Breaker aus 16 Ländern gegeneinander an.
3: Die probieren teilweise Move live, Kombinationen live, die so nie gemacht werden. Beim Breaking klassisch ist es ja so, dass man dadurch alles zeigen möchte, vom Tanz verschiedene Bereiche. Und dadurch, dass es so ein spezifischer Wettkampf ist, werden, glaube ich, extreme Sachen passieren. Kann natürlich auch passieren, dass die Leute noch ein zweites Mal probieren müssen. Und das ist natürlich, weil es einfach auch so hart und so extrem ist.
4: Bewertet werden die Auftritte von 5 international besetzten Juroren. Mit dabei ist auch Lil Amok, zweifacher Weltmeister im Breaking.
5: Also die Foundation ist halt wichtig, das Fundament und die Basics. Aber dann ist halt wichtig, dass man auch innovativ und kreativ ist mit den Sachen und einzigartig. Dass er sich nicht wiederholt, wenn er, sagen wir mal, 8 Runden tanzt, dass immer was Neues dabei rauskommt und immer für eine Überraschung gut ist. Das ist eigentlich das Wichtigste, dass man original ist und keine Kopie.
4: Einer der Athleten ist Max. Er ist der einzige direkt eingeladene Teilnehmer aus Deutschland.
6: Also an Battles fasziniert mich der mentale Zustand, den man erreicht. In Battles ist man extrem wach, extrem scharfsinnig und das Adrenalin zusammen mit dem, was man macht, seiner Kunst, so, das sind immer die intensivsten Momente.
7: Bist du denn schon aufgeregt?
6: Immer.
4: Und auch neben den Battles gibt es einiges zu erleben.
3: Wir versuchen natürlich trotzdem die Hip-Hop-Kultur zu präsentieren, weil wir als House of Culture, was unser Background ist, mit allen Elementen verbunden sind. Deswegen haben wir auch mit den 2 Containern das Thema Street Art Graffiti mit dabei. Wir haben im Vorzelt, werden Street Artists live malen, werden Bilder entstehen, es werden DJs spielen, auch eine Frau spielt, eine kleine Afterparty. Also wir wollen die Hip-Hop-Kultur trotzdem mit präsentieren, weil es ja auch ein Element davon ist.
4: Austragungsort ist die Arena des Dresdner Weihnachtszirkus an der Washingtonstraße. Für Zirkusdirektor Sascha Köllner sind passende Veranstaltungen in der Manege besonders wichtig.
1: Gerade Tanzen oder Boxgeschichten oder eine andere Veranstaltung oder das Taschenlampenkonzert, das bedeutet uns sehr, sehr viel. Denn nur so kommen auch mal die Gäste im Zirkus, die eigentlich gar nicht in den Zirkus kommen. Und dann sehen die überhaupt erstmal, was für ein Ausmaß der Dresdner Weihnachtszirkus bieten kann, ne, und bietet.
4: Und auch in Zukunft soll der Veranstaltungskalender weiter wachsen.
1: Wir möchten noch weiter gerne aufbauen und desto mehr Events. Man muss sich ja mal vorstellen, ich habe das gerade schon erzählt, wir bauen 5 Wochen die Zeltstadt auf. Es ist ja die größte Zeltstadt Europas. Und die dann nur für 3 Wochen stehen lassen und dann wieder abbauen. Dann liegt das ganze Material das ganze Jahr bei uns im Winterquartier. Ist auch nicht so schön. Also umso mehr Veranstaltungen wir bekommen, desto besser.
4: Mit der Arena of Power soll dieser Weg nun weitergehen. Die Zeltstadt könnte damit künftig noch öfter zur Bühne für Sport, Kultur und besondere Veranstaltungsformate werden.
0: 2035 endet der Braunkohleabbau im mitteldeutschen Revier. Die MIBRAG zieht nach und nach ihr Abbaugerät aus den noch betriebenen Tagebauen ab. In diesem Jahr endet die Arbeit in Schleenhain Süd. Der letzte Bagger ist schon jetzt abgezogen. Spektakulär.
2: Sonnenaufgang über dem Braunkohletagebau Schleenhain. Es ist der 14. Oktober. Der letzte verbliebene Eimerkettenbagger und ein Bandwagen der MIBRAG setzten sich in Bewegung, um die Bundesstraße 176 zwischen Greutsch und Neukieritzsch zu überqueren.
8: Das wurde gemacht, da die Kohlegewinnung im südlichen Abbaufeld Schleenhain endet zum Ende des Jahres und wir natürlich noch die Kohlegewinnung im nördlichen Abbaufeld Perres fortführen werden. Die Rekultivierungs- und Wiedernutzbarmachungsarbeiten im südlichen Abbaufeld laufen schon parallel und müssen entsprechend auch noch bis Mitte der 30er Jahre abgeschlossen werden.
2: Um die Fahrbahn nicht durch die bis zu 1030 Tonnen schweren Bergbaugeräte zu beschädigen, wurde eine dicke Erdschicht aufgeschüttet. Bereits am Vortag haben hier 4 Antriebsstationen die Straße überquert. Für dieses große Unterfangen musste die Bundesstraße 176 mehrtägig voll gesperrt werden. 1949 wurde das südliche Abbaufeld Schleenhain aufgeschlossen. Bis Ende dieses Jahres werden dort noch Reste mobil mit kleinem Gerät ausgekohlt. Es soll in Zukunft aber weiterhin der Energiegewinnung dienen.
8: Das südliche Abbaufeld ist auch besonders. Wir machen die Rekultivierung und Wiedernutzbarmachung. Es wird noch ein kleiner Restsee entstehen und gleichzeitig, wie Sie hier im Hintergrund auch sehen konnten, entsteht ein neuer Windpark, den wir errichten, der Windpark Breunsdorf. Das wird der leistungsstärkste Windpark im Freistaat Sachsen sein.
2: Der Weg der Bergbaugroßgeräte führt direkt unter den schon stehenden und im Bau befindlichen Windrädern hindurch. Zahlreiche Schaulustige waren extra früh aufgestanden, um sich das Schauspiel anzusehen. Der Eimerkettenbagger ERS 710 hat eine Gesamtlänge von 83 Metern, ist 19 Meter breit und 21 Meter hoch. Angetrieben wird er von mehreren Elektromotoren.
8: Die beiden Großgeräte hier im Hintergrund werden tatsächlich mit Strom hauptsächlich aus eigener Erzeugung angetrieben. Kleinere Geräte werden auch mit Diesel betrieben, aber alle unsere Großgeräte werden mit Strom betrieben.
2: Über ein dickes Kabel werden die Motoren mit einer Betriebsspannung von 6000 Volt versorgt. Ständig müssen die Transportmitarbeiter darauf achten, dass das Kabel nicht überrollt oder gespannt wird. Bis zu 6 Meter kommt der Bagger pro Minute voran. Die Gesamtstrecke zwischen den Abbaufeldern ist fast 10 Kilometer lang. Für die Überquerung der Bundesstraße brauchen die beiden Geräte eine gute halbe Stunde. Im Abbaubetrieb kann der Bagger pro Stunde 2.500 Kubikmeter fördern. Seit Einsatzbeginn im Tagebau Schlehenhain im März 1999 hat dieser Eimerkettenbagger mit der Gerätenummer 353 62 Millionen Tonnen Kohle und 12 Millionen Kubikmeter Abraum bewegt. Noch bis 2035 werden die Geräte ihren Dienst im Abbaugebiet Peres verrichten. Danach geht es wohl zur Verschrottung, nach 51 Jahren im Dienst. Nachdem die Überquerung der Fahrbahn abgeschlossen ist, beginnen mehrere Planierraupen mit dem Rückbau der Erdschicht, damit die Straße so schnell wie möglich wieder für den Verkehr freigegeben werden kann.
0: Und das ist Sachsen aktuell an diesem Donnerstagabend. Willkommen zurück. Jetzt kommen wir zu 150.000 Schildern und die täglich, die dort produziert werden in einem mittelständischen Unternehmen. Vom kleinen Werbefolienhersteller zum preisgekrönten Mittelständler. Die Chemnitzer Firma Coreco hat sich gegen mehr als 330 nominierte Unternehmen aus Sachsen durchgesetzt. Was hinter dem Erfolg steckt und warum bei Coreco auch nach 36 Jahren noch lange nicht Schluss ist, das erfahren Sie jetzt.
9: Wo wird eingeschaltet? Welcher Stecker gehört wohin? Und von welchem Hersteller stammt die Maschine eigentlich? Antworten auf diese Fragen liefert ein Unternehmen aus Chemnitz und das gleich 150.000 Mal am Tag. Die Firma Coreco produziert für rund 300 Stammkunden Beschriftungen und Kennzeichnungen in unterschiedlichsten Größen, Formen und Farben. Mithilfe verschiedener Druck- und Laserverfahren wird dabei nahezu alles beschriftet, von Maschinen und Schaltschränken bis hin zu Fenstern. Wie vielfältig das Geschäft tatsächlich ist, erklärt Geschäftsführer Holger Wandelt.
10: Ja, also wir beschriften fast alles. Also im Maschinenanlagenbau ist alles beschriftet irgendwo. Und ob an der Maschine, in der Maschine, im Schaltschrank, am Schaltschrank, ob das irgendwelche anderen Sachen sind, auch an der Halle oder in irgendwelchen anderen Bereichen. Wir machen auch die Beschriftung überall hin, an Schaufenstern und so weiter.
9: Doch Coreco kann nicht nur Schilder produzieren, sondern auch Preise gewinnen. Gegen mehr als 330 nominierte Unternehmen aus Sachsen hat sich die Chemnitzer Firma in diesem Jahr durchgesetzt und wurde mit dem großen Preis des Mittelstandes ausgezeichnet. Nachdem es im vergangenen Jahr bereits für den Einzug ins Finale gereicht hatte, folgte 2026 der Sieg. Was diese Auszeichnung für das Unternehmen bedeutet, verrät Wandelt.
10: Mir persönlich bedeutet es viel, dass die Mannschaft mit ihren ganzen Denken und Handeln ausgezeichnet wird, weil wir werden gerade im Thema Innovation und Personalentwicklung wurden wir herausgehoben aus den ganzen anderen Bewerbern und das fanden wir sehr gut.
9: Angefangen hat bei Coreco alles im Jahr 1990. Firmengründer Bernhard Krompholz setzte damals noch auf bedruckte Werbefolien für Straßenbahnen und Schaufenster. Aus dieser Zeit stammt auch der Firmenname, der für die Computerreklamekunst steht. Im Laufe der Jahre kamen immer mehr Industriekunden hinzu. Mit der Anschaffung der ersten Lasermaschine im Jahr 2006 entwickelte sich das Unternehmen entscheidend weiter. Den Laserbereich baute der heutige Geschäftsführer Holger Wandelt damals mit auf. Inzwischen arbeiten 36 Mitarbeiter bei Coreco. Zum Einsatz kommen unter anderem 4 Lasermaschinen sowie verschiedene Plotter und Drucker. Doch nicht allein die technische Entwicklung hat das Unternehmen vorangebracht. Für Wandelt ist vor allem die Freude daran, immer wieder Neues auszuprobieren und weiterzuentwickeln, ein entscheidender Erfolgsfaktor.
10: Der wichtigste Meilenstein in dem Thema ist einfach auch die Entwicklungsfreude. Wir stellen immer uns der Herausforderung, die der Kunde uns gibt und versuchen eine Lösung für den Kunden zu bauen. Und das macht halt sehr viel Spaß und dadurch entwickelt man Beschriftung halt immer weiter. Und wir können mittlerweile so viele Dinge beschriften, haben so viele Maschinen hier als als Möglichkeiten, dem Kunden was zu bieten, das ist, ja, ist eine schöne Sache. Und das bringt uns peu à peu voran. Ne? Also mit Lasern waren wir die Ersten, die im Chemnitzer Bereich gearbeitet haben. Wir haben Drucker dastehen, unglaublich verschiedene Varianten. Wir können alles beschriften, wir können den Kunden so betreuen, wie er es auch wirklich braucht und nicht das, was wir nur haben.
9: Und diese Entwicklung soll längst nicht abgeschlossen sein. Die Kunden von Coreco sind weltweit aktiv. Auch nach 36 Jahren Firmengeschichte sieht Wandel deshalb weiteres Potenzial, insbesondere im europäischen Ausland.
10: Ja, wir, also unsere Kunden sind schon so aufgestellt, dass sie in alle möglichen Bereiche dieser Welt liefern. Und das entwickelt sich immer mehr auch, dass die Kunden direkt bei uns bestellen, also auch andere Länder. Und wir entwickeln uns immer weiter. Und gerade das europäische Ausland ist für uns jetzt immer mehr interessant geworden, gerade in den östlichen Bereichen. Da geht es aktuell hin, diese Entwicklung.
9: Seit mittlerweile 6 Jahren ist Coreco auch wieder zurück in Chemnitz. Mit dem Standort in Sigma ist das Unternehmen nach Aussage des Geschäftsführers näher an seinen Kunden. Für Wandelt war die Rückkehr deshalb eine logische Entscheidung.
10: Na, Chemnitz ist so eine kleine Industrieperle, ne? Also wir haben hier ganz viel Industrie. Es sind gut vernetzte Unternehmen hier unterwegs und die arbeiten auch viel miteinander. Es wird viel kooperiert. Das ist eine gute Sache. Und natürlich sind auch die Menschen, die hier irgendwo auch arbeiten wollen, dann auch hier in Chemnitz oft ansässig gewesen. Und dadurch war es für uns einfach nur eine Entscheidung, auch wieder nach Chemnitz zurückzukehren.
9: Stillstand ist bei Coreco auch in Zukunft nicht geplant. Neben der Weiterentwicklung bestehender Verfahren sollen künftig auch künstliche Intelligenz und sogenanntes Vibe-Coding eine größere Rolle spielen. Damit will das Chemnitzer Unternehmen seine Erfolgsgeschichte fortsetzen.
0: Hausbrand, Autounfall oder eine Katze auf der Baumspitze. Die Aufgaben der Feuerwehr sind vielfältig. Ebenso wie auch die Ausrüstung, die sie dafür benötigen. Um die zu beherrschen, wird regelmäßig am Gerät ausgebildet. In Grimma zum ersten Mal mit mehreren Themengebieten an einem ganzen Samstag.
11: Das ist nicht der normale Anblick an einem Samstagvormittag bei der Feuerwehr Grimma. Über dem Gerätehaus schwebt eine Drohne. Davor stehen neben roten auch blaue Fahrzeuge. An diesem 10. Oktober findet hier etwas Neues statt.
12: Die Kameraden hatten den Wunsch, einen komplexen Ausbildungssamstag mal hier durchzuführen. Und ich habe mir das ganze Herzen genommen, habe gesagt, sollte kein Problem sein, das kriegen wir mal hin. Und genau. Dann ist das Ganze heute entstanden mit den Feuerwehren aus dem Einsatzgebiet 1. Mit dabei ist hier die Feuerwehr aus Hohenstedt, aus Döben, Kaditsch, sowie wir in Grimma. Und zusätzlich noch das THW des Ortsverbandes Grimma. Aufgrund, dass wir da eine gute Zusammenarbeit mit denen haben und wir auch eng miteinander ausbildungsmäßig gut kooperieren.
11: Im Normalfall sind wöchentlich 2 Stunden am Donnerstagabend für die vorgeschriebenen Ausbildungseinheiten reserviert. An diesem Samstag gab es gleich 5 Themenschwerpunkte, die an mehreren Stationen ausgebildet wurden. Im Rotationsprinzip hat sich jeder der Anwesenden über den Tag mit jedem Thema befasst.
12: Ich habe jetzt auch hier Wert drauf gelegt, dass wir nicht die Gruppen pro Feuerwehr machen, sondern dass man halt sagt, okay, lass uns die Gruppen doch einfach mischen. Hat den Vorteil, man lernt sich besser kennen, man kommt in Gespräche und man lernt vor allen Dingen auch miteinander. Und voneinander und kann vieles auch mit in seine eigene Feuerwehr mitnehmen, was man vielleicht von jemand anders auch gelernt hat.
11: Aktuell unterstützt die Feuerwehr Grimma häufig die Rettungsdienste. Daher ist auch die Erste Hilfe und die Reanimation ein wichtiges Thema, das an diesem Tag noch einmal ausgiebig geübt wurde. Herzdruckmassage und Beatmung konnten gefahrlos an einer Puppe geübt werden. Behilflich war dabei ein tragbarer Defibrillator, der die Ersthelfer auch Schritt für Schritt bei der Reanimation mit Display und gesprochenen Anweisungen anleitete. Eine weitere Station beschäftigte sich mit den zahlreichen elektrischen Geräten, die die Feuerwehr einsetzt. Von einem Kameraden mit Fachausbildung wurden noch einmal die grundsätzlichen Kenngrößen wie Spannung und Strom erläutert und auch auf die möglichen Gefahren beim Arbeiten damit hingewiesen. Anhand unterschiedlicher Ausrüstung wurde der Einsatz auch praktisch geübt. Das technische Hilfswerk machte eine ausführliche Schulung zu Hebekissen. Diese werden benutzt, um mit Druckluft schwere Lasten anzuheben, um zum Beispiel eingeklemmte Personen zu befreien. Auch hier gilt es, Sicherheitsregeln beim Arbeiten mit Druckleitungen und Ventilen zu beachten. Bei der Feuerwehr Hohenstedt ist die Drohnenstaffel des Landkreises Leipzig beheimatet und die zeigte hier den Umgang und die Möglichkeiten mit diesem unbemannten Fluggerät. Es dient mit unterschiedlichen Optiken zur Aufklärung aus der Luft, beispielsweise von Glutnestern, die mit Wärmesicht auch durch Rauch- und Blätterdächer hindurch gesichtet werden können. Die Drohne kann aber nach Bedarf auch mit Scheinwerfern oder einem Lautsprecher ausgerüstet werden. Etwa 45 Flugminuten sind mit einer Batterieladung möglich und das auch bei Wind und Regen. An der 5. Station ging es um das Ziehen von Lasten mit Muskelkraft. Das Fahrzeug wurde dabei nur als fester Ankerpunkt genutzt. Um einen IBC-Container anzukippen, wurde daran ein Stahlseil über eine Umlenkrolle befestigt. Das Stahlseil wurde dann durch eine Ratsche geführt und konnte dann mit einem langen Hebel Stück für Stück verkürzt werden. Zu beachten war dabei die korrekte Richtung der Ratsche und die Absicherung und Markierung des gespannten Seils. Der erste gemeinsame Ausbildungssamstag kam gut an bei den Kameradinnen und Kameraden von Feuerwehr und THW. Gute Voraussetzungen für eine Wiederholung. Und in der Öffentlichkeit, in der die Übungen in Grimma stattfanden, auch eine gute Möglichkeit, neue Kräfte für die Feuerwehr zu werben.
12: Wir hatten auch im Vorfeld über Social Media da ein bisschen Werbung gemacht, dass die Leute gerne vorbeikommen können, die Interesse haben, sich das Ganze mal angucken können. Gerade das Thema, wie läuft die Ausbildung überhaupt ab bei uns? Die mal über die Schulter gucken, vielleicht auch mal sagen, wenn los, pack doch mal mit an. Da sind wir ganz offen. Also wenn da die Bürger vorbeikommen und sagen, wir wollen das mal sehen, die können gerne ein paar Handschuhe anziehen und können gerne mal mitmachen, dass sie einfach mal das Gefühl bekommen. Vielleicht schon auch sagen, ja, das reizt mich, ich komme gerne mal vorbei und überlege mir das, ob ich hier eintrete.
11: Denn auch wenn die Jugendfeuerwehr in Grimma sehr gut besucht ist, freuen sich die ehrenamtlichen Kameraden immer über Unterstützung, ob im aktiven Bereich oder auch anderweitig.
0: Und das war Sachsen aktuell an diesem Donnerstagabend. Schön, dass Sie mit dabei waren. 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Reinschauen lohnt sich wie immer. Mein Team und ich wünschen Ihnen noch einen schönen Donnerstagabend. Ja, und wir freuen uns, wenn Sie auch morgen wieder mit dabei sind. Bis dahin, machen Sie es gut.

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3: Nachrichten. Die AfD will Ministerpräsident Michael Kretschmer und Gesundheitsministerin Petra Köpping im Corona-Untersuchungsausschuss des Sächsischen Landtags als Zeugen befragen. Kretschmer soll sich zu seinem Umgang mit Kritikern der damaligen Corona-Maßnahmen äußern. Bei Köpping stehen der Umgang mit Kindern und Jugendlichen sowie die Anerkennung von Impfschäden im Mittelpunkt. Die Befragungen können frühestens 2027 stattfinden. Der Ausschuss untersucht Sachsens Pandemiepolitik von 2019 bis 2024. Ein Abschlussbericht wird frühestens 2029 erwartet. Die A72 zwischen Chemnitz und Leipzig ist einen wichtigen Schritt weiter. Zwischen Röther und Zwenkau wurde die Fahrbahn in Richtung Leipzig fertiggestellt. Damit können Autofahrer erstmals die gesamte Strecke auf der endgültigen Autobahntrasse zurücklegen. Allerdings bleibt der Verkehr vorerst auf eine Spur je Richtung beschränkt. Auf der Gegenseite fehlen noch Flüsterasphalt und Lärmschutzwände. Die vollständige Fertigstellung der Autobahn ist für den Spätsommer 2027 geplant. Leipzig gehört beim öffentlichen Nahverkehr zu den am besten angebundenen Städten Deutschlands. Laut einer Untersuchung der Denkfabrik Agora Verkehrswende belegt die Messestadt bundesweit Platz 7. Ganz anders sieht es im Landkreis Nordsachsen aus. Er landet auf Rang 291 von 397 und bildet damit das Schlusslicht in Sachsen. Auch beim Radverkehr schneidet Leipzig gut ab und erreicht bundesweit Platz 25. Beim Fußverkehr liegt dagegen Chemnitz vorn. Die Stadt belegt deutschlandweit Rang 7, Leipzig kommt auf Platz 44.

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1: Ich will nicht sagen neue Rekorde, aber ich glaube Bewegung, die man, ich glaube, nicht mal teilweise im Internet sieht.
2: Hinter dem neuen Format steckt das House of Urban Culture um unter anderem Felix Rosberg. Am 21. November treten in der Arena des Dresdner Weihnachtszirkus 16 eingeladene Breaker aus 16 Ländern gegeneinander an.
1: Die probieren teilweise Move live, Kombinationen live, die so nie gemacht werden. Beim Breaking klassisch ist es ja so, dass man dadurch alles zeigen möchte, vom Tanz, verschiedene Bereiche. Und dadurch, dass es so ein spezifischer Wettkampf ist, werden, glaube ich, extreme Sachen passieren. Kann natürlich auch passieren, dass die Leute noch ein zweites Mal probieren müssen. Und das ist natürlich, weil es einfach auch so hart und so extrem ist.
2: Bewertet werden die Auftritte von 5 international besetzten Juroren. Mit dabei ist auch Lil Amok, zweifacher Weltmeister im Breaking.
3: Also die Foundation ist halt wichtig, das Fundament und die Basics. Aber dann ist halt wichtig, dass man auch innovativ und kreativ ist mit den Sachen und einzigartig. Dass er sich nicht wiederholt, wenn er, sagen wir mal, 8 Runden tanzt, dass immer was Neues dabei rauskommt und immer für eine Überraschung gut ist. Das ist eigentlich das Wichtigste, dass man original ist und keine Kopie.
2: Einer der Athleten ist Max. Er ist der einzige direkt eingeladene Teilnehmer aus Deutschland.
4: Also an Battles fasziniert mich der mentale Zustand, den man erreicht. In Battles ist man extrem wach, extrem scharfsinnig und das Adrenalin zusammen mit dem, was man macht, seiner Kunst, so, das sind immer die intensivsten Momente.
5: Bist du denn schon aufgeregt?
4: Immer.
2: Und auch neben den Battles gibt es einiges zu erleben.
1: Wir versuchen natürlich trotzdem die Hip-Hop-Kultur zu präsentieren, weil wir als House of Culture, was unser Background ist, mit allen Elementen verbunden sind. Deswegen haben wir auch mit den 2 Containern das Thema Street Art Graffiti mit dabei. Wir haben im Vorzelt, werden Street Artists live malen, werden Bilder entstehen, es werden DJs spielen, auch eine Frau spielt, eine kleine Afterparty. Also wir wollen die Hip-Hop-Kultur trotzdem mit präsentieren, weil es ja auch ein Element davon ist.
2: Austragungsort ist die Arena des Dresdner Weihnachtszirkus an der Washingtonstraße. Für Zirkusdirektor Sascha Köllner sind passende Veranstaltungen in der Manege besonders wichtig.
6: Gerade Tanzen oder Boxgeschichten oder eine andere Veranstaltung oder das Taschenlampenkonzert, das bedeutet uns sehr, sehr viel. Denn nur so sehen auch mal, die kommen auch mal die Gäste im Zirkus, die eigentlich gar nicht in den Zirkus kommen. Und dann sehen die überhaupt erstmal, was für ein Ausmaß der Dresdner Weihnachtszirkus bieten kann, ne, und bietet.
2: Und auch in Zukunft soll der Veranstaltungskalender weiter wachsen.
6: Wir möchten noch weiter gerne aufbauen und desto mehr Events. Man muss sich ja mal vorstellen, ich habe das gerade schon erzählt, wir bauen 5 Wochen die Zeltstadt auf. Es ist ja die größte Zeltstadt Europas. Und die dann nur für 3 Wochen stehen lassen und dann wieder abbauen. Dann liegt das ganze Material das ganze Jahr bei uns im Winterquartier. Ist auch nicht so schön. Also umso mehr Veranstaltungen wir bekommen, desto besser.
2: Mit der Arena of Power soll dieser Weg nun weitergehen. Die Zeltstadt könnte damit künftig noch öfter zur Bühne für Sport, Kultur und besondere Veranstaltungsformate werden.

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1: Keinen einzigen Euro bezahle ich für meinen Haarschnitt. Ich habe eine Haarschneidemaschine.
2: Doch das geht auch deutlich teurer.
3: Grundsätzlich sind meistens so immer so um die 50 Euro, je nachdem, ob ich halt nass wäsche oder trocken schneiden lasse.
2: Für die einen selbstverständlich, für die anderen ein teurer Luxus. Doch was ist ein Haarschnitt heute wirklich wert? Und warum zahlen Frauen häufig mehr als Männer? Waschen, schneiden, föhnen. Ein Friseurbesuch gehört für viele zum Alltag. Doch die Preise sind in den vergangenen Jahren gestiegen. Wie viel Kunden bezahlen, unterscheidet sich dabei von Salon zu Salon. Hinter den Beiträgen stehen nicht nur unterschiedliche Leistungen, sondern auch wirtschaftliche Bedingungen, unter denen die Betriebe arbeiten. Einer, der diese Entwicklungen aus seinem Berufsalltag kennt, ist Robert Groscher. Er betreibt einen Friseursalon in Leipzig. Ein Kurzhaarschnitt beginnt bei ihm bei 47 Euro.
4: Preise sind halt einfach gestiegen, weil die Kosten gestiegen sind, ja. Und natürlich auch die Mindestlöhne steigen. Meine Mitarbeiter aber nicht nur Mindestlöhne verdienen sollen, sondern mehr verdienen sollen natürlich. Und das müssen wir natürlich alles umlegen, ja.
2: Miete, Strom, Wasser und Arbeitsmaterialien gehören zu den laufenden Ausgaben. Doch vor allem die Personalkosten fallen ins Gewicht. Denn die Zahl der Termine, die ein Salon täglich anbieten kann, ist begrenzt.
4: Wir sind sehr mitarbeiterintensiv. Ne? Ich kann jetzt nicht einen Menschen reinstellen und habe dann einen Umsatz von ein paar tausend Euro, sondern jeder Mitarbeiter verkauft sich als seine Zeit. Dadurch habe ich viele Mitarbeiter, habe viele Lohnkosten.
2: Was ein Friseurbesuch kosten muss, lässt sich also nicht allein am fertigen Haarschnitt ablesen. Für die Kunden zählt allerdings vor allem, was am Ende auf der Rechnung steht. Darüber gehen die Meinungen auseinander.
3: Was ich so von manchen anderen höre, gerade was den Großstädten zahlen, das ist schon wirklich exorbitant manchmal.
2: Andere finden selbst höhere Preise angemessen, wenn das Ergebnis stimmt. Neben der Höhe der Rechnung sorgt allerdings noch etwas anderes für Diskussion. Der Unterschied zwischen Damen- und Herrenhaarschnitten.
1: Finde ich nicht gerechtfertigt. Also warum? Die Haare sind die gleichen, vielleicht etwas länger bei Frauen, aber eigentlich finde ich das nicht gerechtfertigt.
2: Dass es solche Preisunterschiede tatsächlich gibt, belegt eine Untersuchung im Auftrag der Antidiskriminierungsstelle des Bundes. Bereits 2017 mussten Frauen bei den untersuchten Angeboten selbst für vergleichbare Kurzhaarschnitte im Durchschnitt mehr bezahlen als Männer. Doch nicht jeder Salon unterscheidet bei seinen Preisen nach Geschlecht. Robert Groschop orientiert sich nach eigenen Angaben an der Dauer und am Aufwand der Behandlung.
4: Ein Mann bezahlt zum Beispiel für einen Kurzhaarschnitt jetzt 47 Euro. Wenn eine Frau zu uns kommt, die denselben Haarschnitt hat, auch so lange nur braucht, nicht aufwendig irgendwas geföhnt, bezahlt die auch 47 Euro. Aber Frauen kommen halt oft mit längeren Haaren, mit Wellen, mit Locken, mit Farbe, mit Strähnen. Und dann ist natürlich, wird aus einer halben Stunde mehr mal 3 Stunden und dann ist das natürlich teurer. Ja.
2: Unterschiede in der Behandlungsdauer und beim Materialeinsatz können also zu unterschiedlichen Rechnungen führen. Ob solche Unterschiede auch tatsächlich bestehen, ist bei einem reinen Vergleich von Damen- und Herrenpreisen aber nicht immer ersichtlich. Neben dem Aufwand spielen für die Kunden auch andere Kriterien eine Rolle.
5: Also mir ist wichtig, wenn ich zum Friseur gehe, dass es halt jetzt auch jemand ist, der eine Ausbildung dafür gemacht hat.
2: Wie viel ein Haarschnitt kosten darf? Darauf gibt es also keine allgemeingültige Antwort. Steigende Betriebskosten erklären, warum Friseurbesuche teurer werden. Ob der Preis angemessen ist, hängt aber auch von der tatsächlichen Leistung ab. Und gerade beim Vergleich zwischen Frauen und Männern sollte deshalb nicht nur der Betrag auf der Preisliste zählen, sondern auch, was die Kunden dafür bekommen.

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2: Nachrichten. Die AfD will Ministerpräsident Michael Kretschmer und Gesundheitsministerin Petra Köpping im Corona-Untersuchungsausschuss des Sächsischen Landtags als Zeugen befragen. Kretschmer soll sich zu seinem Umgang mit Kritikern der damaligen Corona-Maßnahmen äußern. Bei Köpping stehen der Umgang mit Kindern und Jugendlichen sowie die Anerkennung von Impfschäden im Mittelpunkt. Die Befragungen können frühestens 2027 stattfinden. Der Ausschuss untersucht Sachsens Pandemiepolitik von 2019 bis 2024. Ein Abschlussbericht wird frühestens 2029 erwartet. Die A72 zwischen Chemnitz und Leipzig ist einen wichtigen Schritt weiter. Zwischen Röther und Zwenkau wurde die Fahrbahn in Richtung Leipzig fertiggestellt. Damit können Autofahrer erstmals die gesamte Strecke auf der endgültigen Autobahntrasse zurücklegen. Allerdings bleibt der Verkehr vorerst auf eine Spur je Richtung beschränkt. Auf der Gegenseite fehlen noch Flüsterasphalt und Lärmschutzwände. Die vollständige Fertigstellung der Autobahn ist für den Spätsommer 2027 geplant. Leipzig gehört beim öffentlichen Nahverkehr zu den am besten angebundenen Städten Deutschlands. Laut einer Untersuchung der Denkfabrik Agora Verkehrswende belegt die Messestadt bundesweit Platz 7. Ganz anders sieht es im Landkreis Nordsachsen aus. Er landet auf Rang 291 von 397 und bildet damit das Schlusslicht in Sachsen. Auch beim Radverkehr schneidet Leipzig gut ab und erreicht bundesweit Platz 25. Beim Fußverkehr liegt dagegen Chemnitz vorn. Die Stadt belegt deutschlandweit Rang 7, Leipzig kommt auf Platz 44.
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3: Heiße ich Sie wieder herzlich willkommen zu den Klangbrücken Lausitz. Mein Gast wieder Peter Bresan, ich wieder Nino Taubmann und heute sage ich wieder Hallo.
4: Peter, Nino.
3: Genau. Wir waren in der letzten Folge ja noch sehr beschäftigt mit den Trachten und mit Ostern. Und bei den Trachten haben wir noch so ein kleines bisschen was Additionelles. Du hast mir auch erzählt, dass generell die Trachten sich auch weiterentwickeln, dass es da mittlerweile sogar Modedesigner dafür gibt.
4: Richtig. Also die bekannteste ist Sarah Gwisch. Die kommt aus dem Spreewald. Nennt sich auch als Künstlerin Wurlawi. Die hat sehr viele moderne Elemente mit reingebracht und interpretiert auch die Niederlausitzer Tracht sehr modern. Ist sehr beliebt bei der Jugend und es gab sogar auch schon einige Ausstellungen und Hochzeitselemente, die so auch übernommen wurden.
3: Ihr Name, den du gerade gemeint hast, übersetzt bedeutet das?
4: Wurlawi heißt Mücke.
3: Ah, cool. Hat das einen Grund, weißt du das, warum sie sich so nennt? Oder ist das einfach ein Künstlername?
4: Das ist ein Künstlername.
3: Okay, cool. Finde ich interessant. Findet man wahrscheinlich auch auf Instagram oder?
4: Richtig, überall in den ganzen sozialen Medien. Und sie hat auch eine eigene Homepage, hat auch eigene Läden, wo man sie auch besuchen kann und sich gleich was kaufen kann.
3: Finde ich interessant. In welche Richtung entwickelt sich das dann bei ihr? Also wie genau sind die Veränderungen, die sie so an der traditionellen Tracht vornimmt? Kannst du das so ein bisschen beschreiben?
4: Also das Spannende ist, dass sie versucht, die optischen Elemente mitzunehmen, zum Beispiel diese Hauben, aber dass sie die ja mit modernen Farben auch mischt. Eine wichtige Rolle spielt bei ihr auch dieser Blaudruck, der ja auch ein zentrales Element in dieser sorbischen Tracht, zumindest in der Arbeitstracht auch hat. Der wird mit aufgegriffen. Ja, aber vor allen Dingen die Farben und die Schnitte, die Muster, die sind halt mehr körperbetont und sehen wirklich schick aus.
3: Einfach ein bisschen moderner, einfach ein bisschen jugendlicher vom Stil.
4: Richtig,
3: ja.
4: Richtig.
3: Ja. Was ich auch interessant fand, weil wir wollen ja jetzt auch ein bisschen im Kalender nach, Er zeigt mir gerade noch ein Bild davon, da sieht man das auch so ein bisschen. Es sieht wirklich moderner aus. Also, was heißt moderner in Anführungsstrichen? Aber es hat was. Das Bild wird man dann einfach auf die Website stellen. Das ist dann in der Beschreibung von der Folge hier mit drin. Und dann seht ihr das auch. Perfekt. Worauf ich auch hinaus wollte, wir wollen ja jetzt auch im Kalender noch ein bisschen weiter nach vorne hüpfen, so ein bisschen weiter in Richtung Herbst. Was ich aber vorher noch interessant fand, du hast ja auch gemeint, dass ihr sehr international vernetzt seid, was mich, ich will nicht sagen gewundert hat, aber was mich fasziniert hat. Kannst du da noch ein bisschen drauf eingehen?
4: Ja, es gibt so eine Dachorganisation für die europäischen Minderheiten, die nennt sich FUEN. Jährlich findet eine Hauptkonferenz statt oder eine Hauptversammlung, als auch kleinere Konferenzen zu bestimmten Themen. Wie können sich die Minderheiten zum Beispiel wirtschaftlich besser aufstellen? Welche Rolle kann die Sprache spielen oder wie kann man die Sprache weiter fördern? Es gibt Netzwerke zu den Slawen. Ja, all solche Themen oder Probleme, mit denen sich jede Minderheit beschäftigt, die versucht man da gemeinsam zu lösen oder nach Lösungswegen zu finden. Das andere, was auch noch spannend ist, was viele auch nicht wissen, Ende des 18. Jahrhunderts, da war es ja so gewesen, dass wir hier in Deutschland bzw. auch in Europa eher eine Krise hatten. Den Menschen ging es schlecht. Da gab es auch Bewegung, eine Pfarrgemeinde aus der Nähe von Bautzen, die ist zum Beispiel mit einem Schiff rüber nach Texas umgesiedelt. Und das Spannende ist, dass sie sich wirklich dort vor Ort auch niedergelassen haben, auch sorbische Namen auch genommen haben, dieselben Orte, die es hier auch in der Gegend gibt. Die Traditionen wurden dort auch weitergepflegt. Und selbst jetzt findet jährlich noch ein Windischfest statt, ein Wendenfest statt, wo es sorbische Nudeln gibt. Das ist eine gute und interessante Frage, wo das herkommt, weil Nudeln sind eigentlich für uns Sorben hier in der Lausitz nicht so bekannt, aber okay. Die nennen das als sorbische Nudeln, das ist sehr spannend und die versuchen auch weiter den Kontakt in die Lausitz zu halten und laden sich alle 10 Jahre mal eine Kulturgruppe ein, dass man das auch wirklich so auch für die nächste Generation weitergeben kann. Und eine zweite Gruppe, was auch sehr spannend ist, die ist nach Australien ausgewandert und auch dort gibt es in der Literatur auch noch sehr viele Nachweise, dass sie auch die Bräuche dort weitergepflegt haben.
3: Weiß man, ob die Bräuche, bei denen sich jetzt auch so ein kleines bisschen, ich nenne es mal, ein kleines bisschen abgedriftet sind, zu denen, wie ihr die hier auslebt? Weil das ist ja mit der Aussiedlung woanders hin, geht das ja meistens Hand in Hand, dass sich dann auch diese Bräuche ein bisschen in eine andere Richtung entwickeln. Weiß man da was von oder ist das eher nicht dokumentiert?
4: Also die haben sich definitiv anders entwickelt. Ich verfolge das selber auf Facebook zum Beispiel, diesen texischen Minderheit beziehungsweise den Aussiedlern, die dort hingezogen sind. Die feiern zum Beispiel auch die Vogelhochzeit. Die haben die Kleidung, die sie dort nutzen, haben sie selber anders interpretiert. Also die haben sich teils dann Trachtenelemente aus der Lausitz zuschicken lassen und haben die dann selber zusammengestellt. Also denen ging es nur darum, dass sie auch eine Tracht tragen. Mhm. Ist jetzt aber nicht mehr so regionsspezifisch.
3: Verstehe. Also für die ist dann wirklich einfach nur Hauptsache Tracht, Hauptsache was da haben.
4: Richtig.
3: Ja, perfekt. Aber um in Europa zu bleiben, ich glaube, ihr seid ja auch in Tschechien und in Polen immer noch sehr gut vernetzt. Also sehr nachbarschaftlich, würde ich sagen.
4: Richtig. Zum einen hat die Domowina, der Dachverband der Sorben, hat einige assoziierte Vereine, vor allen Dingen in Polen und Tschechien. Und was ich persönlich sehr, sehr spannend finde, was viele nicht wissen, ist die Verbindung zu Prag. Vor allen Dingen viele Geistliche, die haben damals in Prag studiert und dort sind viele Netzwerke entstanden. Dort wurden viele Kirchenlieder geschrieben in Prag. Auch in der Stadt an sich hat sich so eine sorbische Community entwickelt, die dort auch ihre Kultur dort dagelassen hat. Es gibt jetzt aktuell auch noch in der sächsischen Botschaft in Prag gibt es Vereinsräumlichkeiten von dem assoziierten Verein der Sorben. Also man kann sich dort sorbisch mit denen sogar unterhalten. Die sind sehr, sehr aktiv, pflegen dort selber auch viele Traditionen und Bräuche. Dort finden Lesungen statt. Also die sind sehr aktiv und versuchen, den Kontakt zu uns aufrechtzuhalten. Auch wenn man mit offenen Augen durch die Stadt geht, wird man die Verbindung zu der Lausitz und zu den Sorben sehen. Zum Beispiel auf der Karlsbrücke gibt es 3 Figuren von einem Bildhauer, der aus Wittichenau stammt. Okay. Das ist in der Oberlausitz. Als auch bei diesen Türmen gibt es die Wappen von der Niederlausitz, als auch von Bautzen. Die sind dort auch mit inbegriffen. Also die Verbindung zu uns, die ist in Prag sehr sichtbar.
3: Ich glaube, wenn man mit offenen Augen durch Prag geht, beziehungsweise mit dem Hintergrundwissen, dann sieht man das. Aber ansonsten, ich glaube, das würde mir so gehen, beziehungsweise auch den Hörerinnen und Hörern. Ich glaube, das hätte man so nicht erkannt im Normalfall. Cool. Das ist also, wenn Sie das nächste Mal in Prag sind, Augen offen halten, was das angeht.
4: Richtig.
3: Perfekt. Von da aus würde ich dann sagen, hüpfen wir von Prag auf den Kalender. Das klingt komisch, aber wir machen das jetzt so. Und gehen in Richtung Herbst, beziehungsweise eurer Traditionen und Feste, was im Herbst passiert. Was ist denn so das wichtigste, das prominenteste Herbstfest, das es bei euch gibt?
4: Bekanntesten würde ich jetzt sagen, wird in der Niederlausitz gepflegt. Und zwar ist es das Hahnrupfen, auch Kokott genannt. Das muss man sich so vorstellen, nachdem die reichen Ernten eingeholt wurden und die Bauern sozusagen ihre Arbeit geleistet haben, wollten sie natürlich auch feiern. Da wollten sie einen Erntekönig küren. Das wird heute auch noch so gefeiert, dass man einen Torbogen im Ort aufstellt und die jungen Männer auf Pferden durch diesen Torbogen reiten und versuchen, von einem Hahn, der dort aufgehängt wurde, der aber nicht mehr lebt natürlich, Elemente abzureißen, und derjenige, der den Kopf für sich gewinnt, der ist der Erntekönig und darf dann eine von den hübschen Mädchen, die dort am Rand stehen und tanzen in der sorbischen Tracht, aussuchen und zur Königin küren. Dieses Hahnrupfen, das findet ja in der gesamten Niederlausitz statt, in verschiedenen Orten. Und das Spannende ist, dass es dann sogar auch noch ein Finale gibt. Das heißt, dass die ganzen Sieger aus den jeweiligen Orten zum Superkokott kommen. Das ist eine Veranstaltung, die von der Domowina organisiert wird. Und die suchen dann dort den König der gesamten Niederlausitz.
3: Es ist sozusagen die Champions League des Hahnrupfens.
4: Richtig, richtig.
3: Was bekommt er dann?
4: Zum einen bekommt das Dorf die große Chance, im kommenden Jahr selber einen Superkocker durchzuführen. Mhm. Ich weiß gar nicht, ob der Sieger, ob der irgendwie Geld kriegt. Also es ist einfach nur Ruhm und Ehre. Und das ist ja auch was ganz Wichtiges.
3: Ja, natürlich. Ansehen halt einfach.
4: Ansehen, genau.
3: Ja, ja. Wie viele Leute sind da im Normalfall bei so einer Veranstaltung mit dabei? Also wie viele Zuschauer gibt es dabei auch?
4: Das Hahnrupfen ist eher schon ortsintern. Da kommen meistens nur die Ortseinwohner. Aber vor allen Dingen in der letzten Zeit, dadurch, dass es ja dann auch überregional dafür geworben wird, kommt es auch schon mal vor, dass dann, weiß ich nicht, vielleicht 50, 100, 200 Leute auch mal dazukommen. Was eher spannend ist, ist dann dieses Superkokott, das Finale. Da kommen natürlich viel, viel mehr Zuschauer dann dazu.
3: Ja, na gut, das ist, wie gesagt, das ist ja auch das Champions League Finale, dementsprechend, da sind die Plätze begehrt.
4: Richtig, richtig. Und das Schöne ist, dass man auch solche Bräuche dann auch, wie ich das eingangs genannt habe, dass man das auch versucht, an die jüngere Generation weiterzugeben. Auch die kleinen Kinder und im Kindergarten pflegen diese Tradition natürlich nicht auf ordentlichen Pferden, sondern auf Holzpferdchen. Mhm. Dann gibt es auch noch andere Kinderbräuche, die sie dann auch mit dieser Ernte dann verbinden.
3: Welche zum Beispiel? Gibt es da noch? Noch was Interessantes?
4: Es gibt noch also die jungen Frauen, die machen oder die haben zum Beispiel diesen Wettbewerb Froschkarren fahren. Okay. Also man muss sich vorstellen, das ist so ein großer Holzkarren, wo früher das Holz transportiert wurde. Dort wird ein lebendiger Frosch draufgesetzt und man fährt dann ein Parcours und versucht dann natürlich das Schnellste mit dem Frosch wieder zurückzukommen. Sobald der Frosch runterspringt, muss man wieder anhalten, muss man den Frosch draufsetzen und nochmal weiterfahren. Dann gibt es auch noch sowas Ähnliches wie Topfschlagen. Früher war dort wirklich ein Hahn drunter gewesen, heutzutage wird dort keiner mehr drunter gesetzt, aber auch solche Traditionen werden dort noch gepflegt. In der Oberlausitz ist es eher anders, da findet dann wirklich in diesen katholischen Gegenden das Erntedankfest. Mhm. Wir selber nennen es Germuscha, Kirmes. Das ist eher so familiär gehalten, dass man zu Hause den Teig vorbereitet für einen Kuchen und man geht dann wirklich zum Bäcker hin, lässt den Kuchen, den man vorbereitet hat, beim Bäcker backen, weil das nochmal ein ganz anderes Aroma hat und einen anderen Geschmack hat, und da muss man sich vorstellen, dass man so große Bleche dann mit nach Hause bringt und dann zu Hause dann diesen Bäckerskuchen isst. Und das Besondere ist, dort gibt es dann auch einen Kirmeskuchen. Okay. Kirmeskuchen ist ein Kuchen, wo dann besonders hochwertige Produkte genutzt wurden. Rosinen, Quark, einige nutzen auch Mohn. Also wirklich, dass man den Kuchen für seine Gäste besonders hochwertig zubereiten wollte.
3: Was ich den Hörern jetzt auch einfach mal mitgeben muss, genau so ein Stück Kuchen hat mir der Peter heute mitgebracht. Ich habe schon 2, 3 Bissen davon gegessen. Ich werde den dritten jetzt... Ist das unprofessionell, das vor dem Mikrofon zu tun? Ja. Es wird trotzdem passieren. Dementsprechend einen kurzen Bissen davon nehmen und einmal kurz beschreiben. Er schmeckt fantastisch, Peter.
4: Vielen Dank. Das Interessante ist, dass gerade heute auch Kirmes in unserer Gemeinde stattfindet. Dementsprechend hat der Bäcker den wirklich sehr frisch zubereitet und der war auch früh noch heiß gewesen.
3: Du hast ja auch gemeint, du hast da wirklich deinen Stammbäcker, zu dem du da regelmäßig gehst, aus diesem Grund. Hat er wirklich auch das Angebot eben für die sorbische Gemeinschaft so ein bisschen angepasst dafür? Oder ist das generell etwas, was man bei euch fast überall in der Gegend findet?
4: Unsere Bäcker in unserer Umgebung, die müssen das gar nicht anpassen. Die sind so beliebt, dass es automatisch das, was sie anbieten, dort auch so angenommen wird. Das Interessante ist, dass wirklich vor allen Dingen diese einfachen Bäckerskuchen dort beliebter sind als irgendwelche Torten oder Petit Fours oder irgendwelche anderen Sachen. Also, dass die Leute wirklich diese handgemachten, einfachen Dinge am meisten lieben, weil die wirklich noch mit so viel Butter und geheimen Zutaten zubereitet werden, dass das wirklich jeder liebt.
3: Ja, es klingt alles sehr, sehr natürlich. Also sehr noch naturverbunden, wenn man es so sagen kann. Hat die Natur generell noch einen besonderen Stellenwert bei euch?
4: Ja, also dadurch, dass das sorbische Volk ja früher doch etwas ärmlich war, haben sie viele Produkte selber angebaut. Also man hatte seinen eigenen Garten gehabt. Einige, die etwas betuchter waren, die hatten vielleicht auch mal eine Kuh zu Hause gehabt. Also dementsprechend konnte man auch viele Produkte selber produzieren. Dementsprechend muss man auch kulinarisch sagen, ist es ja doch eher ländlich und einfach gehalten.
3: Genau, du hattest ja auch schon erwähnt, dass im Moment gerade die Kirmes bei euch noch stattfindet. Gibt es da Unterschiede zu dem, wie man sich so eine Kirmes bei uns sozusagen vorstellt?
4: Ja, die Kirmes, die ist bei uns eher alles klein gehalten und sehr familiär. Also bei uns ist es so, dass auch jetzt am Sonntag meine ganze Familie zu mir kommt mit den ganzen Kindern, dass wir zusammen Kaffee trinken und Abendessen, auch Karten spielen. Das ist auch immer sehr spannend. Ich kenne das von Kindheit an, dass wir dann immer dann Doppelkopf spielen oder Skat. Für die Kinder ist das Schönste, man geht dann ins Hauptdorf oder in die Gemeinde. Dort sind Schausteller, die dann einen kleinen Kirmes aufgebaut haben. Also wirklich mit einer Schaukel oder mit einem Karussell, mit einer kleinen Schießbude. Das ist jetzt nicht zu groß, das sind wirklich nur 4, 5 Schausteller, die dort stehen. Aber es geht um einfach nochmal diese Gemeinschaft, dass man auch die anderen Nachbarn trifft. Auch viele Freunde, die vielleicht zum Studieren woanders hingezogen sind. Die kommen aber alle zu Ostern, zur Kirmes. Und zu Weihnachten kommen die wieder in die Heimat und dann trifft man sich dort und redet zusammen. Ja. Und das Schöne ist, dass man auch gerade an diesem Wochenende dann auch für die Jugend immer eine kleine Feier organisiert, sozusagen einen Tanz, dass man dann auch andere Jugendliche mal kennenlernen kann. Und diese Kirmes, das ist auch noch spannend, das ist nicht an einem Wochenende, sondern das ist von Pfarrgemeinde zu Pfarrgemeinde. Jedes Wochenende ist ja eine andere Pfarrgemeinde dran, sodass man auch zu seinen anderen Verwandten fahren kann und auch dort gemeinsam fahren kann.
3: Je nachdem, wie viele Pfarrgemeinden das am Stück sind, wie viele Wochenenden am Stück kann das dann teilweise laufen?
4: Ich glaube, das sind 7. Ja.
3: 7 Wochenenden am Stück, nicht schlecht.
4: Wenn man in jeder Gemeinde eine Familienangehörige hat.
3: Also kann man dann wirklich auch nur zu der jeweiligen Kirmes, wo man Familienangehörige hat? Oder ist es auch fein, wenn man sagt, okay, gut, jetzt ist in der Pfarrgemeinde da drüben was. Da kenne ich zwar niemanden, aber ich würde es mir trotzdem ganz gerne mal anschauen. Oder ist das dann wirklich eher kommunal und gemeinschaftlich gehalten?
4: Also diese Schaustelle bzw. dieses Treffen im Ort an sich, das ist ja für alle offen. Da kann jeder hinfahren, wie er möchte. Mhm. Auch der Tanz, der ist ja für jeden gegeben, dass man dorthin gehen kann. Aber ansonsten ist es doch eher familiär gehalten. Und dass man manchmal auch glücklich ist, mal ein Wochenende Ruhe zu haben und auch mal zu entspannen.
3: Vollkommen verständlich. Ja, dann fehlt eigentlich nur noch eins. Und das ist unser Vokabelheft. Zum heutigen Thema hätte ich gesagt, nehmen wir den Kuchen auf jeden Fall.
4: Deue Dickans. Das ist der Kuchen. Dickans.
3: Vielen Dank. Die Kirmes nehmen wir mit rein.
4: Kermuscha.
3: Und ganz zum Schluss, passend zum Thema, nehmen wir noch die Ernte.
4: Genier.
3: Vielen Dank. Damit hätte ich gesagt, machen wir die heutige Folge zu. Und in der nächsten Folge wird's lecker. Kann ich schon mal versprechen. Viel Spaß, bis dahin.

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2: Ich will nicht sagen neue Rekorde, aber ich glaube Bewegungen, die man, ich glaube, nicht mal teilweise im Internet sieht.
3: Hinter dem neuen Format steckt das House of Urban Culture um unter anderem Felix Rosberg. Am 21. November treten in der Arena des Dresdner Weihnachtszirkus 16 eingeladene Breaker aus 16 Ländern gegeneinander an.
2: Die probieren teilweise Move live, Kombinationen live, die so nie gemacht werden. Beim Breaking klassisch ist es ja so, dass man dadurch alles zeigen möchte, vom Tanz verschiedene Bereiche, und dadurch, dass es so ein spezifischer Wettkampf ist, werden, glaube ich, extreme Sachen passieren. Kann natürlich auch passieren, dass die Leute noch ein zweites Mal probieren müssen, und das ist natürlich, weil es einfach auch so hart und so extrem ist.
3: Bewertet werden die Auftritte von 5 international besetzten Juroren. Mit dabei ist auch Lil Amok, zweifacher Weltmeister im Breaking.
4: Also die Foundation ist halt wichtig, das Fundament und die Basics. Aber dann ist halt wichtig, dass man auch innovativ und kreativ ist mit den Sachen und einzigartig. Dass er sich nicht wiederholt, wenn er, sagen wir mal, 8 Runden tanzt, dass immer was Neues dabei rauskommt und immer für eine Überraschung gut ist. Das ist eigentlich das Wichtigste, dass man original ist und keine Kopie.
3: Einer der Athleten ist Max. Er ist der einzige direkt eingeladene Teilnehmer aus Deutschland.
5: Also an Battles fasziniert mich der mentale Zustand, den man erreicht. In Battles ist man extrem wach, extrem scharfsinnig, und das Adrenalin zusammen mit dem, was man macht, seiner Kunst, so, das sind immer die intensivsten Momente.
6: Bist du denn schon aufgeregt?
5: Immer.
3: Und auch neben den Battles gibt es einiges zu erleben.
2: Wir versuchen natürlich trotzdem die Hip-Hop-Kultur zu präsentieren, weil wir als House of Culture, was unser Background ist, mit allen Elementen verbunden sind. Deswegen haben wir auch mit den 2 Containern das Thema Street Art Graffiti mit dabei. Wir haben im Vorzelt, werden Street Artists live malen, werden Bilder entstehen, es werden DJs spielen, auch eine Frau spielt, eine kleine Afterparty. Also wir wollen die Hip-Hop-Kultur trotzdem mit präsentieren, weil es ja auch ein Element davon ist.
3: Austragungsort ist die Arena des Dresdner Weihnachtszirkus an der Washingtonstraße. Für Zirkusdirektor Sascha Köllner sind passende Veranstaltungen in der Manege besonders wichtig.
7: Gerade Tanzen oder Boxgeschichten oder eine andere Veranstaltung oder das Taschenlampenkonzert, das bedeutet uns sehr, sehr viel. Denn nur so kommen auch mal die Gäste im Zirkus, die eigentlich gar nicht in den Zirkus kommen. Und dann sehen die überhaupt erstmal, was für ein Ausmaß der Dresdner Weihnachtszirkus bieten kann, ne, und bietet.
3: Und auch in Zukunft soll der Veranstaltungskalender weiter wachsen.
7: Wir möchten noch weiter gerne aufbauen und desto mehr Events. Man muss sich immer vorstellen, ich habe das gerade schon erzählt, wir bauen 5 Wochen die Zeltstadt auf. Es ist ja die größte Zeltstadt Europas. Und die dann nur für 3 Wochen stehen lassen und dann wieder abbauen, dann liegt das ganze Material das ganze Jahr bei uns im Winterquartier. Ist auch nicht so schön. Also umso mehr Veranstaltungen wir bekommen, desto besser.
3: Mit der Arena of Power soll dieser Weg nun weitergehen. Die Zeltstadt könnte damit künftig noch öfter zur Bühne für Sport, Kultur und besondere Veranstaltungsformate werden.

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2: Keinen einzigen Euro bezahle ich für meinen Haarschnitt. Ich habe eine Haarschneidemaschine.
3: Doch das geht auch deutlich teurer.
4: Grundsätzlich sind meistens so immer so um die 50 Euro, je nachdem, ob ich halt nass wäsche oder trocken schneiden lasse.
3: Für die einen selbstverständlich, für die anderen ein teurer Luxus. Doch was ist ein Haarschnitt heute wirklich wert? Und warum zahlen Frauen häufig mehr als Männer? Waschen, schneiden, föhnen. Ein Friseurbesuch gehört für viele zum Alltag. Doch die Preise sind in den vergangenen Jahren gestiegen. Wie viel Kunden bezahlen, unterscheidet sich dabei von Salon zu Salon. Hinter den Beiträgen stehen nicht nur unterschiedliche Leistungen, sondern auch wirtschaftliche Bedingungen, unter denen die Betriebe arbeiten. Einer, der diese Entwicklungen aus seinem Berufsalltag kennt, ist Robert Groscher. Er betreibt einen Friseursalon in Leipzig. Ein Kurzhaarschnitt beginnt bei ihm bei 47 Euro.
5: Preise sind halt einfach gestiegen, weil die Kosten gestiegen sind, ja. Und natürlich auch die Mindestlöhne steigen. Meine Mitarbeiter aber nicht nur Mindestlöhne verdienen sollen, sondern mehr verdienen sollen natürlich. Und das müssen wir natürlich alles umlegen, ja.
3: Miete, Strom, Wasser und Arbeitsmaterialien gehören zu den laufenden Ausgaben. Doch vor allem die Personalkosten fallen ins Gewicht. Denn die Zahl der Termine, die ein Salon täglich anbieten kann, ist begrenzt.
5: Wir sind sehr mitarbeiterintensiv. Ne? Ich kann jetzt nicht einen Menschen reinstellen und habe dann einen Umsatz von ein paar tausend Euro, sondern jeder Mitarbeiter verkauft sich als seine Zeit. Dadurch habe ich viele Mitarbeiter, habe viele Lohnkosten.
3: Was ein Friseurbesuch kosten muss, lässt sich also nicht allein am fertigen Haarschnitt ablesen. Für die Kunden zählt allerdings vor allem, was am Ende auf der Rechnung steht. Darüber gehen die Meinungen auseinander.
4: Was ich so von manchen anderen höre, gerade was den Großstädten zahlen, das ist schon wirklich exorbitant manchmal.
3: Andere finden selbst höhere Preise angemessen, wenn das Ergebnis stimmt. Neben der Höhe der Rechnung sorgt allerdings noch etwas anderes für Diskussion. Der Unterschied zwischen Damen- und Herrenhaarschnitten.
2: Finde ich nicht gerechtfertigt. Also warum? Die Haare sind die gleichen, vielleicht etwas länger bei Frauen, aber eigentlich finde ich das nicht gerechtfertigt.
3: Dass es solche Preisunterschiede tatsächlich gibt, belegt eine Untersuchung im Auftrag der Antidiskriminierungsstelle des Bundes. Bereits 2017 mussten Frauen bei den untersuchten Angeboten selbst für vergleichbare Kurzhaarschnitte im Durchschnitt mehr bezahlen als Männer. Doch nicht jeder Salon unterscheidet bei seinen Preisen nach Geschlecht. Robert Groschop orientiert sich nach eigenen Angaben an der Dauer und am Aufwand der Behandlung.
5: Ein Mann zahlt zum Beispiel für einen Kurzhaarschnitt jetzt 47 Euro. Wenn eine Frau zu uns kommt, die denselben Haarschnitt hat, auch so lange nur braucht, nicht aufwendig irgendwas geföhnt, bezahlt die auch 47 Euro. Aber Frauen kommen halt oft mit längeren Haaren, mit Wellen, mit Locken, mit Farbe, mit Strähnen. Und dann ist natürlich, wird aus einer halben Stunde mehr mal 3 Stunden und dann ist das natürlich teurer. Ja.
3: Unterschiede in der Behandlungsdauer und beim Materialeinsatz können also zu unterschiedlichen Rechnungen führen. Ob solche Unterschiede auch tatsächlich bestehen, ist bei einem reinen Vergleich von Damen- und Herrenpreisen aber nicht immer ersichtlich. Neben dem Aufwand spielen für die Kunden auch andere Kriterien eine Rolle.
6: Also mir ist wichtig, wenn ich zum Friseur gehe, dass es halt jetzt auch jemand ist, der eine Ausbildung dafür gemacht hat.
3: Wie viel ein Haarschnitt kosten darf, darauf gibt es also keine allgemeingültige Antwort. Steigende Betriebskosten erklären, warum Friseurbesuche teurer werden. Ob der Preis angemessen ist, hängt aber auch von der tatsächlichen Leistung ab. Und gerade beim Vergleich zwischen Frauen und Männern sollte deshalb nicht nur der Betrag auf der Preisliste zählen, sondern auch, was die Kunden dafür bekommen.

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3: Nachrichten. Die AfD will Ministerpräsident Michael Kretschmer und Gesundheitsministerin Petra Köpping im Corona-Untersuchungsausschuss des Sächsischen Landtags als Zeugen befragen. Kretschmer soll sich zu seinem Umgang mit Kritikern der damaligen Corona-Maßnahmen äußern. Bei Köpping stehen der Umgang mit Kindern und Jugendlichen sowie die Anerkennung von Impfschäden im Mittelpunkt. Die Befragungen können frühestens 2027 stattfinden. Der Ausschuss untersucht Sachsens Pandemiepolitik von 2019 bis 2024. Ein Abschlussbericht wird frühestens 2029 erwartet. Die A72 zwischen Chemnitz und Leipzig ist einen wichtigen Schritt weiter. Zwischen Röther und Zwenkau wurde die Fahrbahn in Richtung Leipzig fertiggestellt. Damit können Autofahrer erstmals die gesamte Strecke auf der endgültigen Autobahntrasse zurücklegen. Allerdings bleibt der Verkehr vorerst auf eine Spur je Richtung beschränkt. Auf der Gegenseite fehlen noch Flüsterasphalt und Lärmschutzwände. Die vollständige Fertigstellung der Autobahn ist für den Spätsommer 2027 geplant. Leipzig gehört beim öffentlichen Nahverkehr zu den am besten angebundenen Städten Deutschlands. Laut einer Untersuchung der Denkfabrik Agora Verkehrswende belegt die Messestadt bundesweit Platz 7. Ganz anders sieht es im Landkreis Nordsachsen aus. Er landet auf Rang 291 von 397 und bildet damit das Schlusslicht in Sachsen. Auch beim Radverkehr schneidet Leipzig gut ab und erreicht bundesweit Platz 25. Beim Fußverkehr liegt dagegen Chemnitz vorn. Die Stadt belegt deutschlandweit Rang 7, Leipzig kommt auf Platz 44.

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1: Ich will nicht sagen neue Rekorde, aber ich glaube Bewegung, die man, ich glaube, nicht mal teilweise im Internet sieht.
2: Hinter dem neuen Format steckt das House of Urban Culture um unter anderem Felix Rosberg. Am 21. November treten in der Arena des Dresdner Weihnachtszirkus 16 eingeladene Breaker aus 16 Ländern gegeneinander an.
1: Die probieren teilweise Move live, Kombinationen live, die so nie gemacht werden. Beim Breaking klassisch ist es ja so, dass man dadurch alles zeigen möchte, vom Tanz verschiedene Bereiche, und dadurch, dass es so ein spezifischer Wettkampf ist, werden, glaube ich, extreme Sachen passieren. Kann natürlich auch passieren, dass die Leute noch ein zweites Mal probieren müssen, und das ist natürlich, weil es einfach auch so hart und so extrem ist.
2: Bewertet werden die Auftritte von 5 international besetzten Juroren. Mit dabei ist auch Lil Amok, zweifacher Weltmeister im Breaking.
3: Also die Foundation ist halt wichtig, das Fundament und die Basics. Aber dann ist halt wichtig, dass man auch innovativ und kreativ ist mit den Sachen und einzigartig. Dass er sich nicht wiederholt, wenn er, sagen wir mal, 8 Runden tanzt, dass immer was Neues dabei rauskommt und immer für eine Überraschung gut ist. Das ist eigentlich das Wichtigste, dass man original ist und keine Kopie.
2: Einer der Athleten ist Max. Er ist der einzige direkt eingeladene Teilnehmer aus Deutschland.
4: Also an Battles fasziniert mich der mentale Zustand, den man erreicht. In Battles ist man extrem wach, extrem scharfsinnig, und das Adrenalin zusammen mit dem, was man macht, seiner Kunst, so, das sind immer die intensivsten Momente.
5: Bist du denn schon aufgeregt?
4: Immer.
2: Und auch neben den Battles gibt es einiges zu erleben.
1: Wir versuchen natürlich trotzdem die Hip-Hop-Kultur zu präsentieren, weil wir als House of Culture, was unser Background ist, mit allen Elementen verbunden sind. Deswegen haben wir auch mit den 2 Containern das Thema Street Art Graffiti mit dabei. Wir haben im Vorzelt, werden Street Artists live malen, werden Bilder entstehen, es werden DJs spielen, auch eine Frau spielt, eine kleine Afterparty. Also wir wollen die Hip-Hop-Kultur trotzdem mit präsentieren, weil es ja auch ein Element davon ist.
2: Austragungsort ist die Arena des Dresdner Weihnachtszirkus an der Washingtonstraße. Für Zirkusdirektor Sascha Köllner sind passende Veranstaltungen in der Manege besonders wichtig.
6: Gerade Tanzen oder Boxgeschichten oder eine andere Veranstaltung oder das Taschenlampenkonzert, das bedeutet uns sehr, sehr viel. Denn nur so kommen auch mal die Gäste im Zirkus, die eigentlich gar nicht in den Zirkus kommen. Und dann sehen die überhaupt erstmal, was für ein Ausmaß der Dresdner Weihnachtszirkus bieten kann, ne, und bietet.
2: Und auch in Zukunft soll der Veranstaltungskalender weiter wachsen.
6: Wir möchten noch weiter gerne aufbauen und desto mehr Events. Man muss sich ja mal vorstellen, ich habe das gerade schon erzählt, wir bauen 5 Wochen die Zeltstadt auf. Es ist ja die größte Zeltstadt Europas. Und die dann nur für 3 Wochen stehen lassen und dann wieder abbauen, dann liegt das ganze Material das ganze Jahr bei uns im Winterquartier. Ist auch nicht so schön. Also umso mehr Veranstaltungen wir bekommen, desto besser.
2: Mit der Arena of Power soll dieser Weg nun weitergehen. Die Zeltstadt könnte damit künftig noch öfter zur Bühne für Sport, Kultur und besondere Veranstaltungsformate werden.

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2: Keinen einzigen Euro bezahle ich für meinen Haarschnitt. Ich habe eine Haarschneidemaschine.
3: Doch das geht auch deutlich teurer.
4: Grundsätzlich sind meistens so immer so um die 50 Euro, je nachdem, ob ich halt nass wäsche oder trocken schneiden lasse.
3: Für die einen selbstverständlich, für die anderen ein teurer Luxus. Doch was ist ein Haarschnitt heute wirklich wert? Und warum zahlen Frauen häufig mehr als Männer? Waschen, schneiden, föhnen. Ein Friseurbesuch gehört für viele zum Alltag. Doch die Preise sind in den vergangenen Jahren gestiegen. Wie viel Kunden bezahlen, unterscheidet sich dabei von Salon zu Salon. Hinter den Beiträgen stehen nicht nur unterschiedliche Leistungen, sondern auch wirtschaftliche Bedingungen, unter denen die Betriebe arbeiten. Einer, der diese Entwicklungen aus seinem Berufsalltag kennt, ist Robert Groscher. Er betreibt einen Friseursalon in Leipzig. Ein Kurzhaarschnitt beginnt bei ihm bei 47 Euro.
5: Preise sind halt einfach gestiegen, weil die Kosten gestiegen sind, ja. Und natürlich auch die Mindestlöhne steigen. Meine Mitarbeiter aber nicht nur Mindestlöhne verdienen sollen, sondern mehr verdienen sollen natürlich. Und das müssen wir natürlich alles umlegen, ja.
3: Miete, Strom, Wasser und Arbeitsmaterialien gehören zu den laufenden Ausgaben. Doch vor allem die Personalkosten fallen ins Gewicht. Denn die Zahl der Termine, die ein Salon täglich anbieten kann, ist begrenzt.
5: Wir sind sehr mitarbeiterintensiv. Ne? Ich kann jetzt nicht einen Menschen reinstellen und habe dann einen Umsatz von ein paar tausend Euro, sondern jeder Mitarbeiter verkauft sich als seine Zeit. Dadurch habe ich viele Mitarbeiter, habe viele Lohnkosten.
3: Was ein Friseurbesuch kosten muss, lässt sich also nicht allein am fertigen Haarschnitt ablesen. Für die Kunden zählt allerdings vor allem, was am Ende auf der Rechnung steht. Darüber gehen die Meinungen auseinander.
4: Was ich so von manchen anderen höre, gerade was den Großstädten zahlen, das ist schon wirklich exorbitant manchmal.
3: Andere finden selbst höhere Preise angemessen, wenn das Ergebnis stimmt. Neben der Höhe der Rechnung sorgt allerdings noch etwas anderes für Diskussion. Der Unterschied zwischen Damen- und Herrenhaarschnitten.
2: Finde ich nicht gerechtfertigt. Also warum? Die Haare sind die gleichen, vielleicht etwas länger bei Frauen, aber eigentlich finde ich das nicht gerechtfertigt.
3: Dass es solche Preisunterschiede tatsächlich gibt, belegt eine Untersuchung im Auftrag der Antidiskriminierungsstelle des Bundes. Bereits 2017 mussten Frauen bei den untersuchten Angeboten selbst für vergleichbare Kurzhaarschnitte im Durchschnitt mehr bezahlen als Männer. Doch nicht jeder Salon unterscheidet bei seinen Preisen nach Geschlecht. Robert Groschop orientiert sich nach eigenen Angaben an der Dauer und am Aufwand der Behandlung.
5: Ein Mann bezahlt zum Beispiel für einen Kurzhaarschnitt jetzt 47 Euro. Wenn eine Frau zu uns kommt, die denselben Haarschnitt hat, auch so lange nur braucht, nicht aufwendig irgendwas geföhnt, bezahlt die auch 47 Euro. Aber Frauen kommen halt oft mit längeren Haaren, mit Wellen, mit Locken, mit Farbe, mit Strähnen. Und dann ist natürlich, wird aus einer halben Stunde mehr mal 3 Stunden und dann ist das natürlich teurer, ja.
3: Unterschiede in der Behandlungsdauer und beim Materialeinsatz können also zu unterschiedlichen Rechnungen führen. Ob solche Unterschiede auch tatsächlich bestehen, ist bei einem reinen Vergleich von Damen- und Herrenpreisen aber nicht immer ersichtlich. Neben dem Aufwand spielen für die Kunden auch andere Kriterien eine Rolle.
6: Also mir ist wichtig, wenn ich zum Friseur gehe, dass es halt jetzt auch jemand ist, der eine Ausbildung dafür gemacht hat.
3: Wie viel ein Haarschnitt kosten darf? Darauf gibt es also keine allgemeingültige Antwort. Steigende Betriebskosten erklären, warum Friseurbesuche teurer werden. Ob der Preis angemessen ist, hängt aber auch von der tatsächlichen Leistung ab. Und gerade beim Vergleich zwischen Frauen und Männern sollte deshalb nicht nur der Betrag auf der Preisliste zählen, sondern auch, was die Kunden dafür bekommen.

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1: Tonnen Stahl, 83 Meter Länge und 62 Millionen Tonnen Kohle in 27 Jahren. Nun ist damit Schluss. Der Braunkohlebagger 353 begibt sich auf seine letzte Fahrt durch das südliche Abbaufeld Schlehenhain, vorbei an Windrädern, die bereits eine andere Form der Energiegewinnung verkörpern. Doch beginnt mit dem Abschied des Braunkohlegiganten auch eine neue Ära der Energiegewinnung? Schrittgeschwindigkeit wäre noch übertrieben. Mit gerade einmal 6 Metern pro Minute bewegt sich der Eimerkettenbagger 353 durch den Tagebau Vereinigtes Schlehenhain südlich von Leipzig. Gemeinsam mit einem Bandwagen und 4 Antriebsstationen muss er rund 10 Kilometer zurücklegen. Dabei werden mehrere Förderbänder gekreuzt, die für den Transport zeitweise abgeschaltet werden müssen. Und dann liegt plötzlich auch noch eine Bundesstraße auf der Route des Kolosses. Ein solcher Umzug gehört nicht zum Alltag im Tagebau und er hat einen entscheidenden Grund, wie der Sprecher der Mitteldeutschen Braunkohlegesellschaft Sebastian Exner erklärt.
2: Das wurde gemacht, da die Kohlegewinnung im südlichen Abbaufeld Schlehenhain endet zum Ende des Jahres und wir natürlich noch die Kohlegewinnung im nördlichen Abbaufeld Perris fortführen werden. Die Rekultivierungs- und Wiedernutzbarmachungsarbeiten im südlichen Abbaufeld laufen schon parallel und müssen entsprechend auch noch bis Mitte der 30 Jahre abgeschlossen werden.
1: Der Bagger wird also weiterhin gebraucht. Für seinen bisherigen Einsatzort bedeutet der Abzug dagegen einen Einschnitt. Bereits 1949 wurde das Abbaufeld Schlehenhain erschlossen. Ende der 90er Jahre begann dann der Regelbetrieb zur Versorgung des Kraftwerkes Lippendorf. Auch der Bagger 353 nahm damals seine Arbeit auf. Seither hat er nicht nur Millionen Tonnen Braunkohle, sondern auch 12 Millionen Kubikmeter Abraum bewegt. Mehr als 8 Jahrzehnte nach der Erschließung soll damit auch die Sanierung des Abbaufeldes abgeschlossen sein. Doch wie die Landschaft künftig aussehen könnte, zeichnet sich laut Exner schon jetzt ab.
2: Das südliche Abbaufeld ist auch besonders. Wir machen die Rekultivierung wieder Nutzbarmachung. Es wird noch ein kleiner Restsee entstehen und gleichzeitig, wie Sie hier im Hintergrund auch sehen konnten, entsteht ein neuer Windpark, den wir errichten, der Windpark Breunsdorf. Das wird der leistungsstärkste Windpark.

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Das ist Sachsen aktuell an diesem Donnerstagabend. Schön, dass Sie mit dabei sind. Ja, und das sind unsere Themen heute. Noch Baustelle, bald Manege. Aufbau für beliebtesten Zirkus in Dresden gestartet. Außerdem ein Gigant auf seiner letzten Reise. Kohlebagger verlässt Abbaufeld in Leipzig. Und 150.000 Schilder täglich. Chemnitzer Firma räumt Mittelstandspreis ab.

0: Das ist unser Nachrichtenüberblick über die Themen des Freistaats. Zunächst schauen wir in die Landeshauptstadt. An der Washingtonstraße in Dresden wächst derzeit wieder eine ganze Zirkusstadt. Mehrere Zelte stehen bereits, mehr als 60 Container müssen ihren Platz noch finden und hunderte Tonnen Material werden dabei bewegt. Der Dresdner Weihnachtszirkus bereitet sich auf seine 29. Saison vor. Wir haben beim Aufbau vorbeigeschaut.
1: Also es ist wie ein Puzzle und dann nimmt man so die einzelnen Puzzleteile und setzt das Puzzle zusammen, bis es dann nachher zum Schluss eine riesengroße Show ergibt.
2: Noch ist von dieser Show allerdings nicht allzu viel zu sehen. Auf dem Dresdner Zirkusplatz an der Washingtonstraße bestimmen Lastwagen, Container, schwere Technik und jede Menge Handarbeit den Alltag. Seit rund einer Woche wächst hier Stück für Stück die Zeltstadt des Dresdner Weihnachtszirkus. Laut Zirkusdirektor Sascha Kölner nimmt die inzwischen deutlich Form an.
1: Seit einer Woche sind wir am Aufbauen. Wie man so stark erkennen kann, im Hintergrund stehen schon die Zelte. Wir befinden uns jetzt mitten im Aufbau eines dritten Zeltes, unser Restaurationszelt, dort wo das ganze Catering stattfindet. Hinter euch ist das große Zirkuszelt. Ja, also wir liegen gut im Plan, gut in der Zeit. Wir sind gut im Plan und es geht voran.
2: Doch wie entsteht aus einer zunächst freien Fläche eigentlich eine komplette Zirkusstadt? Bevor überhaupt die ersten Planen in die Höhe gezogen werden können, muss nahezu das gesamte Material aus dem Winterquartier an die Washingtonstraße gebracht werden. Anschließend wird vermessen. Denn jeder Mast und jeder einzelne Eisenanker muss exakt an seinem Platz stehen.
1: Dann kommt unsere Zeltcrew, die wir schon seit vielen Jahren haben, also jetzt mittlerweile schon 5 Jahre in Folge immer die gleichen Jungs, die wissen ganz genau, was sie zu tun haben. Und dann wird ausgemessen, dann werden die Punkte gesetzt, wo jeder einzelne Erdnagel, also wir sagen dazu Eisenanker, da werden die Punkte gesetzt, wo die hinkommen, die Masten werden dann gesetzt und. Und dann fängt man so langsam an, erstmal alles aufzubauen.
2: Allein das große Zirkuszelt erreicht eine Höhe von rund 22 Metern. Dafür braucht es nicht nur Erfahrung, sondern vor allem viele helfende Hände.
1: Also Personal sind wir jetzt hier auf dem Gelände, ich müsste mal ganz grob nachrechnen, so zwischen 32 und 36 Personen. Natürlich auch mit Köchin, mit allen drum und dran. Und Zeltarbeiter selbst, also meine Jungs, die jedes Jahr aus Rumänien kommen, das sind auch die Jungs, die die Requisiten während der Vorstellung rein und raus bewegen, das sind jetzt 17.
2: Ein Aufbau dieser Größenordnung läuft allerdings selten komplett ohne Probleme. In diesem Jahr sorgte zunächst ein defektes Bauteil an einem der großen Masten für Schwierigkeiten. Die Reparatur gelang kurzfristig. Hinzu kam in diesem Jahr noch ein anderes Problem. Kurz vor dem Aufbau wurden dem Weihnachtszirkus Kabel und technische Ausstattung gestohlen. Material, das jetzt dringend gebraucht wird. Unterstützung bekam das Team nach eigenen Angaben von Freunden und Partnerunternehmen, die kurzfristig Technik zur Verfügung stellten.
1: Das ist eine große Hürde für uns gewesen, aber Gott sei Dank, wir haben viele, viele Freunde, die uns natürlich auch mitgeholfen haben, wo wir uns das Material erstmal leihen konnten und wo ich auch sehr, sehr froh und stolz bin mit meinem Bruder William zusammen und mit unserer ganzen Familie.
2: Anfang Dezember beginnen die Proben. Innerhalb von kürzester Zeit wird dann aus Artisten, Technik, Musik, Licht und Requisiten ein fertiges Programm zusammengesetzt.
1: Mega, die Vorfreude ist mega. Ich kann es kaum abwarten, bis alles steht und dass die Proben losgehen. Am 1. Dezember fangen die Proben an und dann habe ich 8 Tage Zeit, mit meinen Jungs das Programm zusammenzustellen. Also die Artisten sind alle unter Vertrag und da freue ich mich dann, wenn ich dann am 1. anfangen kann.
2: Premiere feiert die 29. Saison des Dresdner Weihnachtszirkus am 10. Dezember. Bis dahin wird noch ordentlich gebaut und geschleppt.
0: Spektakuläre Moves, internationale Gäste und eine ziemlich ungewöhnliche Bühne. Im November wird die Manege des Dresdner Weihnachtszirkus zum Schauplatz der Arena of Power. Beim internationalen Power Move Battle treten einige der bekanntesten Breakerinnen und Breaker der Welt gegeneinander an. Die ersten Vorbereitungen laufen bereits.
3: Ich will nicht sagen neue Rekorde, aber ich glaube Bewegungen, die man, ich glaube, nicht mal teilweise im Internet sieht.
4: Hinter dem neuen Format steckt das House of Urban Culture um unter anderem Felix Rosberg. Am 21. November treten in der Arena des Dresdner Weihnachtszirkus 16 eingeladene Breaker aus 16 Ländern gegeneinander an.
3: Die probieren teilweise Move live, Kombinationen live, die so nie gemacht werden. Beim Breaking klassisch ist es ja so, dass man dadurch alles zeigen möchte, vom Tanz verschiedene Bereiche. Und dadurch, dass es so ein spezifischer Wettkampf ist, werden, glaube ich, extreme Sachen passieren. Kann natürlich auch passieren, dass die Leute noch ein zweites Mal probieren müssen. Und das ist natürlich, weil es einfach auch so hart und so extrem ist.
4: Bewertet werden die Auftritte von 5 international besetzten Juroren. Mit dabei ist auch Lil Amok, zweifacher Weltmeister im Breaking.
5: Also die Foundation ist halt wichtig, das Fundament und die Basics. Aber dann ist halt wichtig, dass man auch innovativ und kreativ ist mit den Sachen und einzigartig. Dass er sich nicht wiederholt, wenn er, sagen wir mal, 8 Runden tanzt, dass immer was Neues dabei rauskommt und immer für eine Überraschung gut ist. Das ist eigentlich das Wichtigste, dass man original ist und keine Kopie.
4: Einer der Athleten ist Max. Er ist der einzige direkt eingeladene Teilnehmer aus Deutschland.
6: Also an Battles fasziniert mich der mentale Zustand, den man erreicht. In Battles ist man extrem wach, extrem scharfsinnig und das Adrenalin zusammen mit dem, was man macht, seiner Kunst, so, das sind immer die intensivsten Momente.
7: Bist du denn schon aufgeregt?
6: Immer.
4: Und auch neben den Battles gibt es einiges zu erleben.
3: Wir versuchen natürlich trotzdem die Hip-Hop-Kultur zu präsentieren, weil wir als House Open Culture, was unser Background ist, mit allen Elementen verbunden sind. Deswegen haben wir auch mit den 2 Containern das Thema Street Art Graffiti mit dabei. Wir haben im Vorzelt, werden Street Artists live malen, werden Bilder entstehen, es werden DJs spielen, auch eine Frau spielt, eine kleine Afterparty. Also wir wollen die Hip-Hop-Kultur trotzdem mit präsentieren, weil es ja auch ein Element davon ist.
4: Austragungsort ist die Arena des Dresdner Weihnachtszirkus an der Washingtonstraße. Für Zirkusdirektor Sascha Köllner sind passende Veranstaltungen in der Manege besonders wichtig.
1: Gerade Tanzen oder Boxgeschichten oder eine andere Veranstaltung oder das Taschenlampenkonzert, das bedeutet uns sehr, sehr viel. Denn nur so kommen auch mal die Gäste im Zirkus, die eigentlich gar nicht in den Zirkus kommen. Und dann sehen die überhaupt erstmal, was für ein Ausmaß der Dresdner Weihnachtszirkus bieten kann, ne, und bietet.
4: Und auch in Zukunft soll der Veranstaltungskalender weiter wachsen.
1: Wir möchten noch weiter gerne aufbauen und desto mehr Events. Man muss sich ja mal vorstellen, ich habe das gerade schon erzählt, wir bauen 5 Wochen die Zeltstadt auf. Es ist ja die größte Zeltstadt Europas. Und die dann nur für 3 Wochen stehen lassen und dann wieder abbauen, dann liegt das ganze Material das ganze Jahr bei uns im Winterquartier. Ist auch nicht so schön. Also umso mehr Veranstaltungen wir bekommen, desto besser.
4: Mit der Arena of Power soll dieser Weg nun weitergehen. Die Zeltstadt könnte damit künftig noch öfter zur Bühne für Sport, Kultur und besondere Veranstaltungsformate werden.
0: 2035 endet der Braunkohleabbau im mitteldeutschen Revier. Die MIBRAG zieht nach und nach ihr Abbaugerät aus den noch betriebenen Tagebauen ab. In diesem Jahr endet die Arbeit in Schleenhain Süd. Der letzte Bagger ist schon jetzt abgezogen. Spektakulär.
2: Sonnenaufgang über dem Braunkohletagebau Schleenhain. Es ist der 14. Oktober. Der letzte verbliebene Eimerkettenbagger und ein Bandwagen der MIBRAG setzten sich in Bewegung, um die Bundesstraße 176 zwischen Greutsch und Neukieritzsch zu überqueren.
8: Das wurde gemacht, da die Kohlegewinnung im südlichen Abbaufeld Schleenhain endet zum Ende des Jahres und wir natürlich noch die Kohlegewinnung im nördlichen Abbaufeld Perres fortführen werden. Die Rekultivierungs- und Wiedernutzbarmachungsarbeiten im südlichen Abbaufeld laufen schon parallel und müssen entsprechend auch noch bis Mitte der 30er Jahre abgeschlossen werden.
2: Um die Fahrbahn nicht durch die bis zu 1030 Tonnen schweren Bergbaugeräte zu beschädigen, wurde eine dicke Erdschicht aufgeschüttet. Bereits am Vortag haben hier 4 Antriebsstationen die Straße überquert. Für dieses große Unterfangen musste die Bundesstraße 176 mehrtägig voll gesperrt werden. 1949 wurde das südliche Abbaufeld Schleenhain aufgeschlossen. Bis Ende dieses Jahres werden dort noch Reste mobil mit kleinem Gerät ausgekohlt. Es soll in Zukunft aber weiterhin der Energiegewinnung dienen.
8: Das südliche Abbaufeld ist auch besonders. Wir machen die Rekultivierung wieder Nutzbarmachung. Es wird noch ein kleiner Restsee entstehen und gleichzeitig, wie Sie hier im Hintergrund auch sehen konnten, entsteht ein neuer Windpark, den wir errichten, der Windpark Breunsdorf. Das wird der leistungsstärkste Windpark im Freistaat Sachsen sein.
2: Der Weg der Bergbaugroßgeräte führt direkt unter den schon stehenden und im Bau befindlichen Windrädern hindurch. Zahlreiche Schaulustige waren extra früh aufgestanden, um sich das Schauspiel anzusehen. Der Eimerkettenbagger ERS 710 hat eine Gesamtlänge von 83 Metern, ist 19 Meter breit und 21 Meter hoch.
9: Angetrieben wird er von mehreren Elektromotoren.
8: Die beiden Großgeräte hier im Hintergrund werden tatsächlich mit Strom, hauptsächlich aus eigener Erzeugung, angetrieben. Kleinere Geräte werden auch mit Diesel betrieben, aber alle unsere Großgeräte werden mit Strom betrieben.
9: Über ein dickes Kabel werden die Motoren mit einer Betriebsspannung von 6000 Volt versorgt. Ständig müssen die Transportmitarbeiter darauf achten, dass das Kabel nicht überrollt oder gespannt wird. Bis zu 6 Meter kommt der Bagger pro Minute voran. Die Gesamtstrecke zwischen den Abbaufeldern ist fast 10 Kilometer lang. Für die Überquerung der Bundesstraße brauchen die beiden Geräte eine gute halbe Stunde. Im Abbaubetrieb kann der Bagger pro Stunde 2.500 Kubikmeter fördern. Seit Einsatzbeginn im Tagebau Schlehenhain im März 1999 hat dieser Eimerkettenbagger mit der Gerätenummer 353 62 Millionen Tonnen Kohle und 12 Millionen Kubikmeter Abraum bewegt. Noch bis 2035 werden die Geräte ihren Dienst im Abbaugebiet Peres verrichten. Danach geht es wohl zur Verschrottung, nach 51 Jahren im Dienst. Nachdem die Überquerung der Fahrbahn abgeschlossen ist, beginnen mehrere Planierraupen mit dem Rückbau der Erdschicht, damit die Straße so schnell wie möglich wieder für den Verkehr freigegeben werden kann.
0: Und das ist Sachsen, aktuell an diesem Donnerstagabend. Willkommen zurück. Jetzt kommen wir zu 150.000 Schildern und die täglich, die dort produziert werden in einem mittelständischen Unternehmen. Vom kleinen Werbefolienhersteller zum preisgekrönten Mittelständler. Die Chemnitzer Firma Coreku hat sich gegen mehr als 330 nominierte Unternehmen aus Sachsen durchgesetzt. Was hinter dem Erfolg steckt und warum bei Coreku auch nach 36 Jahren noch lange nicht Schluss ist, das erfahren Sie jetzt.
10: Wo wird eingeschaltet, welcher Stecker gehört wohin und von welchem Hersteller stammt die Maschine eigentlich? Antworten auf diese Fragen liefert ein Unternehmen aus Chemnitz und das gleich 150.000 Mal am Tag. Die Firma Coreku produziert für rund 300 Stammkunden Beschriftungen und Kennzeichnungen in unterschiedlichsten Größen, Formen und Farben. Mithilfe verschiedener Druck- und Laserverfahren wird dabei nahezu alles beschriftet, von Maschinen und Schaltschränken bis hin zu Fenstern. Wie vielfältig das Geschäft tatsächlich ist, erklärt Geschäftsführer Holger Wandelt.
11: Ja, also wir beschriften fast alles. Also im Maschinenanlagenbau ist alles beschriftet irgendwo. Und ob an der Maschine, in der Maschine, im Schaltschrank, am Schaltschrank, ob das irgendwelche anderen Sachen sind, auch an der Halle oder in irgendwelchen anderen Bereichen. Wir machen auch die Beschriftung überall hin, an Schaufenstern und so weiter.
10: Doch Coreku kann nicht nur Schilder produzieren, sondern auch Preise gewinnen. Gegen mehr als 330 nominierte Unternehmen aus Sachsen hat sich die Chemnitzer Firma in diesem Jahr durchgesetzt und wurde mit dem großen Preis des Mittelstandes ausgezeichnet. Nachdem es im vergangenen Jahr bereits für den Einzug ins Finale gereicht hatte, folgte 2026 der Sieg. Was diese Auszeichnung für das Unternehmen bedeutet, verrät Wandelt.
11: Mir persönlich bedeutet es viel, dass die Mannschaft mit ihren ganzen Denken und Handeln ausgezeichnet wird, weil wir werden gerade im Thema Innovation und Personalentwicklung wurden wir herausgehoben aus den ganzen anderen Bewerbern und das fanden wir sehr gut.
10: Angefangen hat bei Coreku alles im Jahr 1990. Firmengründer Bernhard Krompholz setzte damals noch auf bedruckte Werbefolien für Straßenbahnen und Schaufenster. Aus dieser Zeit stammt auch der Firmenname, der für die Computerreklamekunst steht. Im Laufe der Jahre kamen immer mehr Industriekunden hinzu. Mit der Anschaffung der ersten Lasermaschine im Jahr 2006 entwickelte sich das Unternehmen entscheidend weiter. Den Laserbereich baute der heutige Geschäftsführer Holger Wandel damals mit auf. Inzwischen arbeiten 36 Mitarbeiter bei Coreku. Zum Einsatz kommen unter anderem 4 Lasermaschinen sowie verschiedene Plotter und Drucker. Doch nicht allein die technische Entwicklung hat das Unternehmen vorangebracht. Für Wandelt ist vor allem die Freude daran, immer wieder Neues auszuprobieren und weiterzuentwickeln, ein entscheidender Erfolgsfaktor.
11: Der wichtigste Meilenstein in dem Thema ist einfach auch die Entwicklungsfreude. Wir stellen immer uns der Herausforderung, die der Kunde uns gibt und versuchen eine Lösung für den Kunden zu bauen. Und das macht halt sehr viel Spaß und dadurch entwickelt man Beschriftung halt immer weiter. Und wir können mittlerweile so viele Dinge beschriften, haben so viele Maschinen hier als als Möglichkeiten, dem Kunden was zu bieten, das ist, ja, ist eine schöne Sache. Und das bringt uns peu à peu voran. Ne? Also da, mit Lasern waren wir die Ersten, die im Chemnitzer Bereich gearbeitet haben. Wir haben Drucker dastehen, unglaublich verschiedene Varianten. Wir können alles beschriften, wir können den Kunden so betreuen, wie er es auch wirklich braucht und nicht das, was wir nur haben.
10: Und diese Entwicklung soll längst nicht abgeschlossen sein. Die Kunden von Coreco sind weltweit aktiv. Auch nach 36 Jahren Firmengeschichte sieht Wandel deshalb weiteres Potenzial, insbesondere im europäischen Ausland.
11: Ja, unsere Kunden sind schon so aufgestellt, dass sie in alle möglichen Bereiche dieser Welt liefern. Und das entwickelt sich immer mehr auch, dass die Kunden direkt bei uns bestellen, also auch andere Länder. Und wir entwickeln uns immer weiter. Und gerade das europäische Ausland ist für uns jetzt immer mehr interessant geworden, gerade in den östlichen Bereichen. Da geht es aktuell hin, diese Entwicklung.
10: Seit mittlerweile 6 Jahren ist Coreco auch wieder zurück in Chemnitz. Mit dem Standort in Sigmar ist das Unternehmen nach Aussage des Geschäftsführers näher an seinen Kunden. Für Wandelt war die Rückkehr deshalb eine logische Entscheidung.
11: Na, Chemnitz ist so eine kleine Industrieperle. Ne? Also wir haben hier ganz viel Industrie. Es sind gut vernetzte Unternehmen hier unterwegs und die arbeiten auch viel miteinander. Es wird viel kooperiert. Das ist eine gute Sache. Und natürlich sind auch die Menschen, die hier irgendwo auch arbeiten wollen, dann auch hier in Chemnitz oft ansässig gewesen. Und dadurch war es für uns einfach nur eine Entscheidung, auch wieder nach Chemnitz zurückzukehren.
10: Stillstand ist bei Coreco auch in Zukunft nicht geplant. Neben der Weiterentwicklung bestehender Verfahren sollen künftig auch künstliche Intelligenz und sogenanntes Vibe-Coding eine größere Rolle spielen. Damit will das Chemnitzer Unternehmen seine Erfolgsgeschichte fortsetzen.
0: Hausbrand, Autounfall oder eine Katze auf der Baumspitze. Die Aufgaben der Feuerwehr sind vielfältig. Ebenso wie auch die Ausrüstung, die sie dafür benötigen. Um die zu beherrschen, wird regelmäßig am Gerät ausgebildet. In Grimma zum ersten Mal mit mehreren Themengebieten an einem ganzen Samstag.
9: Das ist nicht der normale Anblick an einem Samstagvormittag bei der Feuerwehr Grimma. Über dem Gerätehaus schwebt eine Drohne. Davor stehen neben roten auch blaue Fahrzeuge. An diesem 10. Oktober findet hier etwas Neues statt.
12: Die Kameraden hatten den Wunsch, einen komplexen Ausbildungssamstag mal hier durchzuführen. Und ich habe mir das ganze Herzen genommen, habe gesagt, sollte kein Problem sein, das kriegen wir mal hin. Und genau. Dann ist das Ganze heute entstanden mit den Feuerwehren aus dem Einsatzgebiet 1. Mit dabei ist hier die Feuerwehr aus Hohenstedt, aus Döben, Kaditsch sowie wir in Grimma. Und zusätzlich noch das THW des Ortsverbandes Grimma, aufgrund, dass wir da eine gute Zusammenarbeit mit denen haben und wir auch eng miteinander ausbildungsmäßig gut kooperieren.
9: Im Normalfall sind wöchentlich 2 Stunden am Donnerstagabend für die vorgeschriebenen Ausbildungseinheiten reserviert. An diesem Samstag gab es gleich 5 Themenschwerpunkte, die an mehreren Stationen ausgebildet wurden. Im Rotationsprinzip hat sich jeder der Anwesenden über den Tag mit jedem Thema befasst.
12: Ich habe jetzt auch hier Wert drauf gelegt, dass wir nicht die Gruppen pro Feuerwehr machen, sondern dass man halt sagt, okay, lass uns die Gruppen doch einfach mischen. Hat den Vorteil, man lernt sich besser kennen, man kommt in Gespräche und man lernt vor allen Dingen auch miteinander und voneinander und kann vieles auch mit in seine eigene Feuerwehr mitnehmen, was man vielleicht von jemand anders auch gelernt hat.
9: Aktuell unterstützt die Feuerwehr Grimma häufig die Rettungsdienste. Daher ist auch die Erste Hilfe und die Reanimation ein wichtiges Thema, das an diesem Tag noch einmal ausgiebig geübt wurde. Herzdruckmassage und Beatmung konnten gefahrlos an einer Puppe geübt werden. Behilflich war dabei ein tragbarer Defibrillator, der die Ersthelfer auch Schritt für Schritt bei der Reanimation mit Display und gesprochenen Anweisungen anleitete. Eine weitere Station beschäftigte sich mit den zahlreichen elektrischen Geräten, die die Feuerwehr einsetzt. Von einem Kameraden mit Fachausbildung wurden noch einmal die grundsätzlichen Kenngrößen wie Spannung und Strom erläutert und auch auf die möglichen Gefahren beim Arbeiten damit hingewiesen. Anhand unterschiedlicher Ausrüstung wurde der Einsatz auch praktisch geübt. Das technische Hilfswerk machte eine ausführliche Schulung zu Hebekissen. Diese werden benutzt, um mit Druckluft schwere Lasten anzuheben, um zum Beispiel eingeklemmte Personen zu befreien. Auch hier gilt es, Sicherheitsregeln beim Arbeiten mit Druckleitungen und Ventilen zu beachten. Bei der Feuerwehr Hohenstedt ist die Drohnenstaffel des Landkreises Leipzig beheimatet. Und die zeigte hier den Umgang und die Möglichkeiten mit diesem unbemannten Fluggerät. Es dient mit unterschiedlichen Optiken zur Aufklärung aus der Luft, beispielsweise von Glutnestern, die mit Wärmesicht auch durch Rauch- und Blätterdächer hindurch gesichtet werden können. Die Drohne kann aber nach Bedarf auch mit Scheinwerfern oder einem Lautsprecher ausgerüstet werden. Etwa 45 Flugminuten sind mit einer Batterieladung möglich. Und das auch bei Wind und Regen. An der 5. Station ging es um das Ziehen von Lasten mit Muskelkraft. Das Fahrzeug wurde dabei nur als fester Ankerpunkt genutzt. Um einen IBC-Container anzukippen, wurde daran ein Stahlseil über eine Umlenkrolle befestigt. Das Stahlseil wurde dann durch eine Ratsche geführt und konnte dann mit einem langen Hebel Stück für Stück verkürzt werden. Zu beachten war dabei die korrekte Richtung der Ratsche und die Absicherung und Markierung des gespannten Seils. Der erste gemeinsame Ausbildungssamstag kam gut an bei den Kameradinnen und Kameraden von Feuerwehr und THW. Gute Voraussetzungen für eine Wiederholung. Und in der Öffentlichkeit, in der die Übungen in Grimma stattfanden, auch eine gute Möglichkeit, neue Kräfte für die Feuerwehr zu werben.
12: Wir hatten auch im Vorfeld über Social Media da ein bisschen Werbung gemacht, dass die Leute gerne vorbeikommen können, die Interesse haben, sich das Ganze mal angucken können. Gerade das Thema, wie läuft die Ausbildung überhaupt ab bei uns? Die mal über die Schulter gucken, vielleicht auch mal sagen, wenn los, pack doch mal mit an. Da sind wir ganz offen. Also wenn da die Bürger vorbeikommen und sagen, wir wollen das mal sehen, die können gerne ein paar Handschuhe anziehen und können gerne mal mitmachen, dass sie einfach mal das Gefühl bekommen. Vielleicht schon auch sagen, ja, das reizt mich, ich komme mir gerne mal vorbei und überlege mir das, ob ich hier eintrete.
9: Denn auch wenn die Jugendfeuerwehr in Grimma sehr gut besucht ist, freuen sich die ehrenamtlichen Kameraden immer über Unterstützung, ob im aktiven Bereich oder auch anderweitig.
0: Und das war Sachsen aktuell an diesem Donnerstagabend. Schön, dass Sie mit dabei waren. 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Reinschauen lohnt sich wie immer. Mein Team und ich wünschen Ihnen noch einen schönen Donnerstagabend. Ja, und wir freuen uns, wenn Sie auch morgen wieder mit dabei sind. Bis dahin, machen Sie es gut.
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2: Nachrichten. Die AfD will Ministerpräsident Michael Kretschmer und Gesundheitsministerin Petra Köpping im Corona-Untersuchungsausschuss des Sächsischen Landtags als Zeugen befragen. Kretschmer soll sich zu seinem Umgang mit Kritikern der damaligen Corona-Maßnahmen äußern. Bei Köpping stehen der Umgang mit Kindern und Jugendlichen sowie die Anerkennung von Impfschäden im Mittelpunkt. Die Befragungen können frühestens 2027 stattfinden. Der Ausschuss untersucht Sachsens Pandemiepolitik von 2019 bis 2024. Ein Abschlussbericht wird frühestens 2029 erwartet. Die A72 zwischen Chemnitz und Leipzig ist einen wichtigen Schritt weiter. Zwischen Röther und Zwenkau wurde die Fahrbahn in Richtung Leipzig fertiggestellt. Damit können Autofahrer erstmals die gesamte Strecke auf der endgültigen Autobahntrasse zurücklegen. Allerdings bleibt der Verkehr vorerst auf eine Spur je Richtung beschränkt. Auf der Gegenseite fehlen noch Flüsterasphalt und Lärmschutzwände. Die vollständige Fertigstellung der Autobahn ist für den Spätsommer 2027 geplant. Leipzig gehört beim öffentlichen Nahverkehr zu den am besten angebundenen Städten Deutschlands. Laut einer Untersuchung der Denkfabrik Agora Verkehrswende belegt die Messestadt bundesweit Platz 7. Ganz anders sieht es im Landkreis Nordsachsen aus. Er landet auf Rang 291 von 397 und bildet damit das Schlusslicht in Sachsen. Auch beim Radverkehr schneidet Leipzig gut ab und erreicht bundesweit Platz 25. Beim Fußverkehr liegt dagegen Chemnitz vorn. Die Stadt belegt deutschlandweit Rang 7, Leipzig kommt auf Platz 44.

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1: Ich will nicht sagen neue Rekorde, aber ich glaube Bewegung, die man, ich glaube, nicht mal teilweise im Internet sieht.
2: Hinter dem neuen Format steckt das House of Urban Culture um unter anderem Felix Rosberg. Am 21. November treten in der Arena des Dresdner Weihnachtszirkus 16 eingeladene Breaker aus 16 Ländern gegeneinander an.
1: Die probieren teilweise Move live, Kombinationen live, die so nie gemacht werden. Beim Breaking klassisch ist es ja so, dass man dadurch alles zeigen möchte, vom Tanz verschiedene Bereiche, und dadurch, dass es so ein spezifischer Wettkampf ist, werden, glaube ich, extreme Sachen passieren. Kann natürlich auch passieren, dass die Leute noch ein zweites Mal probieren müssen, und das ist natürlich, weil es einfach auch so hart und so extrem ist.
2: Bewertet werden die Auftritte von 5 international besetzten Juroren. Mit dabei ist auch Lil Amok, zweifacher Weltmeister im Breaking.
3: Also die Foundation ist halt wichtig, das Fundament und die Basics. Aber dann ist halt wichtig, dass man auch innovativ und kreativ ist mit den Sachen und einzigartig. Dass er sich nicht wiederholt, wenn er, sagen wir mal, 8 Runden tanzt, dass immer was Neues dabei rauskommt und immer für eine Überraschung gut ist. Das ist eigentlich das Wichtigste, dass man original ist und keine Kopie.
2: Einer der Athleten ist Max. Er ist der einzige direkt eingeladene Teilnehmer aus Deutschland.
4: Also an Battles fasziniert mich der mentale Zustand, den man erreicht. In Battles ist man extrem wach, extrem scharfsinnig, und das Adrenalin zusammen mit dem, was man macht, seiner Kunst, so, das sind immer die intensivsten Momente.
5: Bist du denn schon aufgeregt?
4: Immer.
2: Und auch neben den Battles gibt es einiges zu erleben.
1: Wir versuchen natürlich trotzdem die Hip-Hop-Kultur zu präsentieren, weil wir als House Open Culture, was unser Background ist, mit allen Elementen verbunden sind. Deswegen haben wir auch mit den 2 Containern das Thema Street Art Graffiti mit dabei. Wir haben im Vorzelt, werden Street Artists live malen, werden Bilder entstehen, es werden DJs spielen, auch eine Frau spielt, eine kleine Afterparty. Also wir wollen die Hip-Hop-Kultur trotzdem mit präsentieren, weil es ja auch ein Element davon ist.
2: Austragungsort ist die Arena des Dresdner Weihnachtszirkus an der Washingtonstraße. Für Zirkusdirektor Sascha Köllner sind passende Veranstaltungen in der Manege besonders wichtig.
6: Gerade Tanzen oder Boxgeschichten oder eine andere Veranstaltung oder das Taschenlampenkonzert, das bedeutet uns sehr, sehr viel. Denn nur so kommen auch mal die Gäste im Zirkus, die eigentlich gar nicht in den Zirkus kommen. Und dann sehen die überhaupt erstmal, was für ein Ausmaß der Dresdner Weihnachtszirkus bieten kann, ne, und bietet.
2: Und auch in Zukunft soll der Veranstaltungskalender weiter wachsen.
6: Wir möchten noch weiter gerne aufbauen und desto mehr Events. Man muss sich ja mal vorstellen, ich habe das gerade schon erzählt, wir bauen 5 Wochen die Zeltstadt auf. Es ist ja die größte Zeltstadt Europas. Und die dann nur für 3 Wochen stehen lassen und dann wieder abbauen, dann liegt das ganze Material das ganze Jahr bei uns im Winterquartier. Ist auch nicht so schön. Also umso mehr Veranstaltungen wir bekommen, desto besser.
2: Mit der Arena of Power soll dieser Weg nun weitergehen. Die Zeltstadt könnte damit künftig noch öfter zur Bühne für Sport, Kultur und besondere Veranstaltungsformate werden.

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2: Keinen einzigen Euro bezahle ich für meinen Haarschnitt. Ich habe eine Haarschneidemaschine.
3: Doch das geht auch deutlich teurer.
4: Grundsätzlich sind meistens so immer so um die 50 Euro, je nachdem, ob ich halt nass wäsche oder trocken schneiden lasse.
3: Für die einen selbstverständlich, für die anderen ein teurer Luxus. Doch was ist ein Haarschnitt heute wirklich wert? Und warum zahlen Frauen häufig mehr als Männer? Waschen, schneiden, föhnen. Ein Friseurbesuch gehört für viele zum Alltag. Doch die Preise sind in den vergangenen Jahren gestiegen. Wie viel Kunden bezahlen, unterscheidet sich dabei von Salon zu Salon. Hinter den Beiträgen stehen nicht nur unterschiedliche Leistungen, sondern auch wirtschaftliche Bedingungen, unter denen die Betriebe arbeiten. Einer, der diese Entwicklungen aus seinem Berufsalltag kennt, ist Robert Groscher. Er betreibt einen Friseursalon in Leipzig. Ein Kurzhaarschnitt beginnt bei ihm bei 47 Euro.
5: Preise sind halt einfach gestiegen, weil die Kosten gestiegen sind, ja. Und natürlich auch die Mindestlöhne steigen. Meine Mitarbeiter aber nicht nur Mindestlöhne verdienen sollen, sondern mehr verdienen sollen natürlich. Und das müssen wir natürlich alles umlegen, ja.
3: Miete, Strom, Wasser und Arbeitsmaterialien gehören zu den laufenden Ausgaben. Doch vor allem die Personalkosten fallen ins Gewicht. Denn die Zahl der Termine, die ein Salon täglich anbieten kann, ist begrenzt.
5: Wir sind sehr mitarbeiterintensiv. Ne? Ich kann jetzt nicht einen Menschen reinstellen und habe dann einen Umsatz von ein paar tausend Euro, sondern jeder Mitarbeiter verkauft sich als seine Zeit. Dadurch habe ich viele Mitarbeiter, habe viele Lohnkosten.
3: Was ein Friseurbesuch kosten muss, lässt sich also nicht allein am fertigen Haarschnitt ablesen. Für die Kunden zählt allerdings vor allem, was am Ende auf der Rechnung steht. Darüber gehen die Meinungen auseinander.
4: Was ich so von manchen anderen höre, gerade was den Großstädten zahlen, das ist schon wirklich exorbitant manchmal.
3: Andere finden selbst höhere Preise angemessen, wenn das Ergebnis stimmt. Neben der Höhe der Rechnung sorgt allerdings noch etwas anderes für Diskussion. Der Unterschied zwischen Damen- und Herrenhaarschnitten.
2: Finde ich nicht gerechtfertigt. Also warum? Die Haare sind die gleichen, vielleicht etwas länger bei Frauen, aber eigentlich finde ich das nicht gerechtfertigt.
3: Dass es solche Preisunterschiede tatsächlich gibt, belegt eine Untersuchung im Auftrag der Antidiskriminierungsstelle des Bundes. Bereits 2017 mussten Frauen bei den untersuchten Angeboten selbst für vergleichbare Kurzhaarschnitte im Durchschnitt mehr bezahlen als Männer. Doch nicht jeder Salon unterscheidet bei seinen Preisen nach Geschlecht. Robert Groschop orientiert sich nach eigenen Angaben an der Dauer und am Aufwand der Behandlung.
5: Ein Mann bezahlt zum Beispiel für einen Kurzhaarschnitt jetzt 47 Euro. Wenn eine Frau zu uns kommt, die denselben Haarschnitt hat, auch so lange nur braucht, nicht oft, wenn ich irgendwas geföhnt, bezahlt die auch 47 Euro. Aber Frauen kommen halt oft mit längeren Haaren, mit Wellen, mit Locken, mit Farbe, mit Strähnen. Und dann ist natürlich, wird aus einer halben Stunde mehr mal 3 Stunden und dann ist das natürlich teurer, ja.
3: Unterschiede in der Behandlungsdauer und beim Materialeinsatz können also zu unterschiedlichen Rechnungen führen. Ob solche Unterschiede auch tatsächlich bestehen, ist bei einem reinen Vergleich von Damen- und Herrenpreisen aber nicht immer ersichtlich. Neben dem Aufwand spielen für die Kunden auch andere Kriterien eine Rolle.
6: Also mir ist wichtig, wenn ich zum Friseur gehe, dass es halt jetzt auch jemand ist, der eine Ausbildung dafür gemacht hat.
3: Wie viel ein Haarschnitt kosten darf? Darauf gibt es also keine allgemeingültige Antwort. Steigende Betriebskosten erklären, warum Friseurbesuche teurer werden. Ob der Preis angemessen ist, hängt aber auch von der tatsächlichen Leistung ab. Und gerade beim Vergleich zwischen Frauen und Männern sollte deshalb nicht nur der Betrag auf der Preisliste zählen, sondern auch, was die Kunden dafür bekommen.

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2: 1030 Tonnen Stahl, 83 Meter Länge und 62 Millionen Tonnen Kohle in 27 Jahren. Nun ist damit Schluss. Der Braunkohlebagger 353 begibt sich auf seine letzte Fahrt durch das südliche Abbaufeld Schlehenhain, vorbei an Windrädern, die bereits eine andere Form der Energiegewinnung verkörpern. Doch beginnt mit dem Abschied des Braunkohlegiganten auch eine neue Ära der Energiegewinnung? Schrittgeschwindigkeit wäre noch übertrieben. Mit gerade einmal 6 Metern pro Minute bewegt sich der Eimerkettenbagger 353 durch den Tagebau Vereinigtes Schlehenhain südlich von Leipzig. Gemeinsam mit einem Bandwagen und 4 Antriebsstationen muss er rund 10 Kilometer zurücklegen. Dabei werden mehrere Förderbänder gekreuzt, die für den Transport zeitweise abgeschaltet werden müssen. Und dann liegt plötzlich auch noch eine Bundesstraße auf der Route des Kolosses. Ein solcher Umzug gehört nicht zum Alltag im Tagebau und er hat einen entscheidenden Grund, wie der Sprecher der Mitteldeutschen Braunkohlegesellschaft Sebastian Exner erklärt.
3: Das wurde gemacht, da die Kohlegewinnung im südlichen Abbaufeld Schlehenhain endet zum Ende des Jahres und wir natürlich noch die Kohlegewinnung im nördlichen Abbaufeld Perres fortführen werden. Die Rekultivierungs- und Wiedernutzbarmachungsarbeiten im südlichen Abbaufeld laufen schon parallel und müssen entsprechend auch noch bis Mitte der 30er Jahre abgeschlossen werden.
2: Der Bagger wird also weiterhin gebraucht. Für seinen bisherigen Einsatzort bedeutet der Abzug dagegen einen Einschnitt. Bereits 1949 wurde das Abbaufeld Schlehenhain erschlossen. Ende der 90er Jahre begann dann der Regelbetrieb zur Versorgung des Kraftwerkes Lippendorf. Auch der Bagger 353 nahm damals seine Arbeit auf. Seither hat er nicht nur Millionen Tonnen Braunkohle, sondern auch 12 Millionen Kubikmeter Abraum bewegt. Mehr als 8 Jahrzehnte nach der Erschließung soll damit auch die Sanierung des Abbaufeldes abgeschlossen sein. Doch wie die Landschaft künftig aussehen könnte, zeichnet sich laut Exner schon jetzt ab.
3: Das südliche Abbaufeld ist auch besonders. Wir machen die Rekultivierung wieder Nutzbarmachung. Es wird noch ein kleiner Restsee entstehen und gleichzeitig, wie Sie hier im Hintergrund auch sehen konnten, entsteht ein neuer Windpark, den wir errichten, der Windpark Breunsdorf. Das wird der leistungsstärkste Windpark im Freistaat Sachsen sein.
2: Der Windpark Breunsdorf liegt direkt auf der Route des Baggers. 10 Windenergieanlagen sind dort bereits in Betrieb. Für den Transport der gewaltigen Technik mussten sie allerdings nicht abgeschaltet werden. Während hier bereits Strom aus Windenergie gewonnen wird, geht wenige Kilometer entfernt die Braunkohleförderung für den 353 weiter. Und während die riesigen Maschinen abziehen, entsteht mit dem Windpark bereits eine neue Form der Energiegewinnung. Eine vollständige Abkehr von der Braunkohle ist das noch nicht, aber ein sichtbarer Wandel in einer Region, deren Landschaft über Jahrzehnte vom Tagebau geprägt wurde.

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4: Nachrichten. Die AfD will Ministerpräsident Michael Kretschmer und Gesundheitsministerin Petra Köpping im Corona-Untersuchungsausschuss des Sächsischen Landtags als Zeugen befragen. Kretschmer soll sich zu seinem Umgang mit Kritikern der damaligen Corona-Maßnahmen äußern. Bei Köpping stehen der Umgang mit Kindern und Jugendlichen sowie die Anerkennung von Impfschäden im Mittelpunkt. Die Befragungen können frühestens 2027 stattfinden. Der Ausschuss untersucht Sachsens Pandemiepolitik von 2019 bis 2024. Ein Abschlussbericht wird frühestens 2029 erwartet.
5: Die A72 zwischen Chemnitz und Leipzig ist einen wichtigen Schritt weiter. Zwischen Röther und Zwenkau wurde die Fahrbahn in Richtung Leipzig fertiggestellt. Damit können Autofahrer erstmals die gesamte Strecke auf der endgültigen Autobahntrasse zurücklegen. Allerdings bleibt der Verkehr vorerst auf eine Spur je Richtung beschränkt. Auf der Gegenseite fehlen noch Flüsterasphalt und Lärmschutzwände. Die vollständige Fertigstellung der Autobahn ist für den Spätsommer 2027 geplant.
6: Leipzig gehört beim öffentlichen Nahverkehr zu den am besten angebundenen Städten Deutschlands. Laut einer Untersuchung der Denkfabrik Agora Verkehrswende belegt die Messestadt bundesweit Platz 7. Ganz anders sieht es im Landkreis Nordsachsen aus. Er landet auf Rang 291 von 397 und bildet damit das Schlusslicht in Sachsen. Auch beim Radverkehr schneidet Leipzig gut ab und erreicht bundesweit Platz 25.